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Einen wunderschönen guten Morgen draußen. Ich hoffe, ihr liegt im besten Fall noch im Bett und könnt euch noch ein strecken, vielleicht noch mal umdrehen und fasst ihr gleich schon auf und unterwegs, vielleicht sogar schon am Arbeiten seid. Dann hoffe ich für den Fall, dass ihr einigermassen entspannt morgen habt. Wir starten hier für den Fall entspannt. In der Dienstagmorgen, hier mit dem Klang von Harp von MacGregor. Und dann gehen wir den kleinen Folge hier Richtung. Vor allem machen wir einen Abstecher auf Irland. Später noch auf Berlin. So oder so sind wir jetzt unterwegs die nächste Stunde. Später kommt dann auch noch Melissa. Das ist der Dienstagmorgen auf Radio Rabe. Für euch am Mikrofon ist der Eische. Und es ist genau 5:08 Uhr.

Ja, der Track hier heisst «Eyes, Don't Say It» und ist von der Maria Summerwell. Und mit diesem Track sind wir schon ganz im ersten Thema drin, nachdem ich heute Musik ausgewählt und mitgebracht. Und zwar irische Musik. Maria Summerwell ist eine irische Künstlerin aus Galway. Und sie hat eine Show auf NTS Radio. Unter anderem hat sie, oder immer schon mega lange, hat sie dort so eine Early Bird Show. Das heisst, eine Sendung, die ganz am Morgen früh läuft. Und dort spielt sie aber unter anderem viel so irische Folk, also sehr zeitgenössische irische Folk. Und viel auch eben so ambientige Sachen, wie sie selber macht. So ein bisschen ambientige, moderne, pop-mässige Sachen. Auf jeden Fall ist das sehr, finde ich, sehr entspannend für am Morgen früh. Ich habe noch ein oder zwei Tracks mitgebracht, die sie gespielt hat in ihrer Sendung. Das lassen wir später. Jetzt, der nächste hier, ist so eine zeitgenössische irische Band, wo so ein bisschen Folk und elektronische Musik und Ambient, whatever, so etwas ganz Eigenes erschafft. Und der Track hier ist auch Teil vom Soundtrack der Serie, wo ich gerade am Hören bin. Die heisst «Say Nothing». Und sage ich dir später noch mehr zu dieser. Es ist nämlich grossartig. Wir hören auf jeden Fall jetzt ein paar irische Tracks. Um halb gibt es das Wetter.

Ja, die dramatische Klänge hier. Wirklich sehr dramatisch, vielleicht für um die Zeit am Morgen. Das ist die Band Lancôme. Vielleicht spricht man so anders aus. Es ist eine irische Band. Sie sind von Dublin. Und wir machen gleich nochmal etwas in die Richtung. Und eine sehr zeitgenössische Band aus Irland. Die heißen Poor Creature. Und dann gibt es ein paar viel ältere Tracks wieder. Später sage ich dir endlich noch etwas in der tollen

Daher von Poor Creature heisst Adieu, Lovely Erin. Und gerade vorher gehört Lancome mit Go Dig My Grave. Da ist auch Teil vom Soundtrack, wird auch gespielt in der Serie Say Nothing, wo ich gerade am Schauen bin. Und in dieser Serie geht es die umfasst so 4 Jahrzehnte. Während der sogenannten Troubles, das ist die Zeit in dem Nordirland-Konflikt, wo es geht vor allem eben viel um die IRA und um einfach so ein den ganzen Konflikt bzw. auch Krieg, wie man sicher zeitweise hat können sagen zu dem, also sehr, sehr gewalttätig auch war mit viel Bomben und viel Bomben seitens der IRA und viel Tote, viel Repression auch von Seiten der britischen Armee. Und genau, dort für den Fall, vor allem auch in den 70er und 80er, spielt die Serie Say Nothing, die ich wirklich sehr empfehlen kann. Ich habe mich gefragt, wieso sie so gut ist und bin noch nicht fertig, aber bin vorerst mal zum Schluss gekommen, dass es vielleicht eben daran liegt, dass es schon noch einigermaßen nahe an historischen Gegebenheiten ist. Nebst dem, dass es, glaube ich, wirklich gute SchauspielerInnen sind. Aber es hat irgendwie wie eine andere Bedeutung oder eine andere Spannung durch das. Yes. Darum, ja, kann ich euch das herzlichst empfehlen. Und wir hören jetzt gleich nochmal so einen Track, wo keine Ahnung, ob der auch in der Serie vorkommt. Aber es geht für den Fall um Irland. Ich glaube, ein alter Song. Und er klingt ein bisschen mehr klassisch irisch, wie man sich das vielleicht vorstellt.

0: Faye McGowan mit dem Track Erin Cobra. Und der nächste hier ist echt diesen da.
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0: Ja, wenn ihr schon seit draußen gesehen habt, ist es gemerkt. Es ist nass. Aber es hat zumindest vorhin aufgehört zu regnen. Und ich bin hierher gelaufen. Das heisst, da ich jetzt nicht rausschauen kann, absolut kein Plan. Die Fenster hier erlauben keinen Blick. Keinen genauen Blick auf das Wetter, darum, I don't know. Aber gut möglich, dass es jetzt gerade, nicht mehr tröpfelt. Aber im besten Fall seht ihr euch es wie selber raus, wo ihr könnt rausgehen könnt. Es wird dann eigentlich auch zunehmend freundlich im Verlauf des heutigen Tages. Also eben während zum Morgen noch ein bisschen tröpfeln, hört es irgendwann auf und wird eben auch zunehmend heller und freundlicher. Es kommt auch irgendwann die Sonne führen, so nach dem Nomi oder nach dem Mittag mal. Nomi und ganz sicher dann irgendwann so zwischen 6 und 7. Es sollte dann also ziemlich wolkenfrei, wenn alles nach Plan verläuft, die Sonne scheinen. Und nach morgen, auf jeden Fall ein sehr freundlicher Tag, wird es auch noch mal 2 Grad wärmer, wird es um die 16 Grad, heute eben maximal 14. Und nach, Achtung, wird es auf jeden Fall noch mal ein paar Tage ein bisschen grusig. Donnerstag, Freitag, Samstag ist du einfach bewölkt und Regen. Oh, und dann noch mal um die 10 Grad. Da müssen wir jetzt, glaube ich, noch mal durch. Und dann wird es dafür wieder freundlicher und auch wieder wärmer. Sonntag mit 15 Grad, Mänti 17, Dienstag, wenn es stimmt, was es jetzt heute behauptet, bis

jetzt um den Regen, dass es so trocken ist. Darum würde ich sagen, Augen zu, wenn man kann, die Augen zu tun. Und hinten nachher wartet auf uns der Sommer. Das war es mit dem Wetter. Und wir gehen zurück und spielen einmal ein paar irische Tracks. Das heisst, ein paar, die ich noch dabei habe, sind tatsächlich also aus Irland. Ein paar Künstler, die ich sonst auch noch in petto habe, sind dann aus Nordirland. Lassen wir dann später noch etwas aus Belfast. Aber jetzt hier wird einfach noch mal ein absoluter Classic, der mehr so ein bisschen aus der irischen Punk-Tradition rauskommt. Aber sonst so der sehr klassische Irish Folk. Mich kann man wirklich jagen mit dem. Das ist wirklich gar nicht mein Ding. Ich weiss, vielen Leuten gefällt es. Mir jetzt wirklich gar nicht. Aber ich habe eben dafür heute ein paar andere Sachen mitgebracht. Sonst auch noch mal ein bisschen beim Vorbereiten gemerkt, dass es wirklich auch noch sehr viele KünstlerInnen gibt aus Irland. Einfach so, ja, berühmte Bands, wo mir irgendwie gar nicht so klar waren. Also wir haben zum Beispiel Sinead O'Connor, dass sie irisch ist, eigentlich liegt auf der Hang, aber irgendwie habe ich es gar nicht auf dem Radar gehabt, obwohl es auch wirklich viel irischere Namen gibt, oder auch Bloody Valentine. Ja, und dann gibt es natürlich noch die ganzen irischen, so ein bisschen aus dem irischen Volk rauskommende punkige Sachen, wie so Dropkick Murphys und so weiter. Aber anyways, der nächste hier auf jeden Fall ein absoluter Hit. Das sind Undertones.

Das sind jetzt Stiff Little Fingers gesehen mit Alternative Ulster. Und Stiff Little Fingers, sie eine Band, die aus Belfast kommt. Und Belfast natürlich befindet sich in Nordirland, wo eben auch die Serie spielt, die ich vorher schon empfohlen habe. Für die, die erst gerade zugeschaut haben, Say Nothing heisst die. Und die basiert übrigens auf einem Buch, das gleich heisst. Ein Sachbuch, wo eben so ein bisschen, quasi den Nordirland-Konflikt erzählt, aber eben anhand von ein paar ProtagonistInnen. Und um die geht es eben auch in dieser Serie. Und es heisst, es ist wirklich so sehr nahe an diesen Biografien und irgendwie mega toll erzählt. Es ist nicht so ein Abhandeln von allen Sachen, die irgendwie chronologisch jetzt irgendwie genau passiert sind, Jahr für Jahr, sondern es ist wirklich so, es bleibt sehr nahe an diesen Figuren und gelingt aber eben am Buch wahrscheinlich und sicher eine Moarserie eben durch das, dass man sich irgendwie, ja, dass sie mega mitreisst und dass man sich irgendwie kann in die verschiedenen Sachen reinversetzen und irgendwie das Gefühl bekommt, glaube für die Zeit und ja, auch für die Struggles dann. Insgesamt übrigens wirklich, wie schon gesagt, herausragend, aber auch sehr eine gewalttätige Serie. Und eine andere, um vorhin noch ins Sinn kommen, wo wir hier, glaube ich, sowohl Melissa als auch ich gesehen haben und glaub, auch schon Musik dazu gespielt haben oder aus der Serie rausgespielt haben, wo auch in Nordirland spielt, werden Derry Girls. Falls ihr euch für die Geschichte interessiert und aber vielleicht mehr Lust habt auf etwas Lockeres. Und jetzt spiele ich nochmal ein weiterer Track von einer irischen Künstlerin, auch dort, aus irgendwelchen Gründen mir nicht klar gesehen, dass sie aus Irland ist. Absoluter Hit hier. Dann geht es dann weiter mit Tracks, die ich am Wochenende habe gehört in Berlin. Es gibt eine sehr random Selection, mache ich bereit, aber auch eine gute.

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1: Genau, Aua, wir leben. Heute, glaube ich, der letzte Tag, wo ihr noch gehen könnt. Wir sagen jetzt vielleicht noch in den Ausgehtipps. Und das vorige, der letzte Track, den wir noch gehört haben, war gesehen durch Orinoco Flow von der Enya. Und das war der Abschluss gesehen von meiner irischen einen kleinen irischen Teil heute Morgen, in der ersten Stunde vom Dienstagmorgen. Und jetzt biegen wir ab in ein anderes Thema. Nämlich bin ich eben letzte Woche in Berlin gewesen. Ein bisschen mehr als plus minus über das Wochenende, ein paar Tage. Und habe dort eigentlich musikalisch nichts ultra aufregendes erlebt. Da waren wir am Konzert gewesen, von so einer ganz nice Band, wo ich aber jetzt auch nicht spiele. Es war so ein bisschen Eggpunk. Grosse Diskussionen darüber, was genau Eggpunk ist. Verraten ich es vielleicht später noch. Und die spiele jetzt aber wie nie, weil so gut sind sie auch wieder nicht gesehen. Oder so gut passen sie jetzt meiner Meinung nach nicht unbedingt in den Morgen. Aber was es dort hatte, ist in dieser Wohnung, wo ich ein paar Nächte verbracht habe, eine Plattensammlung gehabt. Und dort habe ich ein bisschen reingetigert. Und es hat so viel Schrott gehabt, muss man sagen, sehr viel. Aber es hat auch ein paar absolute Perlen gehabt. Und aus dieser Selection plus ein paar anderen Sachen, die ich im Verlauf dieser Tage auch gehört habe, spiele ich jetzt ein paar Tracks. Der erste hier aus der Plattensammlung. Schade. Aber darum wundert mich nicht, wenn es ein sehr eklektischer Mix ist. Es hat jetzt nicht eine mega Stringenz irgendwie von den Genres her. Aber ich finde, es gibt einen guten Vibe. Auch wettermässig. Es ist, man hat erst ein bisschen warme Klänge gebraucht. Es war ein bisschen kalt.

Justin and Wanda. Der hier ist natürlich der unglaubliche Nina Hagen. Heiß, heißer Track. Habe ich ehrlich gesagt nicht gekannt. Fing aber umso besser trotzdem. Das ist aber einer von denen, die ich gehört habe im letzten Wochenende, als ich in Berlin war. Und der nächste hier ist auch von dieser kleinen Serie und ist auch von einem Berliner Künstler, nämlich vom Reinhard May. Und es geht im Track auch um Berlin, wie er hier von Viertel zu Viertel läuft, von Moabit zu irgendetwas. Und von diesen Kneipen, wo halt so irgendwelche Leute hinhängen und wo es immer Brotkorb gibt für alle, die Hunger haben. In tausend Liedern dann noch ein, zwei und das war es dann auch gesehen mit dem Berlin Medley quasi.

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0: Das hier natürlich ein Cover von der Incredible Madonna.
1: Madonna. Sorry, ich sage jetzt ein komisches Geschmack.
0: Madonna.
1: Gute alte Madonna.
0: Ja, wer kennt sie nicht? Ja, Fever. Auch der in Berlin gehört und noch gar nicht, sonst vorher, glaube ich, noch nie im Leben gehört. Mhm. Aber ich habe wieder mal gedacht, es würde sowieso alles wieder mal nach einer Cover-Sendung schreien.
1: Oh mein Gott, das stimmt. Oder? Ja. Ja, heute das Lustigste dabei, glaube ich.
0: Ja.
1: Ich glaube. Aber gut. Ich habe vorhin herausgefunden mit der Aisha zusammen, dass ich eben meine Notizen vergessen habe. Darum ist der heute bei mir auch alles so ein bisschen Glaub.
0: Ja, hallo aber Melissa überhaupt.
1: Hallo Aisha überhaupt.
0: Schön, bist du da.
1: Ja, schön. Bist du hier gewesen? Merci für die wunderbare erste Stunde. Es hat mega gefeckt.
0: Mir auch, wirklich sehr. Das hast du übrigens eben auch gesehen, glaube ich, mit meinem kleinen, mit einer Berlin-Serie. Und übrigens vorhin haben wir auch noch herausgefunden, Melissa und ich, mega lustig, dass wir in der gleichen Beize waren, nämlich im Holzwurm in Moabit. So und das geil. Ist wirklich ein sehr grosser Zufall. Es ist wirklich nichts, absolut nichts Spezielles. Ich glaube, es gibt wirklich, also ich bin auch in mehreren solchen Beizen gesehen, es gibt wirklich so in jedem Viertel, also auch in Moabit noch verschiedene andere Ecken. Echt so ein Raucherbeiz. Sehr urchig.
1: Ich weiss wirklich nicht mehr, warum. Legendär. Irgendetwas war dort gewesen. Vielleicht hat auch jemand, den wir kennt haben, dort in dieser Straße gewohnt. Oder irgend so. Es ist auch so, es hat so wie einen Grund gehabt. Es war nicht random, dass wir dort waren.
0: Geil. Ja, es ist auf jeden Fall wirklich ein absolut köstlicher Place. Geht unbedingt vorbei. Sie haben eine sehr lustige Jukebox. Ah, vielleicht habe ich sogar den Nina Hagen-Track von vorhin. Ich glaube, vielleicht sogar dort gelaufen. Ja, eine grossartige Jukebox, die irgendwann sehr tragisch war. Es ist so wie, wie sagt man dem, quasi so wie, weißt du, so mechanisch gesehen. Man hat immer so weiterdrücken und dann sind immer so vier neue so CD-Covers so gekommen, mit so brennenden CDs, mit so, ist schon drauf gestanden, was Tracks sind. Und dann irgendwann ist jetzt eben nicht mehr so gestockt, dann haben wir nicht weiter können und es sind wirklich die vier schlechtesten, so vier Schlagersachen oder so gesehen. Das war Horror gesehen.
1: God damn.
0: Aber es ist irgendwann schon gegangen.
1: Ja. Sehr gut.
0: Ja, was hast du so dabei?
1: Keine Ahnung. Ich habe es vorhin probiert mit der Aisha zu rekonstruieren. Also ich
0: du hast es schon können.
1: Ich habe es schon können, ja. Ich habe so einen kleinen Teil zum Thema, also mir ist irgendwie wirklich nichts in Sinn gekommen, thematisch. Ich habe noch so gegoogelt, der Tag von was ist heute, und es ist einerseits so der Tag von Pflanzen und in den UK ist der Tag von der Gurke.
0: Ich glaube, es wäre der Tag von MECFS.
1: Ja, genau.
0: Das ist das Long-Covid-Dingsbums.
1: Ja, Fatigue-Syndrom.
0: Ja.
1: Und es ist auch noch der Tag von Pflege, aber da bin ich erst so ein bisschen, das ist mir jetzt, glaube ich, ein bisschen too big of a topic, um da irgendwie eine würdige Sendung machen für das Leid, das Pflegende erleben. So.
0: Ja.
1: Und darum habe ich irgendwie gefunden, nein. Und dann habe ich so einen Moment lang die Idee gehabt, ich könnte ja etwas machen zum Thema Vibe. Weil ich irgendwie so gedacht habe, wirklich frag mich nicht warum. Irgendwie habe ich gemeint, es sei eine lustige Idee. Dann habe ich das so gegoogelt. Und natürlich gibt es wirklich nichts her. So das Wort kommt vom Wort Vibing.
0: Aha, du meinst das Vibe? Ja. Sorry, aber ich sehe, du meinst Vibe? So wie... Ja. Wir haben so gesehen, was zur Hölle?
1: So, ich war am Wochenende in Berner Oberland gewesen, und habe ich gedacht, Vibe. Nein.
0: Ja. So okay, nicht. Gut, dann bin ich in dem Fall beruhigt, dass du ein anderer Vibe-Mensch von uns.
1: Ja, genau. Ja. Auf jeden Fall, wir werden es sehen. Aber ich habe auch definitiv mega lang so im Internet recherchiert zu... Welche Lieder machen einem froh? So. Und da habe ich jetzt ein paar dabei.
0: Geil.
1: Weil ich einen kleinen Abendzug gefunden mit dem Rain. Gestern war wirklich die schlimmste Heimfahrt seit langem für mich. Ich war so auf dem Public mit so einem Schirm.
0: Ja, ich weiss.
1: Oh man.
0: Es geht echt wie nur mit einem E-Bike, aber dann geht's.
1: Ja, voll. Aber der Wind ist wirklich...
0: Oh ja, stimmt.
1: Ich bin wirklich mehr hinterzufahren als vorher. Aber ja, anyways. So, machst du jetzt noch mal ein Musikli oder so?
0: Ich kann, aber ich muss nicht.
1: Du kommt doch. Über.
0: Ja.
1: Mama.
0: Also, das spiele ich in dem Fall noch einen, der einfach von einer Berliner Künstlerin ist.
1: Sehr gut.
0: Und wir haben schon ab und zu einmal gehört, und zwar von der Stella.
1: Und ihr dürft euch mega gerne noch bei uns melden mit Ausgeh-Tipps. Das wäre ihre Viertelstunde.
0: Ja, tut es.

0: Und das hier natürlich die wunderbaren Carebänder, die ich gestern peinlicherweise googeln musste, wie sie heissen, wie wirklich mein Brain.
1: Ah ja, das passiert mir aber auch. Aber weiss ich wirklich nur noch so ein Fragment, zum Beispiel wie das Cover aussieht oder
0: ja,
1: irgendwas.
0: Genau, random. Bei mir ist so das Problem, ich weiss meistens, wie das Cover aussieht und ja, wie die Lieder tönen.
1: Ja.
0: Aber das kann ich an meiner Plattensammlung nicht sagen. Ich kann ja nicht sofort rasten und so singen. Und dann ist so, gehändet mir so eine Platte raus.
1: Das wäre aber geil.
0: Übrigens für alle Erfinderinnen und Erfinder daraus, das wäre eine gute Idee.
1: Bist du in irgendeinem Chat, wo man so kann,
0: ja,
1: wo man so kann Lieder reinsingen kann?
0: FIFA und so, ja,
1: ja,
0: bin ich.
1: Ah, geil.
0: Das hätte ich können, das stimmt. Aber ich habe es dann echt gegoogelt, weil ich natürlich ein paar von den Leuten von dieser Band weiss, wie sie heissen. Dann kannst du echt...
1: Das hilft, ja.
0: Marlene Müller Band. Dann ist so, tada, Carebänder. Genau, und das wäre jetzt ein kleiner Teil zum Thema Chor.
1: Oh, ich liebe es.
0: So schön, oder?
1: Jo.
0: Angefangen mit etwas, was vielleicht ein bisschen entfernter ist von dem. Und zwar ist da ein neues Album, das rauskommt von der Caroline Shaw und der Andrew G. Und das sind zwei Vertreterinnen eigentlich von der klassischen Musik, auch sehr viele Preise schon gewonnen. Sängerin, Violinistin. Komponistin und die andere ist auch eine Komponistin und eine Cellistin und auch noch Teil von so einem Quartett. Und die haben jetzt das Interview gegeben. Da geht es um Kunst und Freundschaft und Kreativität. Das ist sehr schön. Das findet ihr auf einem Musikmagazin, das heisst Songlines. Und jetzt da hinten dran hören wir etwas Neues vom Asher Gamedze. Der hat ein neues Album rausgebracht, das heisst A Semblance of Return. Der ist aus Cape Town, South Africa, und hat eben da seinen Eröffnungstrack auch so ein bisschen in diesem chorigen Stil gehalten. Und wir hören jetzt aber noch einen zweiten, weil ich jetzt über den ersten einfach stabil darüber geredet habe. Und der zweite, den wir hören, heisst Progressive. Ja, das ist schon sehr schön.
1: Ich liebe es.
0: Oder?
1: Ja.
0: Und er dann nach dem Track schon die Ausgetipps.
1: Ja.

0: Okay, das ist jetzt, der Übergang war jetzt ein bisschen holprig. Excuse, wir waren da noch nicht ganz nachher. Jetzt, hit it. Yes.
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2: Ich liebe es, wenn du mir so Anweisungen gibst.
0: Sorry.
2: Nein, ist super, ich liebe es wirklich.
0: Oh yes. Mein Gott, ich dachte, das klingt nicht cool.
2: Es hat auch cool,
0: das gut. Okay, cool.
2: Nice. Absolut.
0: Also, meine Lieben, wir kommen wie jetzt immer neu im Halbi zu den Ausgeldtipps und haben da einiges für euch vorbereitet. Für ein paar Sachen haben wir natürlich wie immer noch Billet. Und das Erste ist natürlich, wie die Aisha vorhin schon gesagt hat, es läuft immer noch das Aua wie Leben.
2: Ich nicht bis nur heute, sorry.
0: Genau, wir hatten da falsche Informationen gehabt, genau. Und heute Nami ist der Artist Talk mit zwei, also mit einer Künstlerin aus Basel, die heisst Antje Schupp, die macht ein Stück, wo ich jetzt da geht es um psychische Gesundheit und Burnout. Und nachher gibt es noch einen Artist Talk mit Agnete, oh mein Gott, Agnete Lischkiniat, nein, und mit einem Igor. Und dann ihr Lied...
2: Wo liestest du das alles?
0: Da, schau. Und dann ihr Stück heisst «Clap und Slap» und auf dem Foto klappt jemand anders.
2: Das wäre ein Stück.
0: Ich liebe Klappen, wirklich.
2: Okay.
0: Ich würde so viel mehr Leute klappen, wenn ich nicht so nett wäre.
2: Wenn es sozial akzeptiert wäre,
0: ja, genau. Oder wenn es wie nicht so etwas Fieses wäre. Aber ja. Ich finde, das hat so eine... Ich weiss es auch nicht. Genau. Yes, was die genau für ein Stück haben, weiss ich nicht. Auf jeden Fall, das wunderbare Aua, wir leben, läuft noch bis zum 17. Also bis zum Sonntag. Und dann ist einfach nochmal Artist Talk und am Samstag ist das grosse Closing. Mhm. Dann kannst du da etwas sagen zu diesem B-Flat?
2: Ja, B-Flat wie immer, gute zeitgenössische KünstlerInnen. Es ist der Clément Grine, aus der Schweiz, ein Schweizer Künstler, der da mit einem Trio zusammen mit zwei anderen Musikern irgendetwas zwischen Improvisation, zeitgenössische Musik macht, irgendetwas zwischen Drone, Ambient etc. Das wird sicher spannend und schön.
0: Das lassen wir dann auch noch rein, weil für das haben wir noch Billie.
2: Yes.
0: Das wäre Mittwoch, ich weiss jetzt nicht warum, aber irgendwie sagt mir das etwas.
2: Ich glaube, das ist gut.
0: Also, ist Fall gut.
2: Das ist ein Mittwoch und schreibt uns doch ein Mail an studiatrabe.ch, wenn ihr gerne dorthin wollt, gratis.
0: Gratis, genau.
2: Yes.
0: Und nachher wäre auch noch am Mittwoch ein wunderschöner Anlass, der heisst Regula auswärts.
2: Mhm.
0: Im Rössli. Regula ist eine gute Freundin von uns allen, die einen Hund hat. Nein, ist ja gleich auf jeden Fall. Ist dort auch ein Konzert mit zwei musikalischen Sachen, und zwar Gnod und Elisha Heller.
2: Mhm.
0: Gnod, weiss ich nicht genau, was es ist, aber Elisha Heller ist einfach... Ich weiss auch nicht, wie man das beschreiben kann. Es ist so ein bisschen...
2: Ich habe wirklich weder reingelassen, noch sonst, darum kann ich dir jetzt wirklich nicht mega helfen. Sorry.
0: Ich habe den schon mega, manchmal gesehen, live spielen. Also es ist mega schön, es ist eher so ein bisschen dreamy, es ist so ein bisschen abgespaced. Es ist auch so mit so, man verbrennt dann so Sachen, die so schmecken. Es geht so in die Richtung, weißt du, was ich meine? Es ist so ein bisschen, aber nicht so Shishi und Hippie, sondern mehr so ein bisschen abgespaced.
2: Mehr so ein bisschen Aliens.
0: Ja, oder so ein bisschen Erde mehr als Luft.
2: Ja.
0: Okay, das ist jetzt die schlechteste Abreisung für das ever, aber geht einfach, weil es wird grossartig. Genau.
2: Und wichtig, am Donnerstag ist Auffahrt, das heisst genau. Reto frei, falls ihr es nicht mitbekommen habt.
0: Oder?
2: Geht kann man richtig lange ausgehen.
0: Ja, genau.
2: Yes.
0: Und das Rössli ist einfach immer eine riesige Freude. So.
2: Mhm.
0: Nachher wäre Donnerstag, das habe ich letzte Woche schon gesagt, die heitere Wundertüte. Da gibt es Yoga, Brunch und Dayrave. Und ich habe letzte Woche schon gesagt, 4.9 ist das Yoga, das von einer Lehrerin ist, wo ich bei ihr schon mega lange gehe. Und sie ist wirklich so eine absolute Legende. Sie heißt Claire.
2: Okay.
0: Und sie ist wirklich, sie macht es so gut. Es ist so inklusiv, also kann wirklich jede Person hergehen, egal wie viel Erfahrung das ihr habt.
2: Mm.
0: Es ist schon so eine mega gute Mischung zwischen, es nimmt so Yoga als das, was es ist, mega ernst, aber ist trotzdem nicht so abgespaced. Also so Leute, die nicht so Bezug zu dem haben. Es mega kann handeln. Sie hat auch einen ultimativ guten Musikgeschmack. Darum könnt ihr euch einfach auf die Playlist freuen. Ich habe schon gedacht, sie sollte mal hierher kommen. Sie ist wirklich so eine Legende. Weißt, sie ist aus England.
2: Ja,
0: und spielt dann immer so geile 90er-Tracks. So ein bisschen, wie hat der Stil geheissen?
2: keinen Plan, wer es kann jetzt divers sein.
0: So elektronisch, aber langsam. Ach Gott, ich weiß es auch nicht. Check out. Wie findet ihr die Ausgabe bis jetzt?
2: Also ich super.
0: Gut. Nachher haben wir hier noch ein Konzert. Heute Abend, wo wir jetzt komischerweise erst hinten nachher sagen, mit zwei Bands im wunderbaren Bad Bonn. Die eine Band heisst Waldau, das ist etwas Neues aus Bern. Und nachher sind noch Zoomies. Da findet ihr alle weiteren Infos auf ihrer Homepage. Das wird sicher sehr, sehr schön. Und dann gibt es Donnerstag noch ein Konzert von Gardens und Roshani im ISC. Das ist Indie und Garage Rock. Da könnt ihr uns schreiben, wenn ihr dort gratis hergehen wollt. studio@rabe.ch.
2: Fritti. Ist da noch das Mail, das reinkam? Ist das am Fritti?
0: Ah, yes, du bist so schlau.
2: Das geht.
0: Exactly true. Das wäre das da hier.
2: Sorry, ich kann es von hier aus nicht lesen.
0: Da ist so eine Jahresparty.
2: Motto-Party quasi. Merci,
0: genau.
2: Im Jahr 2008.
0: Genau.
2: Wer kennt es nicht?
0: Und bis um 10 Uhr ist es gratis und ab der 10 Uhr kostet es 10 Stutz. Mhm. Und das ist mit Sir Supersmart und Maestro. Das wird sicher gut, weil Sir Supersmart, I know this is a very nice DJ person. Mhm. I danced quite a lot of times.
2: Okay, amazing.
0: Und dann am Samstag unbedingt an Solinetz Solifest mit ganz vielen wunderbaren DJs. Mhm. Da war ich letztes Jahr, das war echt mega schön.
2: Ja. Belesen.
0: Ja.
2: Komm, wir lösen doch bei dem.
0: Lösen wir es bei dem.
2: Schingel also. Schlange fertig.
0: Ja. Das ist jetzt wirklich... voilà.
2: Ja. Gut, dann machen wir noch mal eine Musik, oder?
0: Ich würde so meinen.
2: Yes.
0: Als nächstes kommen wir zum Thema Vibe. Wo ich irgendwie, das Einzige, was mich überrascht hat an dieser Recherche, war, dass in dem Sinn, wie man es jetzt braucht, also man sagt ja jetzt das so, das ist ein mega Vibe, wenn irgendetwas nice ist, bei einer Person, wenn sie irgendwie sympathisch ist und man sich wohlfühlt in ihrer Nähe und bei einem Ort, wenn es irgendwie eine coole Atmosphäre hat und so. Und das braucht man offenbar schon seit den 1960er.
2: Oha.
0: In dem Sinn.
2: Mm-hmm. What a vibe.
0: What a vibe.
2: Einfach halt, wie vielleicht nicht in der Schweiz exzessiv, genau. Wie man es heute macht.
0: Und eigentlich so wirklich im Jugendslag mega etabliert hat sich 2010 und jetzt so in der Schweiz ist so jetzt angekommen.
2: Ja.
0: Schnell die Schweiz so, hey, habt ihr schon gehört, what a vibe.
2: Übrigens, apropos Jugendspruch, ist mir erst wieder aufgefallen, also nicht nur ich, die das machen, aber weißt du, wie alle möglichen Versionen von irgendwie Brother und Bro und so, irgendwie habe ich mal wirklich das Gefühl, ich habe wirklich mega Mühe gegeben, das wie nicht mehr zu sagen, weil ich so das Gefühl hatte, das ist wirklich irgendwie peinlich. Hey, und jetzt mache ich es wieder, Bruder natürlich auch, aber gleichzeitig habe ich auch das Gefühl, es machen also irgendwie mega viele Leute auch. Erst gerade habe ich so ein Interview geführt mit so ein paar 20-Jährigen, wo das die ganze Zeit gesagt haben, ich dachte, es ist auch wieder zurück, oder?
0: It's back. Also bei mir beim Arbeiten sowieso mega, mega fest, sagen alle Bro.
2: Also die Kids, die Kleinen?
0: Nein, die jungen Mitarbeiter.
2: Okay.
0: So. Und,
2: ich denke, so ein 5-Jähriges.
0: Hey, Bro. Ich natürlich auch. Hallo, Bro. Das ist schon so, ja. Und was ich sehr viel sage, was ich wirklich immer wieder denke, oh mein Gott, ist Kollege.
2: Ja.
0: Ja. Ich weiss jetzt
2: das
0: nicht.
2: Habe ich schon sehr lange nicht mehr gesagt.
0: Was ist dein weirdeste Jugendwort? Oder so, was du letzte gehört hast, was du gedacht hast,
2: ihr letzte?
0: Ja.
2: Uff, kein Plan.
0: Ich finde, für mich ist so wie das Ding, ich weiss,
2: Banddeutsch... Du hast viel mehr mit jungen Leuten zu
0: sehen. Ich finde, Banddeutsch hat so viele schöne Wörter, aber irgendwie vergesse ich die immer wieder. Und ich sage dann immer wieder einfach nur wunderbar. Das ist ein wunderbarer Track, das ist ein wunderbares Blablabla. Habe ich aber mega müssen lachen, weil ich ja letzte Woche das Polit-Pub-Quiz mit dem Rudi moderiert.
2: Das war letzte Woche
0: vom Morgen.
2: Legendär.
0: Es war so lustig, wirklich Shoutouts an Rudi. Er ist so eine absolute Legende. Es hat so gefragt, und der macht das auch. Er hat echt tausendmal grossartig gesagt.
2: Aha,
0: wir waren wirklich so wunderbar, so grossartig, wunderbar, grossartig. Auf jeden Fall, das finde ich sehr schade, dass ich habe wie zu wenig Diversität in meiner Sprache mit lustigen berndeutschen Wörtern.
2: Zum Beispiel uns. Löje.
0: Ja, genau, Mann. Oder zum Beispiel Täupele oder Gänkele. Es gibt so viele geile Wörter. Schreibt uns eure liebsten Wörter, weil ich finde nämlich, ich höre auch viele so englische Podcasts und etwas, was ich zum Beispiel liebe, was die Engländer ja viel sagen, ist «That absolutely baffles me».
2: Ja, das ist schön.
0: So das ist geil. Muss ich mal nachschauen, wo das herkommt. Anyway, also, jetzt haben wir seit, notabene, sind wir jetzt seit 10 Minuten am Reden. Sorry, jetzt kommt mal wieder Musik.
2: Yes.
0: Und zwar eben jetzt das zum Thema Good Vibes, weil ehrlich gesagt habe ich es nicht so gehandelt mit dem Regen. Darum, jetzt für Sing, euch hier, yeah. Jimmy Cliff, officially der Artist für Good Vibes. Mm-hmm. Ich habe so viele Artikel gelesen über Good Vibes, es ist immer der Jimmy Cliff.
2: Too hier good,
0: Wonderful
2: maybe.
0: World, Beautiful People, auch immer schwierig, das wie in der heutigen Zeit, weißt du, oder? Aber egal.
2: Was? Aha, Wonderful World.
0: World, Beautiful People.
2: Ich denke, Beautiful People, okay, aber Wonderful World?
0: No. Not at all.

0: Und hier noch der Augustus Pablo mit seinem Sunshine Dub.
1: Das ist das, ganz toll, wirklich. Wow.
0: Gell? Das ist eben ein Cover. Mm. Und dann wollten wir noch mal schnell sagen, wegen der Billie, die einen sind schon draussen, die für das ISC. Das heisst, wir hätten noch die für ins B-Flat morgen Abend. Meldet nach studio@rabe.ch, wenn ihr dort gerne gehen möchtet.

0: Und das hier, der Horace Andy, den ich wirklich, das ist ja echt recht ein berühmter Musiker. Ich weiss nicht, wieso, ob das irgendwie ein spezieller Song ist, aber mir tut es, er tönt so wie der SpongeBob in diesem Song.
1: Ich weiss nicht, wie er tönt. Ja.
0: Hast du nie SpongeBob geschaut?
1: Mal aber irgendwie, sagt dass er überhaupt geredet hat, kann ich mich nicht mehr daran erinnern. Also, das ist schon wirklich mega lang her. Das ist nicht erst richtig gestern gesehen.
0: So. Ich habe am Anfang schon auch so gemerkt, wieso zur Hölle habe ich so viel SpongeBob geschaut. Aber ich weiß auch nicht, kann
1: das
0: ich
1: nicht mehr. Auf Nickelodeon ist es gelaufen.
0: Ah,
1: super RTL.
0: Vielleicht wegen dem.
1: Ich habe schon sehr viel geschaut. Ich habe es auch geliebt.
0: Schon, oder? Das ist schon Legende, witzig, muss man sagen. Da wäre ich auch immer noch offen dazu, dass wir mal würden irgendwie so Trickfilm oder Serien, Kinderserien, Musik dazu machen.
1: Nope.
0: Ah, damn.
1: Sorry, I'm out. Wirklich, ich schaue keine Trickfilme und nein.
0: Ah, damn.
1: Nein, ja, sorry. Okay. Aber ich meine, du kannst das echt machen.
0: Vielleicht ist nicht lustig.
1: Nein, ja, ich bin gerne dabei, aber ich kann irgendwie nicht beisteuern. Also, ich meine, was natürlich schon ein true fact ist, ist, dass ich wie immer mitgesungen, weißt du, bei diesen Disney-Filmen. Keine Ahnung, Hercules, Pocahontas, Random. Komm, die sind problematisch, aber whatever.
0: Mega, ja.
1: Mulan.
0: Mulan, ja, stimmt.
1: Die natürlich immer die Lieder können mitsingen, ja, aber voll. Ich glaube, das ist jetzt keine, die ich unbedingt würde wollen, im Radio spielen.
0: Nein, aber ich habe mehr so gemeint, weißt du, zum Beispiel, der Soundtrack von Malcolm in the Middle ist hure geil.
1: Okay.
0: Das sind wirklich, da hat so viele geile Songs drin. Und ich habe jetzt auch so überlegt, weißt du, Cat Dog?
1: Ah, das ist ein geiler Song. Da muss man wirklich sagen.
0: Ich finde auch so ein bisschen, wir sind auch ein bisschen Cat Dog, oder?
1: Ja, wir sind mega Cat Dog.
0: Ich bin echt leider der Dog, oder?
1: Aber Cat ist ein bisschen fies. Aber ja, voll, es passt.
0: Ich bin, der Hunger ist halt so, der Rührbühl, Hellbühl, Meier, komm, kann ich spielen? Genau, auf jeden Fall. Eben. Und dann, weißt du, bei Cat Dog weiss ich gar nicht, ob dort so viel Musik vorkommt, aber vielleicht könnte man ja so wie probieren, rauszwingen, wenn Cat, das, glaubst du, es gibt im Fall mega viele Artikel im Internet, so Blogs,
1: so Reddit-Foren.
0: Genau, dazu, wo Leute so sind, if Cat Dog had bla bla bla, wenn sie eine Band hätten, dann wäre das ihre Musik.
1: Voll. Also wenn es ein bisschen mehr so assoziativ ist, dann,
0: ja,
1: dann können wir gerne
0: mitschaffen.
1: So stelle
0: ich mir vor. Ja. Nicht, also, nicht, dass wir jetzt hier
1: jetzt
0: in
1: die Disney-Tracks spielen.
0: Flieg mit mir durch die Welt.
1: Schade.
0: Oh mein Gott, Aladdin ist wirklich auch super problematic.
1: Genau. Ja, stimmt.
0: Okay. Also, wir bleiben jetzt hier noch schnell ein bisschen bei den Uplifting Songs. Wir haben jetzt hier auch von einer absoluten Legende, von einem Menschen, haben wir noch einen Song zugeschickt bekommen. Da kann ich es nicht direkt einstellen, sondern wir hören zuerst noch mal einen von mir. Der da wäre, slow down, für alle, die schon wieder am Umhühnern sind, schon wieder anders nervös wie ich. Hey guys, slow down einfach im Fall. He? Von der Villette Holmes. Und er kommt dahinter nachher einer, den wir zugeschickt haben.
1: Na, dann gibt es Info.
0: Yes.

0: Oh mein Gott.
1: Ja.
0: What a track, oder?
1: Wirklich. Track merci, of the day, Mann.
0: Ja, ich wollte gerade sagen, merci tausendmal Alvin für den reinzuschicken. Mm-hmm. Der war wirklich grossartig. Auch das Cover natürlich, der ist richtigerweise gesagt, wird sicher eingepackt für die Coversendung. Und mm-hmm. es war jetzt wirklich so eine Freude gewesen. Ich glaube, das war jetzt schon das Highlight of the day gewesen.
1: Ja, wirklich das Gefühl. Und ich finde auch, also es hat mir so viel besser gefallen als das Original.
0: Ja,
1: von der Beatles, so, ja. Mit denen kann ich nicht ganz anfangen. Aber das, uff.
0: Auf jeden Fall ist der Song natürlich «Don't Let Me Down», original von den Beatles, hier aber ihre Version von der Charlotte Dada aus Ghana, aus dem 71.
1: Mm.
0: So nice.
1: Amazing.
0: Und von so einem nice Song kommen wir zu so einer nice Person.
1: Jetzt machen wir mal die Überleitung.
0: Jede Woche, Simone sagt
1: genau.
0: Letzte Woche bin ich darum auch schon so gewesen.
1: Ja.
0: Aber ja, es ist halt echt so. Wunderschönen guten Morgen, Simone.
2: Ich bin viel gut pusht.
0: Ja, genau. Ja. Wir haben eben gerade das Thema Good Vibes wegen dem Regen. Und jetzt ist eben Simone gerade hier reingekommen und hat gesagt, anscheinend scheint das zu.
2: Ja, okay. Sie hat geschehen, ich bin mir unsicher, ob sie noch da ist.
0: Also, sie macht heute so ein bisschen, wie sagt man das? Komm mit, gang weg.
2: Genau.
0: Ja, genau.
1: Sweet.
0: Aber Simon macht nicht «Komm mit, gang weg», sondern sie kann uns sagen, was schnell läuft im Info. Und ich würde sagen, wir legen los.
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2: Wir schauen heute im Info zuerst nach Binningen, eigentlich nach Muttenz zuerst, weil dort wird morgen ein Urteil gefällt von einem der brutalsten Feminizide, die es in den letzten Jahren gegeben hat. Und die Eidgenössische Kommission, deine Mutter, ruft auf zu einer Solidaritätsaktion vor dem Strafgerichtshof in Muttenz. Und wir werden nachher im Info hören vom Christopher Street Day von der sogenannte Pride, die sich aber mehr dem Widerstand, dem queeren Widerstand widmet. Und zwar hören wir vom CSD-Kollektiv, wieso das diesjährige Zeichen unter der Freude steht.
1: Hm.
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1: Ja, Christopher Street Day. Wir haben gerade gesehen, das ist am Samstag.
2: Genau, am Samstag. Nee,
0: ich habe vergessen.
1: Ich weiß, ich habe eigentlich noch wollen. Ich habe heute Morgen das irgendjemand gesehen oder gestern oben und habe gedacht, ah, das ist gut für die Ausgehtipps, noch etwas zu dem machen, aber no, we did not.
0: We did not. Du, vielleicht können wir es irgendwie noch einbringen. Mal ja. Schauen. Genau. Merci vielmals auch für den Ausblick. Bis später.
2: Bis später.
0: Und wir bleiben jetzt musikalisch noch ein bisschen in einer freundlichen Ecke und hören jetzt einen Track, der heisst «Meet in Tunis» von Aphrodisia, Mystic Jungle und Hoodamanny.
1: Okay. Mhm. Gehen wir dann noch in eine unfreundliche Ecke?
0: Ja, schon noch ein bisschen.
1: Awesome, gell?

0: Jetzt habe ich gerade gesehen, der Song hat erst gerade angefangen.
1: Ja, es geht, ja. 2 Minuten. Aber,
0: aha, das ist so eine Länge.
1: Das ist ein long one, ja, genau. Heute habe ich eben voilà. Viel Länge. Es ist nicht so gäbig, weil ich habe noch mega viele Sachen, die ich euch noch spielen will. Darum müssen wir es auch schon langsam mal rausnehmen. Mhm. Leider, weil es eben auch... Der Eischen wollte aber leider gehen. Ich habe vorhin zu ihr gesagt, ich halte es ja hier fast ein bisschen auf, weil ich so bin. Nein, geh nicht. Es ist lustiger, wenn du da bist.
0: Nein, aber ich habe eigentlich wirklich schon vor einer Stunde
1: gekommen. Girls gotta work, you
0: ja,
1: know.
0: Aber es war jetzt mega schön, weil ich mal nicht ganz so fest im Todesstress bin.
1: Ja, genau.
0: Hier einfach ein bisschen zu verhängen.
1: Riesige Freude. Ja, merci vielmals auch für deine erste Stunde zum ja, Thema Mada. Irland. Und ich habe im Fall, mir sagen die Leute eben noch viel, ob ich Irin bin. Und blufft.
0: Jetzt nein, hast du natürlich auch wieder sehr reddische Haare, gell?
1: Ja, das stimmt, genau. Ja. Aber ich glaube vor allem auch, weil ich mega komisch Englisch rede. Ich glaube, ich mache irgendeinen komischen R oder so. Früher auch viel. Das andere, was ich höre, ist Schottisch oder Südafrika. Ich glaube, ich habe wirklich sehr komischen Akzent.
0: Alright.
1: Aber ja, anyways. Wenn ihr jemandem ein Kompliment machen wollt, könnt ihr sagen, wow, du bist so eine irische Vibe.
0: Ja. It's giving Ireland.
1: It's giving Irish.
0: Ja.
1: Okay, und was wir auch noch wollen sagen, von wegen dem Christopher Street Day, lest euch das unbedingt nach. Es ist auch mega spannend, wie so Sachen sind entstanden. Es ist in einer New Yorker Kneipe, hat das Ganze angefangen. Und eben, die Kneipe ist auf dem Christopher Street Day. Und das ist eigentlich von Queers gegen Polizeigewalt. Ich glaube, das ist
0: ein Polizist hat einen Brunnen gebracht in der genau. Christopher Street.
1: Ja. Genau. Und es ist, oder ist das auch einer von diesen Aufständen, die mega angeführt wurde von vielen auch Transpersonen. Und
0: hey, ich sage jetzt gescheit nichts.
1: Ja,
0: es gibt ja auch noch Stonewall und genau. Ich bin jetzt gerade so oben.
1: Ja, ja,
0: das
1: ist
0: nicht ganz
1: durcheinander
0: so präsent.
1: Anyways, schaut es euch doch einfach nach. Wir haben jetzt das nicht spezifisch vorbereitet, aber schaut euch doch das einfach nach. Wenn ihr ein bisschen genauer wollt, wisst, was dort ist passiert. Und wir haben jetzt echt gedacht, zur Feier des Tages oder zur Feier des Christopher Street Days.
0: Am Samstag.
1: Am Samstag spielen wir jetzt hier wirklich... wie sagen wir das?
0: Eine Hymne.
1: Eine queere Hymne, die wirklich die witzigste Backstory hat, für die, die es nicht wissen. Der ist von der Diana Ross und heisst «I'm coming out». Und es ist ja dann wirklich so der mega so eine Hymne geworden. Und echt der Typ, der es geschrieben hat, ist echt gay und hat es echt mit Absicht so geschrieben, Frau Gays.
0: Ja.
1: Und sie hat echt keine Ahnung gehabt.
0: Voll.
1: Und ist nervig, mega so zu einer wichtigen Figur geworden in dieser Szene. Und hat es, glaube ich, auch lange mega gut gemacht. Nein, leider im späteren Leben sich, glaube ich, ein bisschen davon distanziert. Genau.
0: Sad. Aber ja.
1: Ja.
0: Geiler Song.
1: Nein. Hure geiler Song. Okay, also, okay, thanks a lot.
0: Ja.
1: Jetzt kannst du sagen, hit it.
0: Hit it.

Oh mein Gott, wirklich, was für ein Track. Absoluter Überhit. Und wir haben dann noch mal sehr gute Nachrichten bekommen. Jemand, der hier viel zulässt, hat gerade einen Zuspruch bekommen. Nicht einen Zuspruch, wie sagt man dem? Eine Bestätigung vom Forschungsaufenthalt für 6 Monate in Irland. Wie passend ist denn das zu unserem irischen Morgen? Mega schön. Bin ich sehr erfreut. Ich hoffe, du hörst gleich von dort auch noch ein bisschen zu. Und wir gehen jetzt leider nicht weiter mit dem Thema Irland, aber mit dem Thema absolute Hitbangers. Und hören jetzt hier noch Allegria von Elia und Elisabeth. Und das ist wirklich echt, da geht jetzt genau gleiche Fahrwasser. Wenn ihr noch irgendwelche Sachen mit mir teilen wollt, irgendwelche Sachen, die bei euch im Leben sind passiert, die euch riesig gefreut haben, dann schreibt mir studio@rabe.ch. Das würde mich auch mega freuen. Und bis dann hören wir jetzt den hier.

0: Ach, Eliane, noch der. Ancora tu, natürlich vom Lucio Battisti. Grossartiger Song, ist wirklich so ein Hit. Und das erklärt ja auch, warum das ich von meiner Seite das total verpennt habe mit dem Christopher Street Day. Ich bin nämlich eben am Wochenende in Genua und wiederum so ein bisschen gewesen. I don't know what's happening in this city. Aber ich habe es natürlich nachgeschaut für euch. Es ist nämlich so, dass es sogar eine offizielle CSD Afterparty gibt, von der, es heisst dann Christopher Street Night. Passieren tut das im ISC, im queerfeministischen Raum und der Brasserie Lorraine. Holt euch Tickets, die so wie ich das sehe, hier ist das ein Eintritt für drei Orte. Lieben wir ja, wir Berner, nicht wahr? Da kann man dann so rumzötteln, von einem Ort zum anderen. Und hat dann immer FOMO, wenn man am einen Ort ist, will man lieber am anderen Ort sein. Und dann gibt es einfach immer saure Geläufe. Schwere Empfehlung von mir. Das fängt da an, ab der halben Fünfe schon. Es gibt Konzerte, es hat ganz viele Sachen. Und ich sage, in Brass spielt Mila Pluton. Ich persönlich habe wirklich einen Crush auf die Person, weil ich, das ist wirklich... Das ist einfach wirklich fähig. Die Person hat auch ein Lied über einen Traktor. Genau, es hat echt ganz viel. Acid-Gurken spielt noch immer für die, die heute den Gurkentag feiern wollen. Könnt ihr euch ja zur Feier des Tages der Gurke, könnt ihr euch da Acid-Gurken, und da spielt dann auch noch hässige Gurken. Das ist im queerfeministischen Raum. Ja, also für alle Gurkenliebhabenden wäre es das. Und für alle, die mir helfen wollen, ihr dürft mir sehr gerne Ausgehtipps geben für auf Genua. Da freue ich mich sehr. Studio@rabe.ch, wenn ihr irgendetwas habt oder findet, Melissa, da musst du her. Genau. Und jetzt kommt noch ein kleiner Teil, der noch ist von letzter Woche. Ist ja das «Aua, wir leben» hier gewesen, oder zwei Leute vom «Aua, wir leben» sind hier gewesen, um ein bisschen zu erzählen, um was es geht. Das ist das wunderbare Theaterfestival, das noch läuft bis am Sonntag. Ich spiele euch dann nochmal den Jingle, falls ihr vergessen habt, wie, was, wo, warum. Das war ein mega schönes Interview gewesen, das kann man nachhören. Sie machen eben auch so Artist-Talks. Haben sie schon letzte Woche ein paar gemacht und passieren dann heute auch nochmal zwei am Nachmittag. Also für die, die Lust haben, zuerst mal ein bisschen reinzuhören, bevor sie dann schauen. So könntet ihr das auf jeden Fall schon mal machen. Und ich habe dann, es gibt ein Stück von einer mexikanischen Person, junge Person, die mit ihrer Mutter ein Stück macht darüber, Geld, Arbeit, weil die Mutter ist in Armut aufgewachsen und hat darum wahnsinnig viele Jobs gehabt, wahnsinnig viele verschiedene. Und jetzt der Sohn ist Künstler und ist darum lebt eine Art auch in Armut, aber in einer anderen Art von Armut. Und sie haben wie ein Stück über das gemacht. Und es werden unter anderem Würste gemacht auf der Bühne, wo man dann auch noch kaufen kann. Und darum habe ich dann ein paar Songs zum Teil auf Spanisch rausgelesen, wo es um das Thema Geld geht und habe nicht alle spielen können. Die hören wir jetzt dann noch schnell. Die zwei grössten, eigentlich bekanntesten Musikerinnen und Musiker habe ich nicht können spielen. Darum hören wir jetzt den El Apagón. Das geht um Gentrifizierung und Geld und ist von Bad Bunny. Und einen hinten dran hören wir noch die Rosalia mit «Fucking Money Man». Das ist echt so ein geiler Song. Und echt für die, die es noch nicht haben bekommen. Also alle, die mega Rosalia-Fans sind, die spielt die neue Staffel von «Euphoria» mit. Einfach so für, sie spielt wirklich eine mega lustige Stripperin. Einfach. Aber sonst finde ich wirklich eigentlich die Serie nicht wirklich zu empfehlen, weil sie ist echt so gruselig. Hey. Oh, es ist wirklich, man muss immer ein bisschen abstellen und ein bisschen rausgehen, verlüften, weil es eigentlich ein bisschen too much ist. Also, anyways, jetzt hier mal noch der Trailer von wunderbaren «Aua, wir leben» und dann die zwei Money-Songs.
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0: So, und als Abschluss von, oder ja, es kommt dann auch noch einer, der auch noch mal in die Richtung geht. Sehr so eher, sagen wir mal, lüpfige Töne, wo man sonst hier vom Dienstagmorgen gar nicht immer so gewohnt ist. Aber den habe ich eigentlich eben letzte Woche schon angeteasert gehabt, weil das ist ein Song, der gehört zu einem Projekt und das Projekt heisst wie der Song «Cielo Azul» und das ist ein Projekt, das um die Karibik geht. Da haben verschiedene Sängerinnen und Sänger oder Musikerinnen und Musiker aus verschiedenen Teilen von der sogenannten Karibik haben sich zusammengetan. Und zwar ist das einerseits eine Person, die heisst Bahaman aus den Bahamas, Jay Noah aus der Dominikanischen Republik und Walshy Fire aus Jamaika zusammen mit Bomba Estéreo haben sie diesen Track geschrieben. Und es geht eigentlich da mega so um Klimawandel und die Auswirkungen vom Klimawandel auf die Karibik und auf das karibische Ökosystem. Und es ist wie so eine Mischung. Der Song ist eine Mischung zwischen quasi ein Feier von all diesen Inseln und von dem geografischen Ort und andererseits und hat auch so eine spezifische Sachen, die es dort gibt. Und andererseits ist es aber auch eben so wie ein Warnungssong. Und man kann damit das Projekt unterstützen. Vielleicht merkt ihr es, so wie, habe ich glaube schon lange nicht mehr gesagt, ich habe meine Notizen heute vergessen. Ja, blöd. Aber darum bin ich so ein bisschen im Stottern. Aber ich glaube, ihr checkt, oder? Schaut euch das am besten nach. Bomba Estéreo hat das so ein bisschen angeleitet und das ist eine wunderschöne Sache. Und wer sich oder wie ich überhaupt auf das Interesse bekomme für so Karibik, war, weil ich ein Buch, das zweite schon habe gelesen, von der Jean Rhys heisst die. Sie heisst eigentlich Ella Rhys Williams. Und ist eine Schriftstellerin, eine britisch-koloniale sozusagen, und ist eben ein grosser Teil von ihrem Leben in Roseau, in der Dominikanischen Republik, aufgewachsen. Ja, das ist natürlich alles auch sehr kritisch zu betrachten wegen dem ganzen Kolonialismus, aber das kommt eben sehr fest in ihren Büchern auch vor. Und sie war mega so eine Vorreiterin gewesen. Vom Stil her hat sie ganz anders geschrieben als Autoren, natürlich vor allem Autoren in ihrer Zeit. Und hat eben auch die ganzen kolonialen Machtsysteme und Ungleichheiten und Verbrechen dort schon mega angesprochen, was für ihre Zeit noch mega außergewöhnlich ist gewesen. Aber es ist natürlich tough zum Lesen, weil es natürlich gleich viele Sachen quasi reproduziert in Art. Aber ich habe es nochmal nachgeschaut, es wird eigentlich wirklich sehr geschätzt in der kritischen Betrachtung. Genau. Und sie ist die Tochter von einem walisischen Vater und einer kreolischen Mutter. Und es geht eben dort auch mega fest so um die ganzen Identitäten, White Creoles und das alles. Also wenn es interessiert, schaut euch das unbedingt nach. Ich finde, ich habe bis jetzt zwei Bücher von ihr gelesen und das ist wirklich mega gut. Und das Buch, das ich jetzt davon geredet habe, das geht um eine Frau, die eben dort aufwächst und nachher heiratet und auf eine andere Insel zieht und das Ganze heisst «Good Morning Midnight» und ist 1939 rausgekommen. Und es sind ganz viele das ist das über Paris. Es heisst «White Sargasso Sea». Genau. Excuse. Pardon. Yes. Auf jeden Fall schaut euch das nachher. Und jetzt hören wir von meiner neuen Lieblingsautorin, also eigentlich schon ein Zeitchen, eine von meiner Lieblingsautorinnen, kommen wir zu meinem neuen Lieblings, weiss auch nicht was, Person, sowohl ein Musiker, also ein Podcaster, also Presenter, sagen sie an dem auf Englisch. Und er macht auch so Panels zum Thema mentale Gesundheit. Es geht mega fest auch so um Männlichkeiten. Tut mega viel so mit Jugendlichen arbeiten und tut dort so quasi so andere Arten von Männlichkeit, also ich finde es schon doof, wenn man dem andere Arten von Männlichkeit sagt, aber es ist halt gleich so Vorbildfunktion, er ist ultra feministisch und ist mega so eine adäquat für Reflexion und über seine Gefühle reden und ja, vielleicht merkt ihr es ein bisschen, ich bin wirklich leichter verliebt in dem Mann. Heisst er Jordan Stevens und macht wirklich ganz viele gute Sachen, unter anderem diesen grossartigen Track hier. Ich bin Melissa, das ist der zweite Morgen, ein Einladen, as per usual.
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So, und jetzt muss ich den leider schon rausnehmen. Aber geil, oder? Ich würde euch vorschlagen, dass ihr auch einen Crush entwickelt auf Jordan Stevens und dem seine Sachen anschauen. Noch ein kleines Korrigendum. Merci vielmals für alle, die da immer so Korrigenden reinschicken. Natürlich liegt Rousseau nicht nicht in der Dominikanischen Republik, sondern in Dominika. Die, die ab und zu den Dienstag morgen hören, wissen, ich habe keine Ahnung von Geografie. Wirklich, ich bin in nichts schlechter als in dem. Darum bitte mir lieber konsultieren für Buchtipps und Musiktipps als für Geografie-Sachen. Auf jeden Fall ist das mein Moment, um mich schon zu verabschieden. Das ist jetzt gleich schneller gegangen als gedacht. Wir hören jetzt noch ein paar Stück aus Bern. Ich hoffe, es lenkt noch für alle drei, aber es sieht irgendwie schlecht aus. Als nächstes ein weiterer Crush von mir natürlich, Alva Alibi, wie immer. Absolut grossartig, was da die ganze Zeit rauskommt. Der Track, den wir jetzt hören, heisst Killer und ist wirklich einfach Killer. Kann man nicht anders sagen. Ja, merci vielmals für das Zuhören bis nächste Woche. Ich hoffe, euch geht's gut. Merci vielmals allen, die hier geschrieben haben und noch denen mit den berndeutschen Wörtern. Es ist wirklich much appreciated. Die werden hoffentlich in nächster Zeit eingebaut. Also, tschüss zusammen, merci vielmals für das Zuhören. Auf Wiedergügeln.

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1: Herzlich willkommen zur Rabe Info-Sendung vom Dienstag, den 12. Mai. Heute mit diesen Themen. Morgen fällt das Urteil in einem Feminizidprozess. Die Eidgenössische Kommission Deine Mutter ruft zur Solidaritätsaktion vor dem Strafgericht Basel-Landschaft auf.
2: Auch in diesem Jahr fanden bereits 10 Femizide statt. Und wenn wir auf einen Fall wie diesen nicht reagieren, wann dann?
1: Und Transfreude als Widerstand. Unter diesem Motto will das CSD-Kollektiv am Samstag demonstrieren.
3: In einer Gesellschaft, in der Transmenschen eigentlich konstant unter Beschuss stehen und wo man konstant gesagt bekommt, dass man irgendwie nicht gut genug ist, nicht reinpasst, falsch ist, ist Freude sehr was Wichtiges.
1: Sagt Tim Bacher vom Kollektiv. Und am Mikrofon durch die Sendung begleitet Simon Keller.
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1: Soweit der Ausblick auf die heutige Sendung. Wir kommen zu den Nachrichten des Tages. Die Rathausgasse erhält ihren Brunnen zurück. Die Stadt hat sich offenbar mit den Gastrobetrieben geeinigt. Noah Bio mit den Hintergründen.
4: Das zeigen Recherchen des Berner Online-Magazins Hauptstadt. So hat die Stadtpräsidentin die AnwohnerInnen und Gastrobetriebe Anfang Jahr über die neue Lösung informiert. Der Brunnen soll gegenüber früheren Plänen um rund 40 cm nach Süden verlegt werden. Damit werden die Außenflächen der Gastrobetriebe nicht kleiner. Bis 1928 stand in der Rathausgasse, die damals noch Metzgergasse hieß, ein Brunnen. Die Stadtregierung will wieder einen Brunnen in der Gasse bauen. Die ursprünglichen Pläne stießen aber auf Widerstand der Gastrobetriebe. Der Brunnen hätte ihre Außenterrassen verkleinert.
1: Der Berner Regierungsrat widerspricht der Nationalen Kommission zur Verhütung von Folter, NKVF.
4: In einer gestern veröffentlichten Stellungnahme kritisiert die Berner Kantonsregierung die Arbeit der NKVF und widerspricht deren Einschätzung zur Situation in Berner Regionalgefängnissen. Ordnung und Sicherheit sowie eine menschenwürdige Unterbringung sei jederzeit gewährleistet, so der Regierungsrat. Die Stellungnahme ist eine Reaktion auf einen Bericht der NKVF vom letzten Dezember. Darin kritisierte die Kommission die Zustände in den Regionalgefängnissen Bern, Biel, Burgdorf und Thun. Die Kommission schreibt unter anderem von menschenunwürdigen Bedingungen, problematischen Mehrfachbelegungen und möglichen Verstößen gegen die Europäische Menschenrechtskonvention. Der Bericht könne keine konkreten Normenverstöße nennen, kritisiert nun der Regierungsrat.
1: In der Schweiz gibt es immer weniger Landwirtschaftsbetriebe.
4: Das zeigen die Zahlen der landwirtschaftlichen Strukturerhebung des Bundesamtes für Statistik. So ging die Anzahl der Betriebe um rund 2% zurück. Erstmals seit 2010 geht auch die Zahl der Biobetriebe zurück. Die Bioanbaufläche nahm aber stärker zu. Die Schweizer Kleinbauernvereinigung warnt, die Pläne des Bundesrats würden das Hofsterben noch weiter befeuern.
1: Die Arbeitgeber- und Wirtschaftsverbände zählen weiterhin zu den einflussreichsten Akteuren in Wirtschaft und Politik.
4: Zu diesem Schluss kommt eine neue Studie der Unia, wie die Gewerkschaft mitteilt. Die Studie legt exklusive Berechnungen zum Organisationsgrad der Arbeitgeber- und Wirtschaftsverbände in der Schweiz vor. Diese zeigen, dass Arbeitgeber- und Wirtschaftsverbände nach wie vor gut organisiert sind. In einzelnen Branchen liegt der Wert sogar zwischen 80% und 100%. Damit widerspricht die Studie der vorherrschenden Vorstellung einer Krise der Verbände.
1: Alle Schweizer Brandopfer von Comontana sind mittlerweile wieder in der Schweiz.
4: Das teilt die Konferenz der kantonalen Gesundheitsdirektorinnen und Direktoren mit. Nach der Brandkatastrophe von Grand-Montana wurde ein Teil der Verletzten in Spezialkliniken im Ausland behandelt. Nun wurden alle PatientInnen wieder in die Schweiz zurückverlegt.
1: Ins Ausland. Der Rückhalt des britischen Premierministers Keir Starmer schwindet.
4: Wie die BBC berichtet, fordern über 70 ParlamentarierInnen der Labour-Partei seinen Rücktritt. Mittlerweile ist zudem die erste Ministerin aus dem Kabinett Starmers zurückgetreten. Auch sie fordert den Rücktritt Starmers als Premier und Chef der Labour-Partei. Bei Lokal- und Regionalwahlen erlitt die Labour-Partei am Wochenende eine herbe Niederlage.
1: Ukrainische Behörden verdächtigen den ehemaligen Stabschef Selenskis der Korruption.
4: Wie der britische Guardian berichtet, nannten die ukrainischen Behörden Andriy Yermak als Verdächtigen in einer großen Antikorruptionsuntersuchung. Er wird beschuldigt, sich an einer kriminellen Organisation beteiligt zu haben. Diese soll über 10 Millionen Dollar durch Bauprojekte gewaschen haben.
1: Wir blicken noch nach Nairobi. Dort startete gestern der Gipfel unter dem Titel Africa Forward Summit.
4: Neben UN-Generalsekretär Antonio Guterres nahmen über 30 afrikanische RegierungschefInnen teil. Der französische Staatspräsident Emmanuel Macron lobte gemäß 24 France den Gipfel. Er habe bereits Investitionen in Höhe von 23 Milliarden Euro in Afrika mobilisiert. Laut der Tagesschau hat sich Frankreich bisher stark auf Westafrika fokussiert. Präsident Macron wolle seine Strategie jetzt ändern, auch mit Blick auf den Einfluss Chinas und Russland in afrikanischen Ländern. Die Veranstaltung hat zum Ziel, ein neues Partnerschaftsmodell zwischen Afrika und Frankreich zu entwickeln und wirbt für mehr Investitionen statt klassischer Entwicklungshilfe.
1: Das waren die Nachrichten des Tages. Redaktionsschluss 10.45 Uhr. Verantwortlich Noah Bio und Simon Keller. Wir blicken noch aufs Wetter. In der Region Bern ist es heute wechselhaft. Bis am Mittag vereinzelt bewölkt und regnerisch. Gegen Nachmittag wird es dann zunehmend sonnig mit Temperaturen von bis zu 14 Grad. In der Nacht auf morgen Mittwoch sinken die Temperaturen, sodass die Gefahr vor Frost besteht. Pflanzen könnten Frostschäden erleiden. Am Mittwochmorgen ist es dann ziemlich sonnig, gegen Mittag wird es dann wieder leicht bedeckt am Himmel.
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1: Beim Strafgericht Basel-Landschaft in Muttenz steht ein Mann wegen eines Feminizids vor Gericht. Der Angeklagte hat gestanden, seine Ehefrau und die Mutter der gemeinsamen Kinder im Jahr 2024 in Binningen getötet zu haben. Die Staatsanwaltschaft fordert eine lebenslängliche Freiheitsstrafe. Der Angeklagte hingegen spricht von Notwehr. Morgen früh verkündet das Gericht das Urteil. Die Eidgenössische Kommission Dini Mutter, EKDM, ruft für morgen früh auf zu einer Aktion in Solidarität mit dem Opfer vor dem Strafgericht in Muttenz. Die EKDM ist die Mütter- und Betreuenden-Lobby der Schweiz. Ursi Grimm hat mit Laura Bachoffner von der EKDM gesprochen und wollte zuerst wissen, weshalb die Gruppe zu einer Aktion vor dem Strafgericht in Muttenz aufruft.
5: Der Fall Binningen ist auf keinen Fall ein Einzelfall. Gewaltopfer in der Schweiz werden ständig diffamiert und so ein zweites Mal zum Opfer. Auch in diesem Jahr fanden bereits 10 Femizide statt. Und wenn wir auf einen Fall wie diesen nicht reagieren, wann dann?
6: Auch in Ihrer Medienmitteilung schreiben Sie, dass der Fall Binningen kein Einzelfall sei. Die EKDM fordert auch eine systematische Auseinandersetzung mit den Strukturen, die Mütter schutzlos machen. Was ist genau damit gemeint?
5: Eine systematische Abklärung von Gewalt in Familienrechtsverfahren gibt es bis heute nicht. Wer sich dann im Rechtsverfahren gegen Gewalt wehrt, wird teilweise als überreagierend abgestempelt oder hört Entfremdungsvorwürfe. Man muss sich auch bewusst sein, dass ein Großteil der BewohnerInnen in Frauenhäusern minderjährig sind.
6: Weshalb sind denn genau Mütter besonders gefährdet?
5: Mütter sind daher besonders gefährdet, dass sie nach wie vor den Großteil der unbezahlten Care-Arbeit leisten und somit in eine große finanzielle Abhängigkeit geraten. Abgesehen von dieser finanziellen Abhängigkeit ist man mit Kindern auch sonst nicht sonderlich mobil, also der Großteil der Frauen, die in Frauenhäusern unterkommen muss, kommt mit Kindern.
2: weil es als Familie nicht so einfach ist, kurzfristig eine Unterkunft zu finden. Hinzu kommt eine gewisse emotionale Abhängigkeit und auch das Bewusstsein, dass die Kinder nach einer Trennung dem Gewalttäter alleine ausgeliefert sein könnten.
6: Im Fall Binningen ist morgen die Urteilsverkündung und Sie planen eine Aktion um 8.30 Uhr beim Strafgericht Basel-Landschaft in Muttenz. Eine Solidaritätsaktion, um mehr Aufmerksamkeit zu schaffen. Wie soll die Aktion genau ablaufen und was möchten Sie damit erreichen?
2: Es soll eine ruhige und andächtige Aktion werden, in Gedenken an das Opfer und allen Gewaltbetroffenen. Es braucht einen Wendepunkt in dem Diskurs um häusliche Gewalt. Es braucht mehr Betroffenheit und gesellschaftliche Solidarität. Solange bemühter Vater und schwierige Mutter als Verteidigungsstrategie funktioniert, ist keine Frau sicher. Dass ein Täter, der die Mutter seiner eigenen Kinder umgebracht hat, im nächsten Augenblick die Gelegenheit nutzt, sich als fürsorglicher Vater darzustellen, ist eine bodenlose Frechheit. Wir möchten nicht, dass andere Gewaltopfer sich in vorauseilendem Gehorsam von so einem Fall mundtot machen lassen. Darum rufen wir dazu auf, dass alle, die können, morgen Mittwoch nach Muttenz kommen und Anteil nehmen. Alle, die nicht selber vor Ort sein können, können solidarisch ein violettes Kleidungsstück anziehen. Wir möchten, dass dieses schreckliche Ereignis als Wendepunkt in der Geschichte stehen bleibt.
1: Das sagt Laura Bach, Offner von der Eidgenössischen Kommission, deine Mutter.
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1: Es ist erst Anfang Woche und hier im Info blicken wir in wenigen Minuten bereits aufs Wochenende. Am Samstag findet nämlich die Christopher Street Day Demonstration statt. Im Zentrum steht queerer Widerstand und Solidarität. Wir hören gleich mehr zum Motto. Anoushka Gwen wird neben weiteren Personen auf dem Bundesplatz sein. Anoushka Gwen macht Musik und vom letzten Album hören wir jetzt «Me».

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1: Queerer Widerstand ist antikapitalistisch. Aus diesem Selbstverständnis heraus organisiert das CSD-Kollektiv in Bern jedes Jahr eine Pride-Demonstration anlässlich des Christopher Street Day. Diesen Samstag ist es wieder soweit. Der diesjährige CSD in Bern steht unter dem Motto Trans Joy is Resistance. Also Transfreude ist Widerstand. Das Kollektiv will damit geschlechtliche Minderheiten ins Zentrum des Programms stellen. Noah Bio wollte von Tim Bacher vom CSD-Kollektiv wissen, inwiefern Freude bereits Widerstand ist.
2: Ich denke, in einer Gesellschaft, in der Transmenschen eigentlich konstant unter Beschuss stehen und wo man konstant gesagt bekommt, dass man irgendwie nicht gut genug ist, nicht reinpasst, falsch ist, ist Freude sehr was Wichtiges, um halt auch eine andere Energie zu spüren, dass man irgendwie einander sagen kann, wir sind gut so, wie wir sind und wir freuen uns miteinander und man so auch ein Community-Gefühl schaffen kann.
3: Sie wollen dieses Jahr Stimmen ins Zentrum stellen, die in den öffentlichen Debatten häufig fehlen. Darunter sind Trans-Kinder, rassifizierte Queers und non-binäre Menschen mit Fluchterfahrung. Weshalb gerade diese Stimmen?
2: Es ist jedes Mal wieder schwierig, irgendwie ein Rahmenprogramm zusammenzustellen, gerade weil wir auch sehr viele verschiedene Themen abdecken wollen. Und es ist eigentlich immer auch wichtig, dass wir intersektional sind

0: Deshalb finde ich es auch sehr wichtig, dass man mal von Transkindern selbst die Stimme hört, dass man mehr hört, was sind ihre Stimmen, was haben ihre Stimmen zu sagen, wie ist das Leben für sie.
1: Die Rechte von queeren Menschen, die sind politisch stark unter Druck zurzeit. Deshalb sind Parteien, die sich für LGBTQI+-Rechte stark machen, für die Community derzeit sehr wichtig. Am CSD sind aber keine Parteilogos und Flaggen erwünscht. Weshalb?
0: Ja, das war eine schwierige Diskussion im Kollektiv. Ich finde, wir haben uns jetzt auf was geeinigt, dass wir gerne auch Parteien am CSD dabei haben, aber wir wollen nicht, dass sie im Mittelpunkt stehen. Es soll nicht eine Wahlveranstaltung sein, es soll auch nicht für Wahlkampf benutzt werden und das überschattet auch oft schnell mal andere Themen. Darum haben wir uns dafür entschieden, dass wir gerne keine Parteilogos haben wollen.
1: Das CSD-Kollektiv versteht sich als antikapitalistisch. Wie zeigt sich das am diesjährigen CSD?
0: Ich glaube, das fängt schon ganz früh an bei der Organisation, wie wir organisiert sind als Kollektiv. Wir haben sehr wenig Finanzen, weil wir bewusst auch auf Sponsoring verzichten. Auch dort wollen wir eben keine Logos von irgendwelchen kapitalistischen Organisationen zeigen. Und ich glaube, dann auch im Rahmenprogramm ist es fast nicht wegzudenken, diese antikapitalistische Haltung. Wir verstehen den Kapitalismus grundlegend als ausbeuterisches System. Und all diese Kämpfe haben dann direkt damit zu tun. Also Queers werden ausgebeutet, Queers haben nicht die gleichen Chancen in diesem System und ganz viele andere Gruppierungen auch. Und das ist dann in sich automatisch antikapitalistisch. Darum finde ich es auch so wichtig, dass man die Kämpfe mit anderen Gruppierungen und Kollektiven verbindet, die sich gegen das gleiche System stellen.
1: Kommen wir zum Schluss nochmal aufs Motto zurück. Transjoy is Resistance. Wie äußert sich diese angesprochene Freude, die Joy, im diesjährigen Programm?
0: Ich denke, die Freude und auch die Community am CSD zu spielen, das ist immer auch sehr was Wichtiges. Es ist ein Event für die Community und von der Community. Und das macht automatisch auch Freude. Man spürt die Energie. Trotzdem ist es auch wichtig, dass die Inhalte nicht zu kurz kommen, dass die trotzdem auch im Zentrum stehen. Und wir haben auch nachher noch Afterpartys. Dort wird es sicher auch Freude machen.
2: Tim Bacher haben wir gehört. Tim Bacher ist Teil des CSD-Kollektivs, das am Samstag eine Christopher Street Day-Demonstration veranstaltet. Im Anschluss an die Demonstration findet eine Afterparty im ISC, im queer-feministischen Raum der Reitschule und in der Brasserie Lorraine statt.
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2: Das war die Rabe-Infosendung vom Dienstag, den 12. Mai. Für Feedback, Anmerkungen oder Kritik schreibt uns eine Mail an inforadaktion@rabe.ch. Alle Sendungen gibt es als Podcast zum Nachhören. Zur heutigen Sendung beigetragen haben Ursi Grimm und Noah Biu. Die Wiederholung ist heute um 18 Uhr und die nächste Infosendung gibt's morgen hier um die gleiche Zeit. Für heute am Mikrofon verabschiedet sich Simon Keller. Merci fürs Zuhören.
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1: Es kombinieren Dominik Dussek und Elvira Isenring.
0: Heute Leben im Finanzprodukt, Teil 1. WAF und Zürich analysieren die Eigentumsverhältnisse in Zürich anhand des Grundbuchs.
2: Wenn man auf Mietportalen wie HomeGate oder ImmoScout nach Wohnungen in der Stadt Zürich sucht, dann findet man dort sehr wenige, dafür sehr teure Angebote. Je nach Plattform zwischen 1067 und 1193 Treffer. Eine 1,5-Zimmer-Wohnung mit 24 Quadratmetern für über 2000 Franken, 3,5-Zimmer für 3500, 4500 Franken etc. Bei vielen Inseraten steht Erstvermietung, Erstbezug, brandneue Wohnung. Nach der Faustregel, dass man nicht mehr als 30% des Lohnes fürs Wohnen ausgeben sollte, ist klar. Diese Wohnungen können sich nur noch Leute leisten, deren Einkommen über dem Medianlohn liegt. Die Mieten steigen und steigen, die Löhne jedoch bleiben gleich. Eine Schere, die sich seit den 70er Jahren immer weiter öffnet. Der Wohnungsmarkt wurde über die Jahre schrittweise dereguliert, kapitalstarke Akteure zunehmend begünstigt, was zu der Situation geführt hat, die wir heute antreffen, einer anhaltenden Wohnkrise. Heute werden ganze Siedlungen leer gekündigt, die BewohnerInnen verdrängt. Sie verlieren damit nicht nur ihr Zuhause, sondern auch ihr über Jahre oder Jahrzehnte gewachsenes nachbarschaftliches Umfeld. Soziale Faktoren werden nicht eingepreist, wenn es gilt, aus dem existenziellen Bedürfnis Wohnen Kapital zu schlagen. Die Angst vor Verdrängung ist real und allgegenwärtig. Betroffen sind laut einer Studie der ETH zur Bautätigkeit und Verdrängung in der städtischen Schweiz vor allem einkommensschwächere Haushalte, ältere Menschen, Minderheiten und Alleinerziehende. Zurückziehen können sie nicht. Die brandneuen Wohnungen in den Ersatzneubauten können sie sich nämlich nicht mehr leisten. Seit der Revision des Raumplanungsgesetzes 2013 hat sich die Art des Bauens geändert. Es wird nicht mehr auf grünen Wiesen oder auf Industrie- oder Gewerbearealen gebaut, es wird verdichtet. Alte Häuser werden abgerissen, neue werden gebaut. Größer, mehr, auf weniger Raum. Die Innenverdichtung ist grundsätzlich sinnvoll und würde wohl auf breite Akzeptanz stoßen, wenn sie nachhaltig, ökologisch und sozialverträglich wäre. Oft ist sie es nicht. Verdrängung ist aber nicht nur für die Betroffenen dramatisch. Das Fehlen von sozialer Vielfalt und Durchmischung trägt unweigerlich zur Polarisierung der Gesellschaft bei. So viel zu den Problemen und den VerliererInnen der aktuellen Wohnpolitik. Doch wer gewinnt? Wer profitiert von der Krise? Um diese Frage zu beantworten, muss man zuerst wissen, wem all diese Immobilien gehören. Gar nicht so einfach. Zürich.ch und das WAF-Recherche-Kollektiv haben darum eine umfangreiche Grundbuchrecherche gemacht, um die Eigentumsverhältnisse in der Stadt Zürich aufzudröseln. Wer entscheidet darüber, wie wir wohnen? Balz Oertli und Nina Graf sind heute bei uns zu Gast. Dominik hat mit ihnen gesprochen.
3: Nina Graf, Balz Oertli. Es geht heute um eine Zusammenarbeit von Zürich und WAF. Es geht um die sogenannte Grundbuchrecherche. Darum, wem gehört was in Zürich? Wie sind die Besitzverhältnisse bei Wohnhäusern, bei Immobilien? Was genau wolltet ihr denn herausfinden mit dieser Recherche? Was sind die Ziele? Warum habt ihr das gemacht, diese doch umfangreiche Recherche?
4: Wir wollten damit das sichtbar machen, was bisher unbekannt war, und zwar die Antwort auf die Frage, wem gehört Zürich? Wer profitiert von dieser Wohnkrise, die wir hier haben in der Stadt? Die Grundlage dafür ist nämlich nicht bekannt. Das Grundbuch, das sämtliche Daten zu den Eigentumsverhältnissen niedergeschrieben hat, das ist nicht öffentlich zugänglich. Das sind 40.000 Haushalte in der Stadt Zürich und man kann pro Tag 5 Informationen abfragen. Also da kommt man nicht dran.
3: Ist es eine Zürcher Besonderheit, dass das nicht einsehbar ist?
4: Nein, das ist also wie föderal gehandhabt, aber es ist tatsächlich, viele Kantone haben da Beschränkungen drauf.
5: Alle Kantone haben Beschränkungen. Man kann im Grundbuch immer nur grundstücksbezogen Abfragen machen und immer begrenzt zwischen 5 und 10 pro Tag.
3: Und ihr habt jetzt irrsinnig viele Anfragen über eine irrsinnig lange Zeit gemacht, oder wie seid ihr vorgegangen?
5: Sie dürfen es vielleicht gar nicht sagen. Ja. Und Fragen, die kann man weniger gut beantworten. Aber am Schluss hatten wir jedenfalls Zugriff auf das ganze Grundbuch der Stadt Zürich. Also unser Datensatz umfasst jetzt alle Grundstücke, die bebaut sind, also auf denen Gebäude stehen, in der Stadt Zürich.
3: Und was kann man jetzt mit diesen Angaben, die vorher niemand in dieser Fichte so auf einmal gesehen hat? Was kann man da herauslesen, was man vorher nicht herauslesen konnte?
4: Wir starten ja vom Punkt aus, dass wir in der Stadt Zürich eine Wohnungskrise haben. Man spricht, sobald weniger als 1% der Wohnungen leer stehen, spricht man von einem akuten Wohnungsmangel. Und in der Stadt Zürich sind wir bei 0,1%. Die Nachfrage ist groß, die Mieten steigen, die Leute finden keinen Wohnraum mehr. Und über den Begriff Wohnkrise, glaube ich, kann man streiten. Ist es eine Wohnkrise? Weil es ist ja kein Naturgesetz, dass Mieten steigen und dass Leerkündigungen stattfinden. Das ist ja die Folge von Entscheiden, die irgendwelche Personen getroffen haben. Und damit man dort auf eine Antwort kommt, ist es ja sehr relevant zu wissen, wer denn diese Entscheide treffen kann. Also wem gehören diese Häuser, in denen wir wohnen? Und diese Frage sind wir jetzt auf verschiedensten Wegen nachgegangen.
3: Wenn du schon von den Preisen sprichst, kannst du mal kurz so in Worte fassen, wie die Mietpreise in Zürich in den letzten Jahren gestiegen sind. Mein Eindruck ist, sie sind unglaublich gestiegen, aber vielleicht ist der Eindruck ja falsch.
4: Auf der einen Seite haben wir den Aspekt der Bodenpreise, da steht ja alles drauf, dass in der Stadt Zürich der Preis für bebaute Grundstücke in den letzten 15 Jahren hat er sich mehr als verdoppelt. Dann in den bewohnten Immobilien haben wir die Mietpreise, dort unterscheidet man immer zwischen Angebotsmieten und Neumieten. Bei den Neumietpreisen, also jene, die man antrifft, wenn man jetzt auf der Suche nach einer Wohnung ist, da gab es einen besonders starken Anstieg. Seit 1999 gab es für die Stadt Zürich einen Anstieg um 96%. Das ist sehr viel mehr als im Kanton, dort waren es 68%. Und Wohnen in der Stadt Zürich ist auch ca. 20% teurer als im Rest des Kantons. Also man merkt es wirklich, es ist nicht nur der Grossraum Zürich, sondern es, je näher man an die Stadt geht, desto größer ist das Problem, also desto höher steigen die Mieten.
5: Grundsätzlich wird hier eigentlich unterschieden zwischen einer Bestandsmiete, das ist ein Mietvertrag, der schon eine gewisse Weile dauert, und wie einem neuen Mietvertrag. Und dann wird auch unterschieden, ob die Miete jetzt von einer Genossenschaft, also eine nicht kommerzielle Miete ist, oder es gibt dann auch die kommerziellen Mieten. Und diese Mietpreiserhebung, das macht die Stadt. Das ist so eine offizielle Statistik.
3: Kommen wir jetzt also zur Frage, wem gehört was? Es gibt ja da grob gesprochen wie drei Gruppen. Es gibt Privatpersonen, die Häuser besitzen, es gibt Konzerne, die Häuser besitzen, und es gibt gemeinnützige Einrichtungen wie die Stadt und Genossenschaften, die Häuser besitzen. Und mir scheint, ich habe da jetzt Unterschiedliches gelesen, sind die Konzerne bereits die größte Gruppe der Häuserbesitzer in Zürich oder sind es noch die Privatpersonen?
5: Also auch da kommt es ein bisschen darauf an, wie man zählt. Jetzt in unserer Recherche, wir schauen daher dann am Schluss an, wer besitzt wie viel Wohnraum, also wirklich in Quadratmeter. Und die Stadt, die schaut an, wer besitzt wie viele Einheiten, also wie viele Wohnungen. Und gemäß den Zahlen der Stadt hat sich das vor ein paar Jahren schon gedreht. Und da haben zum ersten Mal eigentlich juristische Gesellschaften mehr Wohnungen besitzt als Privatpersonen. Jetzt in unserer Recherche war das nicht so. Den meisten Wohnraum, also war bei uns jetzt 39%, oder das liegt in der Hand von Privatpersonen.
3: Aber anscheinend gibt es da auf jeden Fall eine Bewegung weg von den Privatpersonen hin zu den Konzernen. Warum gibt es diese Bewegung?
4: Tatsächlich gab es das letzte Jahr, also 2025, gab es so viele Handänderungen wie noch nie in der Stadt Zürich. Also so viele Privatpersonen wie noch nie haben ihre Immobilien verkauft. Auf der Empfängerseite stehen dann diese großen Konzerne, die auch bei uns in der Recherche als dominante Figuren auf diesem Wohnungsmarkt erschienen sind. Dann kommt es darauf an, wenn man fragt, in der Berichterstattung, die sich explizit jetzt um diese Zahlen gekümmert hat, wurde dann genannt, wegen komplexer Bauvorschriften oder irgendwie politischen Unsicherheiten hätten die Personen das Wohneigentum verkauft. Aber das zeigt auch wieder sehr gut, also alles, was man im Bereich Wohnen anschaut, ist einfach sehr stark politisiert. Und es kommt immer wirklich darauf an, wer spricht, mit welchem Interesse.
3: Scheint, gelten ja Immobilien als attraktive Anlage und so weiter. Wir kommen noch darauf. Sind Konzerne auch aktiv darauf aus, dass sie neue Grundstücke, neue Gebäude von Privatpersonen erwerben können? Aber da kann man sicher im Grundbuch nichts dazu finden.
5: Die Stadt hat eine Handänderungsstatistik für wieso, wer an wen Grundstücke verkauft in der Stadt. Und wenn man die konsultiert, sieht man, dass es auch ein bisschen ein Trend ist, dass kommerzielle AkteurInnen oder Unternehmen mehr und mehr Grundstücke kaufen. So in den letzten Jahrzehnten eine zunehmende Tendenz hat.
3: Und sind es aus eurer Sicht, aus euren Erkenntnissen heraus, wenn man das jetzt verbindet, der Anteil der Konzerne nimmt zu, die Mietpreise sind deutlichst gestiegen in den letzten 2-3 Jahrzehnten, das Gebaren dieser Großkonzerne der Hauptgrund für die Preisentwicklung?
5: Ich würde sagen, das ist wahrscheinlich eine Frage von Korrelation, Kausalität. Und das ist wahrscheinlich die Hauptfrage, die auch politisch sehr unterschiedlich beantwortet wird.
4: In der ganzen Schweiz führen wir diese Debatte auf allen Ebenen. Was ist schuld daran? Sind es die Bauvorschriften, die zu streng sind? Wird zu wenig gebaut? Das würden jetzt die Bürgerlichen sagen. Es gibt zu viel Zuwanderung, das setzt Druck. Das würden jetzt die Rechten sagen. Und die Linken würden sagen, dass die falschen Leute bauen aus den falschen Gründen die falschen Wohnungen. Also es kommt auf die Besitzverhältnisse darauf an und die Tatsache eben, dass Wohnungen zu einer Wertanlage wurden. Eben, es ist wirklich, kommt darauf an, wen man fragt.
2: Wohnungen sind eine Wertanlage und auch mit dem Boden wird spekuliert. Boden ist ein Marktgut, sagt die Assistenzprofessorin und Raumplanungsspezialistin Gabriela Debrunner im SRF-Doc-Film «Wo, wo, Wohnungsnot». Und dann kommt sie auf etwas Grundsätzliches zu sprechen, nämlich darauf, dass heute diejenigen profitieren, die vor langer Zeit einmal das Glück, sprich das Geld, hatten, Boden zu kaufen, die anderen nicht. Sie sagt, Wasser zum Beispiel gehört uns allen. Wasserquellen in der Schweiz haben wir nicht privatisiert und gesagt, nur wer am meisten verdient, kann sich das Wasser noch leisten und wer weniger verdient, hat keinen Zugang zum Wasser. Aber beim Boden ist es so. Wenn Boden knapp ist und die Nachfrage groß, steigen die Preise. Somit steigen die Investitionskosten mit dem Resultat, dass nur noch kapitalstarke AkteurInnen mithalten können. Kommerzielle Immobilienbesitzende richten die Mietpreise wiederum nicht nach den effektiven Kosten, sondern danach aus, was der Markt maximal hergibt und was gesetzlich erlaubt ist. Das Gesetz, also das Schweizer Mietrecht, begünstigt kommerzielle Immobilienbesitzer. Das beschreibt der Watson-Artikel, wie unser Mietrecht institutionelle bevorteilt. Konkret funktioniert das wie folgt. Das Gesetz besagt, dass Mieten dann erlaubt sind, wenn sie eine zulässige Nettorendite nicht überschreiten. Und diese Nettorendite ist definiert als Ertrag im Verhältnis zum eingesetzten Eigenkapital. Die Nettorenditeberechnung ist direkt an das eingesetzte Eigenkapital gekoppelt. Wer mehr Kapital hat, darf mehr verdienen. Für dieselbe Wohnung mit denselben Leistungen. Das ist kein Versehen, sondern eine gesetzlich kodierte Bevorzugung von Kapitalstärke. Eigentumsverhältnisse und das Gesetz verstärken sich gegenseitig. Weil institutionelle Eigentümer durch das Gesetz höhere Renditen erzielen dürfen, können sie Liegenschaften zu höheren Preisen kaufen als Privatpersonen. Das treibt die Bodenpreise in die Höhe. Das macht Privateigentum noch unzugänglicher. Willkommen im Immobilienfinanzkarussell.
3: Wenn man zum Beispiel die SP-Politikerin Jacqueline Badran fragt, die sich ja seit, glaube ich schon sagen, Jahrzehnten immer sehr aktiv einmischt in die Wohnpolitik, die sagt, Wohnen ist zu einem reinen Finanzprodukt geworden aufgrund dieses immer stärker werdenden Investitionsinteresses, das bei euch auch vorkommt und das bei uns auch in anderen Folgen vorgekommen ist. Ist es eine Übertreibung?
5: Ja, also das rein ist sicher eine teilweise Übertreibung, weil unsere Recherche zeigt ja zum einen schon auch, dass viel Wohnraum besitzen Privatpersonen und davon auch viel Wohnraum halt, das sind einfach Menschen, die in den eigenen vier Wänden wohnen. Und das ist ja auch, wenn man die Stadt anschaut, es gibt viele Bereiche der Stadt, wo halt Einfamilienhäuser sind. Auch da ist der Wohnraum, wurde viel teurer, es wird viel mehr Geld umgesetzt, aber das ist wahrscheinlich nicht das, wo man richtig hohe Renditen rausholt. Ich glaube, was unsere Recherche schon auch zeigt, und das würde vielleicht mehr dann in den Bereich von Frau Badran hineinfließen, das sind viele große Players. Also einfach, wenn man anschaut, wer sind die größten BesitzerInnen von Boden in der Stadt oder von Wohnraum, dann ist das ja bei uns, oder gleich nach der Stadt kommt dann schon sehr schnell die UBS und die besitzen 500.000 Quadratmeter Wohnfläche dieser Stadt. Und das zeigt ja schon für die UBS, die ist ja nicht da drin, weil sie grundsätzlich Wohnraum ist ein Ding, das die machen. Die sind ja eigentlich auch keine Immobilienfirma. Wohnraum ist da eine Anlage. Und das sieht man, wenn man wer sind dann diese kommerziellen Akteure ein bisschen aufsplittet, sieht man, da sind Pensionskassen darunter, da sind viele so Immobilienfirmen, da sind viele Banken, Versicherungen. Und für all die Players ist es ja auch irgendwie einleuchtend, dass die nicht Wohnraum zur Verfügung stellen, ist nicht ihren Existenzzweck. Das sind Firmen, die müssen Profit generieren, das ist ihr Existenzzweck. Und das zeigt schon auf, viel vom Boden ist Wertanlage.
4: Und hier haben wir in Zürich auch einen Spezialfall, würde ich sagen. Hier treffen so verschiedene Faktoren zusammen, die das Ganze explizit in Zürich auch immer wieder verstärken. Also wir haben eine hohe Investitionssicherheit, wir haben eine starke Nachfrage auf Wohnraum in der Stadt Zürich und haben sehr, sehr viel Kapital, das hier sich in Zürich auch versammelt. Und deswegen ist Wohnraum hier zu haben, also für diese Firmen auch wirklich interessant, lukrativ. Nur logisch, in Zürich Wohnraum zu besitzen.
3: UBS ist, glaube ich, die Nummer 1 auf der Liste der Privatkonzerne, die in Zürich Immobilien besitzen. Kannst du vielleicht noch 2-3 weitere Firmen nennen?
5: Die größte Eigentümerin von Wohneigentum ist die Stadt Zürich selbst. Und die Stadt besteht auch immer aus ein paar, das sind so Stiftungen, die auch dazugehören. Kinderreiche Familien, die PWG, so die zusammen. Und dann kommt eigentlich die UBS, dann kommt die Swiss.
3: Und die Stadt besitzt wie viel Prozent mit all ihren Stiftungen?
5: Die Stadt besitzt 6,3% und die UBS, das wären dann 2,3%. Und dann kommt die Swiss Life, knapp, also noch 1,9% des Bodens. Nummer 4 wäre dann die Allgemeine Baugenossenschaft Zürich, die ABZ. Dann kommt aber auch schon wieder eine Versicherung, die Zürich-Versicherung. Und so geht es dann weiter. Und ich glaube, das sind so die großen Player, die wirklich als Einzelplayer viel Boden besitzen. Das sind zum einen die großen kommerziellen AkteurInnen und dann die Genossenschaften. Da gibt es schon auch ein paar, die sehr viel Boden besitzen.
4: Wir haben es auf Fußballfelder berechnet. Und das sind, also bei der UBS sind wir bei 67 Fußballfeldern. Ich spiele keinen Fußball, kann mir das nicht vorstellen. Das ist 122 Mal die Fläche des Helvetianplatzes.
5: Es ist zweimal der Zoo Zürich, der ganze. Und es ist, wenn man die A1 bis Spreitenbach. Es ist viel Wohnraum. Eine Person hat 40 im Schnitt, glaube ich, ca. 40 Quadratmeter, die eine Person irgendwie braucht. Und jetzt in eine halbe Million kann man sich ausrechnen, dass 12.000 Menschen, die da wohnen. Das sind ja schon viel.
4: Also gerade bei der UBS, da gab es ja auch einen Riesensprung durch den Zusammenschluss mit der CS. Das sind dann auch so Mechanismen, die man nicht mehr steuern, also die werden von den Institutionen gesteuert, aber das geschieht dann auf einmal, wird dann ein Akteur riesig.
3: Wenn wir jetzt schon gehört haben, dass Leute sich zumindest überlegen aus der Politik, was könnte man da dagegen machen? Schauen wir mal kurz auf die Bundespolitik. Ihr schreibt auch darüber, dass der Bundesrat die Lex Koller verschärfen will. Dort wird geregelt die Beteiligung von Menschen aus dem Ausland am Wohnungsmarkt in der Schweiz. Nun hat der Bundesrat ja im Unterschied zur Stadt Zürich eine rechtsbürgerliche Mehrheit. Was gibt er für Gründe dafür an, warum man das Gesetz jetzt verschärfen will?
4: Es ist tatsächlich lustigerweise eine Gegenmaßnahme zu einer Initiative, die von der SVP selber kommt. Das ist eine der Gegenmaßnahmen, die der Bundesrat vorschlägt zur 10 Millionen Schweiz Initiative. Der Bundesrat sagt, er anerkennt gewisse Faktoren, die er der Zuwanderung zuschreibt und sieht den Wohnungsmarkt unter Druck und will deswegen die Lex Koller verschärfen. Man dachte ja immer eigentlich, die Lex Koller, wie du gesagt hast, die verbietet es Personen im Ausland Wohnraum in der Schweiz zu kaufen. Tatsächlich aber hat jetzt die letzten 30 Jahre ein großes Schlupfloch geherrscht und zwar Personen im Ausland können zwar keine Wohnungen kaufen, das ist tatsächlich, das verunmöglicht die Lex Koller grundsätzlich. Sie können aber Aktien von Immobilienfirmen erwerben oder aber in Immobilienfonds investieren, die Wohnungen in der Schweiz haben. Und das ist der Vorschlag des Bundesrates, der jetzt in der Vernehmlassung ist, dass das verboten wird.
3: Und warum könnte diese Maßnahme Druck zum Beispiel aus dem Zürcher Wohnungsmarkt nehmen? Geht es da um diese Kapitalmengen, die da hineinfließen?
4: Ja, das ist ein Faktor. Also wenn man den Verfechterinnen der Lex Koller, deren Argumentation folgt, dann hatte die Schweiz noch nie das Problem, dass zu wenig Kapital da ist. Und jetzt kommt also dieses massige Kapital aus dem Ausland und verdrängt das inländische Kapital. Das heißt, immer mehr Kapital will in den immer gleichen Boden investieren und die Folge ist, dass die Mieten steigen.
5: Ich glaube, hier ist es wie wichtig zu verstehen, so als jetzt eine Marktlogik ist ja ein Haus als Investition hat eigentlich so viel Wert, wie es Gewinn verspricht. Also man investiert in ein Haus und dann, was halt Gewinn ist, sind ja die Mieten. Und die Lex Koller und jetzt diese Verschärfung soll wie in dieser Logik genau den Druck auf die Wohnungen ein bisschen vermindern, dass weniger Kapital versuchen kann, da immer mehr Wert rauszudrücken.
4: Und das zeigt, glaube ich, schon, also diese ganze Lex Koller-Debatte zeigt schon sehr viel auch über das, was aus unserem Wohnmarkt geworden ist. Weil wir wollten herausfinden, okay, wie viel ausländisches Kapital steckt denn tatsächlich im Zürcher Wohnraum Und das kann man nicht sagen, das weiß niemand. Weder die Firmen wissen es ganz genau, wer jetzt überall in den Fonds investiert, weil es sind ja auch mehrstufige Besitzverhältnisse, geschweige denn den Aktienanteil. Also wir haben bei der FINMA nachgefragt.

0: Wer diese Firmen dann wiederum besitzt, das wissen wir auch nicht.
1: Wenn du sagst, ihr wolltet herausfinden, wer trifft auf dem Wohnungsmarkt welche Entscheidungen, geht es dann um so einfache Sachen wie, wer entscheidet, hier vermiete ich diese Wohnung mit so und so viel Rendite und hier mit so und so viel? Oder wer da wie agiert, welcher Häuserbesitzer wie agiert?
0: Am Schluss entscheiden jene, die den Boden besitzen, was darauf passiert. Und für das ist essentiell, dass wir wissen, wer sind die Leute, die entscheiden, was in unserer Stadt gebaut wird. Diese Stadt gehört, am Schluss gehört sie halt zu einem großen Teil Privatpersonen und zu einem auch sehr großen Teil kommerziellen Unternehmen. Und das sind diejenigen, die am Schluss entscheiden, wie wir wohnen.
2: Zunehmend mehr kommerzielle Unternehmen entscheiden, wie wir wohnen. Finanzstarke Private, Versicherungen wie Swiss Life, Pensionskassen, Banken und große börsennotierte Immobiliengesellschaften wie Swiss Primeside AG, Alreal, Mobimo. Und viele dieser Konzerne befinden sich teilweise im Besitz internationaler Investoren, etwa der US-amerikanischen Schattenbank BlackRock, wie wir bereits in der allerersten Hörkombinatsfolge zur Wohnpolitik gehört haben. Ein Teil der Erträge fließt damit direkt ins Ausland. Darum also die Verschärfung der Lex Koller. Sie soll verhindern, dass ausländische Investoren Schweizer Immobilien als Kapitalanlage nutzen und damit Boden- und Mietpreise zum Explodieren bringen. Ob sie durchkommt, ist fraglich. Die Immobilienlobby ist schließlich stark. Welche weiteren politischen Maßnahmen sind im Gang? Das hören wir am 24. Mai in der nächsten Folge. Außerdem sind Nina und Balz beim Aufdröseln der Besitzverhältnisse auf eine Privatperson gestoßen, die nicht nur durch Immobilien unverhältnismäßig reich geworden ist, sondern damit auch noch eine politisch bedenkliche Agenda verfolgt. Apropos Agenda, hier noch ein Veranstaltungshinweis. Am Dienstag, 19. Mai, laden Zürich.ch und das WAF-Recherche-Kollektiv in den Kulturmarkt ein, wo sie über ihre Grundbuchrecherche sprechen werden. Die Veranstaltung ist ausverkauft, aber man kann sich auf eine Warteliste setzen lassen. Ansonsten und sowieso Teil 2 hören von Leben im Finanzprodukt, die Zürcher Grundbuchrecherche.
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1: Es kombinierten Elvira Isenring und Dominik Dussek.

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Herzlich willkommen bei Sendung Geschlechterdifferenzen. Heute zum ersten Mal auf Radio Rabe. Mein Name ist Monika Hoffmann und ich freue mich, hörst du zu. Die Sendung ist aus dem gleichnamigen Podcast entstanden, wo ich der Uni Bern für das Zentrum für Geschlechterforschung, kurz IZFG, mache. Ich rede mit unterschiedlichsten Genderforschenden über ihren Forschungsfokus, aber auch über ihre persönliche Lebensgeschichte. Heute geht es um Medizin, genauer gesagt um Onkologie. Das heisst, mit der Wissenschaft, die die Krankheit Krebs erforscht. Meine Gästin ist Berna Özdemir. Sie arbeitet als leitende Ärztin der Uniklinik für medizinische Onkologie im Inselspital Bern. Die Aufnahme des Gesprächs ist schon anderthalb Jahre her. Wir haben uns nämlich am 16. Oktober 2024 getroffen. Bevor wir starten, gibt es noch einen Song. Die Songs, die wir heute in dieser Sendung hören, sind alle von Nathalie Fröhlich. Wir legen los mit «On y va».

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1: Herzlich willkommen zur ersten Folge von Geschlechterdifferenzen. Dieser Podcast dreht sich um die Fragen: Was ist Geschlechterforschung? Wer macht das und was bringt sie der Gesellschaft? Heute geht es um Medizin, genauer gesagt um die Onkologie. Die Onkologie beschäftigt sich mit Tumoren, insbesondere mit Krebs. Meine Gästin ist Berna Özdemir. Sie ist leitende Ärztin in der Universitätsklinik für medizinische Onkologie am Berner Inselspital. Herzlich willkommen, Berna.
2: Danke, Monika.
1: Berna, wir kennen uns bereits ein bisschen. Im Frühlingssemester vor fast 3 Jahren, 2022 war das, führten wir gemeinsam eine Lehrveranstaltung an der Universität Bern durch. Sie hieß «Geschlecht in der Medizin, biologische und soziale Grundlagen». Patricia Purchet, Professorin und Co-Leiterin des Interdisziplinären Zentrums für Geschlechterforschung, war auch noch mit uns im Team. Ich muss gestehen, bevor ich dich und deine Forschung kennenlernte, wusste ich nicht, was genau ein Geschlechterfokus in der Krebsforschung ist. Mehr dazu gleich. Beginnen wir von vorne. Wie ist es überhaupt dazu gekommen, dass du heute Onkologin bist?
2: Ich habe mich eigentlich immer für Krebs interessiert. Ich fand das während dem Studium ein sehr spannendes Gebiet. Mich hat die Forschung auch sehr fasziniert. Ich habe mir gedacht, da kann man sicher Neues erforschen, herausfinden. Und so bin ich nach dem Studium, habe ich eine Ausbildung gemacht, also ein MD-PhD-Studium in experimenteller Krebsforschung. Habe mit Tieren, mit Zelllinien gearbeitet und dann nach 6 Jahren meine klinische Ausbildung angefangen.
1: Für die, die jetzt die medizinische Ausbildung nicht so kennen, im Medizinstudium macht man 5 Jahre, machen alle dasselbe und danach gibt es Vertiefungen, oder wie ist das?
2: Nein, das Medizinstudium ist 6 Jahre. Als ich studiert habe, waren das die ersten 2 Jahre waren auch für Zahnmediziner mit uns zusammen und die sind dann später haben ihr Curriculum weitergemacht. Aber für alle ist es 6 Jahre und danach, wenn man das Staatsexamen bestanden hat, geht man in die Ausbildung. In der Regel fängt man an mit innerer Medizin, um so die klinischen Grundlagen zu erlernen. Auch Kollegen, die Chirurgie machen, die machen in der Regel 1 bis 2 Jahre innere Medizin. Und danach geht jeder in seine Spezialisierung.
1: Und nach dieser inneren Medizin-Einführung bist du dann schon direkt in die Tumorforschung gegangen?
2: Genau, also ich habe die Forschung nach meinem Staatsexamen gemacht. Ich habe dann eben MD-PhD angehängt, das war im Labor. Ich habe eine Dissertation dazu gemacht und danach als Postdoc war ich in den USA, um das zu vertiefen. Und nach total 6 Jahren in der Forschung habe ich mir gedacht, jetzt will ich auch wieder zurück in die Klinik und habe meine Ausbildung angefangen. Zuerst auch ein paar Jahre innere Medizin und danach medizinische Onkologie.
1: MD-PhD heißt was genau?
2: Also MD-PhD ist ein Programm, das ist ein, kann man jetzt auch begleitend zum Studium machen. Ich habe es nach dem Studium gemacht. Das bedeutet einfach, dass man als MD, also Arzt, medizinischer Arzt, noch ein PhD, einfach einen Forschungsdoktor, Doktortitel hat. In der Regel in experimenteller Forschung.
1: Ja. Erklärt das auch deine 2 Titel? Du bist genau. Ja Doktor Med und Dr. Phil.
2: Genau, das ist so ein Berner Titel. Eigentlich habe ich einen zusätzlichen Dr. Med-Titel, weil ich eine Doktorarbeit geschrieben habe zur Medizin. Und man kann das dann, der Titel ist einfach MD-PhD. Das ist halt wie die Übersetzung. MD-PhD verstehen viele nicht, auch Patienten, darum diese Übersetzung in Dr. Med, Dr. Phil.
1: Ah, okay. Du hast dann ein Postdoc oder PhD auch in experimenteller Tumorbiologie gemacht.
2: Genau, also so nennen wir das. Das war halt im Labor. Ich habe mit Zelllinien gearbeitet, initial beim Pankreas, beim Prostatakarzinom. Und später in den USA habe ich an transgenen Mäusen gearbeitet mit Pankreaskarzinom. Also es war Vollzeit Laborforschung. Ja, das war eine ganz gute Zeit, denke ich. Ich habe sehr viel gelernt und meine Faszination für die Onkologie hat sich bestätigt. Ich wusste, das ist definitiv das Richtige für mich.
1: Karzinom ist der Tumor.
2: Genau, also Karzinom bedeutet, das ist ein bösartiger Tumor. Tumor ist einfach eine Geschwulst, wenn man das sagen will. Kann gutartig oder bösartig sein. Und wenn es bösartig ist, ist es in der Regel ein Karzinom.
1: Ich habe mich nämlich bei der Vorbereitung gefragt, ob man Onkologie mit Krebsforschung übersetzen darf. Und das stimmt das nicht ganz genau?
2: Nein, also Forschung, Onkologie bedeutet nicht unbedingt Forschung. Onkologie ist einfach das Fachgebiet Krebs. Und es gibt verschiedene, also wir sind die medizinische Onkologie, wir verabreichen Medikamente, Systemtherapien. Es gibt die Radioonkologie, die machen Bestrahlungen. Und ja, also es, zur Onkologie gehören auch noch die hämatologischen Tumore, also Blut, Leukämien und so weiter. Das nennt sich dann Hämato-Onkologie. Und das, was ich mache, die sogenannten soliden Tumore, also alle Krebsarten in den Organen, Innenorganen und so weiter, das heißt dann medizinische Onkologie.
1: Jetzt bist du bei der medizinischen Onkologie gelandet oder hast da einen Geschlechterfokus? Wie muss man sich das vorstellen?
2: Also das muss man sich so vorstellen. Ich sage dem gerne, das ist ein Teil der Präzisionsonkologie. Wir reden ja seit Jahren über personalisierte Medizin oder Präzisionsonkologie, Präzisionsmedizin. Das bedeutet für mich nichts anderes, als dass man die Therapien, die man hat, auf den Patienten, die Patientin anpasst. Und wir machen das viel zu wenig in der Onkologie. Alter ist auch so ein Faktor. Jetzt wird langsam ein bisschen angepasst an das Alter. Also wir sehen, dass ältere Patienten Therapie nicht gleich gut vertragen wie jüngere Patienten. Da gibt es Bestrebungen, eben Dosierungen anzupassen oder speziell klinische Studien zu machen mit älteren Patienten. Aber das Geschlecht ist im Moment eigentlich überhaupt nicht berücksichtigt bei den Therapien. Wir verabreichen bei Männern und Frauen die gleiche Dosis. Also es wird überhaupt nicht geschaut, ob sie die Medikamente eben unterschiedlich verstoffwechseln, vertragen. Und so bin ich reingekommen, einfach über die Schiene Präzisionsonkologie, weil ich mich gefragt habe, warum man das eigentlich überhaupt nicht berücksichtigt, obwohl das ein so wichtiger Faktor ist.
1: Und das ist weltweit so, dass man das noch nicht so berücksichtigt?
2: Absolut, das ist weltweit so, leider. Also ich mache das jetzt seit 2017, ist das mein Forschungsfokus geworden. Und ich muss sagen, das Interesse ist groß jetzt auch in den Fachgesellschaften, in der Onkologie, in der Ausbildung. Aber die Datenlage ist so dünn, dass man kaum Anwendung findet. Also es ist etwas, was man jetzt aufbauen muss, damit man in Zukunft diese Therapien anpassen kann.
1: Wie hast du gemerkt, dass das wirklich einen Unterschied ausmacht, diesen Geschlechterfokus, wenn es noch keine Forschung dazu gab?
2: Also ich muss so sagen, publiziert ist schon seit Längerem, dass zum Beispiel Frauen Medikamente, gerade in der Onkologie, diese Antikrebstherapien, Chemotherapien oder andere Formen von Krebstherapien schlechter vertragen. Das ist gut dokumentiert. Also da die ersten Publikationen sind schon vielleicht aus den 90er Jahren, Ende der 90er Jahre. Das ist bekannt, aber das wurde so überhaupt nicht umgesetzt. Da hat man mal bei einer Tumorentität das beschrieben. Man weiß auch schon, seit es die Krebsregister gibt, seit über 50 Jahren, dass die das Krebsrisiko von Männern deutlich höher ist als von Frauen und in der Regel versterben Männer eher an Krebs als Frauen. Also dort gibt es auch Unterschiede, die vorhanden sind, aber das wurde wie überhaupt nicht zusammen betrachtet. Also jedes für sich allein standen diese Daten so und jetzt versuche ich zusammen mit anderen Kollegen, Kolleginnen weltweit, dass wir das integrieren und versuchen eben aus diesen Daten zu sagen, wie können wir jetzt zum Beispiel bei den Therapien dieses Gewicht, Gleichgewicht zwischen Nebenwirkungen und Wirkung zu optimieren. Für jeden Patienten, nicht nur für Frauen, aber ich muss sagen, Fokus ist jetzt natürlich Frauen, weil dort die Datenlage besonders dürftig ist.
1: Und ist das auch der Grund, dass die Medikamente einfach an Männern getestet wurden und deshalb für Männer eher stimmen?
2: Das ist sicher ein Punkt. Also allgemein in der Onkologie, wenn wir das Verhältnis anschauen, in klinischen Studien, 60% sind Männer und im Schnitt 40% sind Frauen. Man kann das natürlich auch ein bisschen darauf zurückführen, dass Krebsarten allgemein häufiger vorkommen bei Männern, aber das erklärt es nicht. Zum Beispiel eine Krebsart, die sehr viel häufiger bei Frauen ist, ist das Schilddrüsenkarzinom. Das ist viel, viel häufiger bei Frauen, aber wenn wir die Studien anschauen, dort ist das Verhältnis Frauen-Männer fast 50-50. Mhm. Also werden überproportional mehr Männer eingeschlossen als Frauen. Die Gründe für diese unzureichende Inklusion von Frauen in klinischen Studien ist nicht bekannt. Daran wird jetzt auch geforscht. Wir wissen nicht, ob die Ärzteschaft Studien Frauen eher weniger vorschlägt, ob Frauen eher abgeneigt sind, weniger teilnehmen oder ob die Frauen, wenn sie ins Spital kommen, andere Erkrankungen haben, die sie von Studien quasi ausschließen.
1: Und wie erklärt man sich, dass Frauen mehr betroffen sind von diesem Schilddrüsenkarzinom?
2: Das ist jetzt epidemiologisch weiß man, seit es diese Krebsregister gibt. Den genauen Mechanismus wissen wir nicht. Eine Erklärung, die immer auftritt bei solchen Geschlechtsunterschieden, ist vielleicht ein hormoneller Einfluss. Das könnte sein. Oder das Immunsystem. Also bei Krebs, ein Risiko ist sicher chronische Entzündung und Frauen haben allgemein mehr Autoimmunerkrankungen, also chronische Entzündung von normalem Gewebe. Und das kann auch die Schilddrüse betreffen. Das könnte mit ein Grund sein, warum die Inzidenz, also das neue Auftreten von Schilddrüsenkrebs, öfter bei Frauen vorkommt. Aber die genauen Gründe kenne ich nicht, das ist nicht mein Spezialgebiet.
1: Du hast ja bei dieser Einführungsveranstaltung, die Einführungsvorlesung von dieser Veranstaltungsreihe, da hast du erklärt, weshalb Männer mehr Hautkrebs haben als Frauen. Wieso ist das so?
2: Also beim Hautkrebs wissen wir, dass es wie zwei Gipfel gibt. Wenn Frauen betroffen sind, sind sie eher im jüngeren Alter, also unter 50. Und bei Männern steigt es mit dem Alter ab 55, 60, ist die Wahrscheinlichkeit von Hautkrebs viel größer bei Männern. Bei Hautkrebs, ich rede jetzt von Melanom, schwarzen Hautkrebs, das ist die viel gefährlichere Form als der weiße Hautkrebs, der viel häufiger ist. Ein Grund ist sicher das unterschiedliche Verhalten von Männern und Frauen. Wir wissen, dass Frauen ein größeres Bewusstsein haben für Hautkrebs. Sie wissen zum Beispiel, dass es keine gesunde Bräune gibt, dass jedes Mal, wenn man sich der Sonne aussetzt, dass das Hautalterung hervorruft und für Hautkrebs gefährlich sein kann. Frauen untersuchen ihre Haut auch mehr als Männer. Und das sind sehr wichtige Faktoren, die erklären, wenn es zur Diagnose kommt, dass bei Frauen der Hautkrebs, das Melanom, öfter in einem lokalisierten Stadium ist und auch weniger dick, also weniger tief in die Haut eingewachsen als bei Männern. Das erklärt dann auch teilweise, warum Frauen eine bessere Prognose haben. Und auch die Lokalisation ist interessant bei Männern. Hautkrebs kommt oft am Stamm vor, also Rücken- und Brustbereich, während bei Frauen ein Großteil an den Beinen ist. Erklärt eben durch diese soziokulturellen Unterschiede mit der Kleiderwahl, dass Frauen viel öfter Röcke, Shorts tragen als Männer und Frauen in der Regel nicht den Rücken oder die Brust entblößen. Mhm.
1: Wenn jetzt jemand fragen würde, was bringt denn dieser Geschlechterfokus in der Onkologie, was würdest du antworten?
2: Ich denke, das bringt sehr viel. Etwas, was mir sehr wichtig ist zu erklären, es geht nicht nur darum, die Resultate bei Frauen zu verbessern, es geht darum, auch bei Männern, also allgemein bei allen Patienten, das Resultat der Krebstherapie zu verbessern. Weil in der Regel bei vielen Therapien oder vielen Krebsarten sind Frauen benachteiligt, weil eben die Datenlage nicht erlaubt, eine angepasste Therapie zu geben. Frauen erleiden mehr Nebenwirkungen, es kommt zu mehr Therapieabbrüchen. Daher haben meistens Frauen einen Nachteil, aber es gibt auch Krankheiten, gerade im Zusammenhang mit der Onkologie, Knochenschwund, Osteoporose ist so etwas. Da wissen zum Beispiel sehr viele Frauen und auch Ärzte, dass Frauen, die antihormonelle Behandlung kriegen für Brustkrebs, dass die ein höheres Risiko haben für Osteoporose. Es wissen aber sehr wenige. betroffene Patienten mit Prostatakarzinom, die ebenfalls eine antihormonelle Therapie bekommen, dass sie ein Risiko für Osteoporose haben. Und auch bei der Ärzteschaft ist diese Awareness, die Aufmerksamkeit dafür oder das Wissen darum relativ gering. Das beginnen wir jetzt langsam zu verstehen und auch bei Männern entsprechend zu Vorsorgemaßnahmen zu treffen oder Therapien zu machen. Also ich denke, es bringt allen Patienten etwas, wenn wir dieses Gleichgewicht zwischen Nebenwirkungen und Wirksamkeit von einer Therapie verbessern können, profitieren alle davon. Und wir wollen in Zukunft, wir wollen nicht diese Haltung haben, eine Therapie für alle ist gut, sondern eine zugeschnittene Therapie für jeden einzelnen Patienten, dem Alter, dem Geschlecht, der Körperzusammensetzung, den anderen Erkrankungen angepasste Behandlung anbieten können.
1: Das heißt auch, dass ihr, wenn jetzt zum Beispiel eine Transperson in die Behandlung kommt, auch schaut, wie ist die hormonelle Zusammensetzung, wie hat sich das verändert und so auch die Behandlung anpasst? Oder denkt ihr strikt so in Frauen-Männer-Kategorien?
2: Also das Problem ist, das ist sehr rar, dass wir Transgender-Patienten haben. Es gibt eine Klinik, die darauf spezialisiert ist. Eine Kollegin in England macht eine spezielle Sprechstunde, gerade eben für Patienten, die Sexualhormone nehmen oder die operiert wurden.

0: in dieser Population besteht, ist, dass die Diagnose oft einfach zu spät gestellt wird, weil einfach niemand daran denkt, dass eben eine Transgender-Frau auch noch eine Prostata hat oder bei Transgender-Männern, dass da Brustkrebs auftreten könnte. Dort ist man jetzt auch viel weiter, denke ich. Das wird erforscht, aber das ist eine kleine Population, muss ich sagen, von Patienten. Und ich wüsste jetzt nicht, ob wir die Expertise hätten, so in einer Uniklinik Transpatienten entsprechend zu behandeln. Also da braucht es hochspezialisierte Orte und das ist sicher gut, wenn man das Wissen bündelt.
1: Mhm. Wird denn dieser Fokus jetzt nicht im Zusammenhang mit Trans- oder Intergeschlechtlichkeit, aber wird dieser Fokus, dieser Gender-Fokus in der Onkologie auch kritisiert von FachkollegInnen?
0: Das ist eine gute Frage. Also wir haben kürzlich eine Umfrage gemacht unter Mitgliedern der Europäischen Gesellschaft für medizinische Onkologie. Rücklaufrate war relativ gering, also 500 Personen haben geantwortet. Da war das Interesse sehr groß. Kann natürlich auch ein Bias sein, dass eher die antworten, die das Thema spannend finden. Aber 85% der Leute, die mitgemacht haben bei der Umfrage, haben gesagt, sie wollen mehr zum Thema wissen. Also sie wollen das in der Ausbildung. Sie finden das durchaus wichtig. Ich denke, etwas, was wir immer wieder klarstellen müssen, das Wort Gender Medicine ist vielleicht etwas abgenutzt oder viele Leute verstehen was anderes darunter. Also ein Missverständnis, das immer ist, ist eben, dass man das immer auf die LGBTQT-Population zuschreibt und sagt, da geht es ja nur um das. Stimmt nicht, das ist ein Teil davon. Ein Teil, was missverstanden wird, heißt es ja, das geht um Frauenförderung. Auch nicht. Also ich möchte das wirklich, vielleicht müssen wir einen anderen Begriff entwickeln. Man könnte sagen, eben das ist Sex and Gender Sensitive Medicine. Es geht um Präzisionsmedizin und ich finde, das sollte wirklich Teil jeder Disziplin sein, jetzt nicht nur in der Onkologie. Wenn wir sagen, wir wollen Therapien anpassen, heutzutage ist es nicht mehr akzeptabel, dass einfach jeder dasselbe bekommt, einfach so Förderband-Therapie, one size fits all, wie das auch im Englischen heißt. Ich denke, wir müssen da mehr Awareness schaffen, weil gerade mit der älteren Generation bestehen vielleicht eben diese Missverständnisse, dass vielen nicht klar ist, was damit gemeint ist.
1: Genau, es ist auch ein Grund für diesen Podcast, weil Geschlechterforschung auch nicht klar ist, genau was dann immer gemeint ist mit dem Fokus Geschlecht. Wir kommen später noch zur Gendermedizin und vertiefen da auch noch etwas. Was mich noch interessieren würde, du hast vorhin gesagt, dass jetzt vermehrt auch eben das Alter mit einbezogen wird oder auch wird auch die Herkunft oder auch der soziale Hintergrund mit einbezogen. Kann man sagen, kommt das ist ja relativ spät jetzt in der Medizin, weil in der Geisteswissenschaft ist das schon lange ein Ding. Man sagt intersektionale Forschung zu dem.
0: Absolut, ja.
1: Kommt das aus der Geisteswissenschaft oder hat das einen anderen Weg in die Medizin gefunden? Weißt du das?
0: Ich denke, wir realisieren jetzt immer mehr, dass diese Diversität der Patienten, dass das nicht unbedingt in klinischen Studien abgebildet wird. Also wenn man eine Studie macht, nur in den USA, dort sind irgendwie 95% der eingeschlossenen Patienten Weiße. Und das berücksichtigt natürlich überhaupt nicht die schwarzen und die asiatisch stämmigen Patienten. Also so hat man das jetzt gemerkt, auch mit den ganzen Medikamentenwirkungen. Zum Beispiel asiatische Patienten verstoffwechseln Medikamente anders. Also eine Therapie, die bei ihnen wirkt, bei japanischen oder koreanischen, chinesischen Patienten, heißt nicht, dass das bei uns wirkt. Darum ist man so auf die Idee gekommen, dass eben auch der genetische Hintergrund oder Ethnie eine Rolle spielt. Und die ganzen soziokulturellen Faktoren, wie eben diese Health Literacy, also wie viel weiß ein Patient, wie viel versteht ein Patient von der Erkrankung, das alles wird jetzt so langsam berücksichtigt, weil man auch ein bisschen mehr patientenzentrierte Forschung macht. Da ist man bemüht darum, zu verstehen die Patientenperspektive. Das hat sicher einen Zusammenhang mit den Vorgaben, dass man in die klinische Forschung dieses sogenannte PPI, also Public Patient Involvement, machen muss, dass man Patienten schon bei der Studieneinplanung Planung berücksichtigen muss und auch die Öffentlichkeit einbeziehen muss. Und ich denke, das ist sehr, sehr wichtig, weil insgesamt Medizin macht sehr viele Fortschritte, aber wir müssen sicherstellen, dass die Gesellschaft das auch mitbekommt und akzeptiert.

0: Wert und auch die hohen Kosten sind sicher auch ein Faktor, die dazu beitragen, dass die Gesellschaft da mitreden muss. Was ist akzeptabel und wohin wollen wir?
1: Das wollte ich gleich fragen. Wenn man diese die Forschung oder die Behandlung dann individualisiert, kostet das natürlich viel mehr Zeit und Geld, wenn man immer auf den oder die Patientin eingeht und nicht einfach eine Lösung für alle hat.
0: Aber ich glaube, das ist sicher auch kosteneffektiv, weil wenn wir, ich denke nicht, dass es viel mehr kostet, weil die Therapien, das sind zugelassene Medikamente und wo es darum geht, die Dosis einfach entsprechend anzupassen, das wird wahrscheinlich nicht mehr kosten, weil auch schon heutzutage eine Kapsel mit 20 Milligramm oder 40 oder 60 kostet genau gleich viel. Also da kommt es nur darauf an, was dürfen wir den Patienten verschreiben. Und das ist meiner Meinung nach auch, kann dazu beitragen, die Gesundheitskosten zu senken, weil wenn wir Patienten weniger oft hospitalisieren müssen, dann und sie weniger Ausfall haben im Arbeitsleben oder diese ganzen Pflegekosten, dann kann das massiv helfen, die Kosten zu senken. Also ich bin überzeugt, dass das nicht mehr kostet, eine Therapie anzupassen, sondern dass einfach die Forschung, bis wir dorthin kommen, etwas aufwendig ist, aber gemacht werden muss.
1: Mhm. Du denkst, dass man, wenn man jetzt die Forschung macht, dann in der Diagnostik auch schneller ist und deshalb dort auch nicht viel mehr Zeit verliert?
0: Die Diagnostik ist eigentlich bei allen dieselbe. Es kommt einfach darauf an, ob wir die Daten haben, wie wir jetzt einen Patienten behandeln sollen. Also eine Frau, ein Mann, gleich alt, gleich groß, gleich schwer, aber verstoffwechseln eben die Medikamente nicht. Und dort einen Weg zu finden, zu sagen, sollten nicht die gleiche Dosis bekommen, weil die Frauen haben 35-50% größeres Risiko für schwere Nebenwirkungen. Dort müssen wir Evidenz generieren. Wir machen das jetzt in der klinischen Praxis so, dass wir, wenn wir Patienten haben, die entweder besonders dünn sind oder besonders schwer sind, dass wir die Dosis dann anpassen. Aber wir haben keine Formel. Und um das geht es mir, dass man das ein bisschen standardisiert und nicht einfach dem Arzt, der Ärztin seine Erfahrung, ihre Einstellung überlässt und ein bisschen Vorgaben macht oder Hilfestellungen gibt, wie man dann diese Dosen besser machen könnte, diese Dosierungen.
1: Mhm. Jetzt sind wir schon komplex total im Thema drin. Machen wir einen großen Sprung zurück in deine Kindheit. Und zwar bist du 1981 auf die Welt gekommen in der Türkei. Wo eigentlich?
0: Genau, ich bin aus dem Süden der Türkei. Also ich bin aus der Region, in der es letztes Jahr ein großes Erdbeben gab leider. Also meine Stadt heißt Kahramanmaraş. Ich bin aus einem Dorf, aus dieser Stadt, in einem Dorf geboren.
1: Und mit 10 Jahren bist du dann mit deinen Eltern in die Schweiz gekommen. Was war der Grund?
0: Hauptsächlich aus wirtschaftlichen Gründen sind meine Eltern ausgereist, haben in die Schweiz migriert. Und wir haben hier unsere Ausbildung gemacht und sind in Bern aufgewachsen.
1: Und bis 10 hast du nur Türkisch gesprochen?
0: Genau.
1: Und jetzt sprichst du Berndeutsch, Hochdeutsch, Englisch, Türkisch und
0: Französisch. Französisch, genau.
1: Welche Berufe hatten denn deine Eltern?
0: Mein Vater ist Schweizer von Beruf, meine Mutter ist Hausfrau, hat keinen Beruf erlernt, aber ist sehr geschickt mit Handarbeiten, also vom Teppichweben bis Stricken, Häkeln, liegt alles drin. Und eine exzellente Köchin.
1: Du hast dann das Wirtschaftsgymnasium besucht nach der obligatorischen Schulzeit, aber dich dann für Medizin entschieden. Wieso?
0: Genau. Also ich habe gesehen, mein Schwerpunktfach war Wirtschaft und Recht und ich habe mir eine Zeit lang überlegt, ob das etwas wäre, das Jurastudium. Aber ich habe dann gesehen, in den Fällen, die wir im Gymnasium besprochen haben, dass irgendwie mein Rechtsgefühl ein bisschen anders ist und dass ich in der Regel vielleicht anders entscheiden würde, als das die Richter tun. Und da habe ich gedacht, das ist vielleicht nichts für mich. Und ich wollte etwas machen, das mit Menschen auf jeden Fall und etwas, was ich überall ausüben könnte. Und da hat sich das Medizinstudium angeboten.
1: Warst du denn immer schon super gut in der Schule? Weil da gab es ja noch den Numerus Clausus. Oder gibt es nicht mehr, oder? Ja.
0: Der ist mittlerweile, glaube ich, wegen den Fachkräftemangel Mangel ist der vielleicht nicht mehr aktuell. Aber es gab ihn zu meiner Zeit, den Numerus Clausus. Genau, den habe ich dann auch auf mich genommen.
1: Was noch interessant ist an deiner Biografie, meistens sind ja AkademikerInnen Kinder studieren. Bei mir war das auch nicht so, bei dir auch nicht. Was sind die Gründe? Was denkst du, haben dich deine Eltern einfach so unterstützt und gesagt, Studieren ist gut, oder hattest du in der Familie andere Vorbilder, oder wieso hast du diesen Weg gewählt?
0: Ich muss sagen, meine Eltern waren schon eine sehr, sehr große Stütze. Meine Eltern haben uns eigentlich nie, auch meinen Geschwistern nie gesagt, dass wir jetzt wirklich schnell Geld verdienen, ausziehen sollen. Ihnen ging es immer darum, dass wir ein besseres Leben haben, bessere Möglichkeiten, als sie das gehabt haben. Und sie haben früh realisiert, dass das eigentlich nur mit einer soliden Ausbildung, mit dem Studium möglich ist. Und sie haben das uns ermöglicht. Also da bin ich sehr dankbar, dass ich studieren durfte, dass ich das studieren durfte, was ich möchte auf jeden Fall. Und danach auch nie den Druck hatte, jetzt musst du aber mal arbeiten. Ich konnte mein PhD machen, ich konnte Postdoc machen, in die USA gehen, selbstständig. Also wenn ich mir das vorstelle, ist es auch nicht sehr selbstverständlich aus dem Kulturkreis, aus dem meine Eltern stammen, mit ihrem Hintergrund, mit ihrem Jahrgang, da muss ich sagen, das ist schon sehr etwas sehr Bereicherndes, und da bin ich sehr dankbar.
1: Mhm. Wie viele Geschwister hast denn du?
0: Ich habe eine Schwester und noch zwei Brüder, alle jünger als ich.
1: Mhm. Wir haben schon darüber gesprochen, PhD und Postdoc auch ein paar Jahre in den USA verbracht. Mhm. Gab es da Unterschiede in der wissenschaftlichen Welt zu der Schweiz? Weil vorher warst du eigentlich nur in Bern, oder?
0: Ganz genau. Also ich muss sagen, das war eine sehr gute Erfahrung. Das hat mir sehr geholfen, muss ich sagen, das alles einzuordnen. Also da wurde in den USA sehr selbstständiges Arbeiten verlangt. War man für sich selber verantwortlich für sein Projekt. Und das hat mich sehr gefallen. Ich konnte selber einteilen meine Zeit. Es hat auch niemand gefragt, was machst du jetzt um Mitternacht noch im Labor? Das war alles möglich. Man konnte am Wochenende arbeiten, man konnte um 9 Uhr morgens hingehen oder 10 Uhr. Das war ganz gut. Und wenn man eine Frage hatte, sich überlegt, ja, könnte das jetzt so sein, musste man einfach ein Experiment entwerfen und das machen. Und ich denke, diese Freiheit, das habe ich sehr genossen. Und das versuche ich auch allen jüngeren Kolleginnen mitzugeben, dass wenn man diese Neugier hat, dass man das unbedingt machen sollte, weil später hat man nie die Zeit, dass man das machen kann, woran man gerade interessiert ist. Und von dem her war das eine tolle Zeit.
1: Wir haben auch jetzt schon viel gesprochen. Ich denke, es ist Zeit für ein kleines Spiel. Bist du dabei?
0: Sehr gerne, ja.
1: Gut, unser Spiel, ich habe dich schon vorgewarnt, in diesem Podcast gibt es ein Spiel, das heißt das Entweder-Oder-Spiel. Ich sage zwei Begriffe und du musst einen wählen und das Ganze möglichst schnell. Mhm. Zum Beispiel sage ich Hund oder Katze, du wählst einen Begriff und dann geht's gleich weiter.
0: Okay.
1: Wenn es wirklich gar nicht geht, darfst du auch mal weiter sagen, aber lieber nicht.
0: Okay.
1: Bist du bereit?
0: Ja.
1: Gut, dann los. Östrogen oder Testosteron?
0: Östrogen.
1: PMS oder Perimenopause?
0: PMS.
1: Menstruationszyklus oder Mondkalender?
0: Mondkalender.
1: Mammographie oder Pap-Test?
0: Beides. Pap-Test.
1: Labor oder Praxis?
0: Labor.
1: Uni oder Spital?
0: Spital.
1: Insel oder Festland?
0: Insel.
1: Berge oder Meer?
0: Berge.
1: Bern oder Bosporus?
0: Bern.
1: Istanbul oder Iseltwald?
0: Istanbul.
1: Ski Alpin oder Tour de Suisse?
0: Ski Alpin.
1: Männerfußball oder Frauenfußball?
0: Frauenfußball.
1: Frauen-EM oder gar keine EM?
0: Gar keine EM.
1: 8. März oder 14. Juni?
0: 14. Juni.
1: Chefin oder Sekretärin?
0: Chefin.
1: Anna Seiler oder Hans-Jörg Wies?
0: Anna Seiler.
1: Mariheim Vöcklin oder A. Vogel?
0: Vöcklin.
1: Schneck oder Pulver?
0: Weder noch. Neuheiter.
1: Brausepulver oder Tablette?
0: Tablette.
1: Ibuprofen oder Kopfweh?
0: Ibuprofen.
1: Globuli oder Kopfweh?
0: Kopfweh.
1: Vollnarkose oder Lokalanästhesie?
0: Vollnarkose.
1: Rote oder weiße Blutkörperchen?
0: Rote.
1: Schrittzähler oder Herzschrittmacher?
0: Schrittzähler.
1: Latexhandschuhe oder Nagellack?
0: Latexhandschuhe.
1: Maske oder Zink?
0: Zink.
1: Mens oder Corpore?
0: Mens.
1: In vitro oder in vino?
0: In vino.
1: Koffein oder Tein?
0: Tein.
1: Linde oder Hagebutte?
0: Linde.
1: Snooze oder Aufstehen?
0: Snooze.
1: Achtsamkeit oder keine Zeit?
0: Keine Zeit.
1: Ja oder vielleicht?
0: Ja.
1: Sein oder nicht sein?
0: Sein.
1: Ordnung oder Chaos?
0: Ordnung.
1: Teilen oder haben?
0: Teilen.
1: Gott oder Göttin?
0: Göttin.
1: Gottheit oder keine?
0: Keine.
1: Sisyphus oder Icarus?
0: Icarus.
1: Räucherstäbchen oder Fenster auf?
0: Fenster auf.
1: Ideal oder real?
0: Ideal.
1: Respekt oder Erfolg?
0: Respekt.
1: Respekt oder Glück?
0: Glück.
1: Respekt oder Liebe?
0: Liebe.
1: Monogam oder mir doch egal?
0: Monogam.
1: Homo oder hetero?
0: Pff. Weiter.
1: Homo oder queer?
0: Pff, egal.
1: Online oder offline?
0: Online.
1: Frühmorgens oder spätabends?
0: Spätabends.
1: Anfangen oder aufhören?
0: Anfangen.
1: Reden oder schweigen?
0: Reden.
1: Pippi Langstrumpf oder Ronja Räubertochter?
0: Ronja Räubertochter.
1: Pocahontas oder Ariel?
0: Pocahontas.
1: Pocahontas oder keine Pocahontas?
0: Pocahontas.
1: Quote oder keine Quote?
0: Keine Quote.
1: 30% oder 50%?
0: 50%.
1: Nach Namen oder nach Datum?
0: Nach Namen.
1: Nach Namen oder nach Farben?
0: Nach Namen.
1: Nach Namen oder nach Geschlecht?
0: Nach Namen.
1: Lyrik oder Literatur?
0: Literatur.
1: E-Book oder Hörbuch?
0: Hörbuch.
1: Hörbuch oder Papierbuch?
0: Papierbuch.
1: Kochbuch oder Roman?
0: Roman.
1: Buch oder Film?
0: Buch.
1: Farbe oder Schwarz-Weiß?
0: Farbe.
1: Bei Rot oder bei Grün?
0: Bei Grün.
1: Rot oder Grün?
0: Grün.
1: Berse oder Baumschneider?
0: Baumschneider.
1: Amherd oder Kellersutter?
0: Amherd.
1: Rösti oder Speck?
0: Speck.
1: Fondue oder Raclette?
0: Raclette.
1: Bio oder regional?
0: Regional.
1: Eingeschweißte Biogurke oder plastikfreie normale Gurke?
0: Normale Gurke.
1: Fleisch oder fleischlos?
0: Fleisch.
1: Vegetarisch oder vegan?
0: Vegetarisch.
1: Migros oder Coop?
0: Migros.
1: Tram oder Velo?
0: Velo.
1: Auto oder Zug?
0: Zug.
1: Zug oder Flug?
0: Flug.
1: Drinnen oder draußen?
0: Draußen.
1: Null oder eins?
0: Eins.
1: De Beauvoir oder Butler?
0: De Beauvoir.
1: Olympe de Gouges oder Jeanne d'Arc?
0: Jeanne d'Arc.
1: Patriarchat oder Matriarchat?
0: Matriarchat.
1: Genderstern oder Doppelpunkt?
0: Doppelpunkt.
1: Ehe für alle oder niemanden?
0: Für alle.
1: Kinder oder keine Kinder?
0: Kinder.
1: Leihmutterschaft oder keine Mutterschaft?
0: Keine.
1: Emma oder Missy Mag?
0: Keine Ahnung.
1: Pop oder Elektro?
0: Pop.
1: Anruf oder Sprachnachricht?
0: Oh, Anruf.
1: Sprachnachricht oder Textnachricht?
0: Text.
1: Signal oder WhatsApp?
0: WhatsApp.
1: Signal oder Threema?
0: Threema.
1: Instagram oder TikTok?
0: Keine.
1: Spice Girls oder Tic-Tac-Toe?
0: Uff, Spice Girls.
1: Nemo oder Bobo?
0: Keine.
1: Zwei oder drei Geschlechtseinträge?
0: Zwei.
1: Geschlechtseintrag oder gar kein Eintrag?
0: Gar kein Eintrag.
1: Vielen Dank für das Spiel.
0: Jetzt deine Logik.
1: Es gibt eine Logik, aber die kann eigentlich jede Zuhörerin oder auch du sich selbst machen.
0: Okay. Ja.
1: Wir lassen das jetzt mal so stehen. Gut, aber was mich dennoch interessieren würde, ist man eigentlich, wenn man so eine klassische Medizinerin ist wie du, gegen Homöopathie?
0: Also ich muss sagen, gegen nicht, wenn es den Menschen hilft. Aber ich muss sagen, auch vielleicht aufgrund meiner Ausbildung, ich wüsste schon gerne den Mechanismus und ich habe Mühe, mir diesen Mechanismus zu erklären, Gleiches mit Gleichem und dass etwas, wo nichts drin ist, etwas bewirken soll. Aber ich schließe nicht aus, dass wir das im Moment nicht wissen, dass irgendwelche physikalischen Kräfte etwas bewirken. Aber solange ich das nicht weiß, und ein Großteil ist ja Placebo-Effekt, also das daran glauben macht auch etwas aus. Ich glaube nicht daran, darum denke ich, wird es bei mir nicht wirken, aber alle anderen, die daran glauben, warum nicht?
1: Du bist ja jetzt leitende Ärztin in der medizinischen Onkologie. Wie sieht genau dein Alltag aus? Also was machst du an einem normalen Tag?
0: An einem normalen Tag habe ich in der Regel Sprechstunde. Ich sehe einen Halbtag pro Tag, also sehe ich Patienten. Und dann beantworte ich ganz viele E-Mails oder ich Patienten, die mich kontaktiert haben, rufe ich an oder antworte auf ihre E-Mails. Dann habe ich verschiedene Studenten, Studierende, die entweder ihre Masterarbeit oder ihre Dissertation bei mir machen. In der Regel treffe ich mich mit ihnen, um ihre Projekte voranzutreiben. Dann habe ich verschiedene Grants, die ich einholen muss. Also ich sollte Forschungsgelder kriegen, wenn ich meine Forschung vorantreiben will. Da gibt es diverse Anträge, an denen ich dann arbeite. Da gibt es Meetings dazu mit anderen Kollegen, Kolleginnen. Und dann gibt es natürlich Publikationen, die ich mache. Und da muss ich auch schreiben, mich hinsetzen, Daten analysieren, mal an einem Paper schreiben. Dann ist auch schon Abend.
1: Das machst du jeden Tag, machst du all diese Sachen? Oder gibt es auch Tage, wo du nur Forschung machen kannst? Oder?
0: Ja, eigentlich nicht, weil ich versuche jeden Tag ein bisschen was davon abzuarbeiten. Aber es ist sehr schwierig, beides unter einen Hut zu bringen. Ich bin auch noch weiterbildungsverantwortlich in unserer Klinik, also muss auch schauen, dass da mit den Assistenten und Assistentinnen und den Studierenden, dass da ein Curriculum ist. Also es steht schon immer etwas an.
1: Und dazu hast du noch zwei Kinder und einen Mann. Warum, wie schaffst du das alles? Familie und Karriere, weil du machst ja eine großartige Karriere, unter einen Hut zu bringen.
0: Es ist nicht einfach. Ich muss sagen, vielleicht habe ich das unterschätzt, aber es war für mich immer klar, ich möchte eine Familie, ich möchte Kinder. Ich bin sehr glücklich, dass ich mich dafür entschieden habe und dass ich das haben darf. Aber was oft zu kurz kommt, ist einfach die Zeit für einen selber. Dass man gerne eben was lesen würde oder sich mal irgendwohin auf eine Wanderung oder eine Reise machen würde. Das alles muss man einfach zurückstellen. Und ich hoffe, ich kann das mal nachholen, wenn die Kinder größer sind. Aber im Moment ist einfach Fokus in der Freizeit die Familie und während der Arbeit die Klinik und die Forschung.
1: Weil auf meinen Notizen steht nämlich, du hast gesagt, deine Hobbys sind Lesen, Wandern, Backen und Skifahren. Und ich so, also kannst du das überhaupt machen?
0: Eigentlich, also Lesen versuche ich abends, bevor ich schlafe, dass ich da regelmäßig ein bisschen was lese. Das ist sehr gut, finde ich, um so den Kopf ein bisschen zu lüften, um auf andere Gedanken zu kommen. Wanderung, das ist etwas, was ich sehr gerne gemacht habe, aber seit Jahren eigentlich auf Eis gelegt. Skifahren, solange das mit dem Wetter klappt, versuche ich pro Jahr 2-3 Mal zu gehen. Und ja, Backen, wenn es Geburtstage gibt, ist das so die Gelegenheit, aber damit hat sich's auch schon.
1: Und was liest du denn, wenn du liest? Kochbücher oder Romane?
0: Romane auf jeden Fall. Ich bin lese sehr gerne Krimis. Ich bin ein großer Fan von Charles Lewinsky, Martin Suter, um die Schweizer zu nennen, aber auch alles Weltliteratur, also jede Art von Buch.
1: Liest du auch auf Türkisch oder Englisch und Deutsch oder liest du vor allem auf Deutsch?
0: Ich lese auch auf Türkisch, Englisch und Deutsch und auch Französisch gerade. Ich versuche in Original zu lesen, wenn ich die Bücher bekomme.
1: Und wie hast du das aufgegleist? Also hast du dich mit deinem Partner abgesprochen, ob ihr jetzt Kinder habt oder nicht? Oder war das eh klar? Oder ich stelle mir einfach vor, das ist doch ein großes Ding, wenn du so eine Karriere machst und Kinder willst. Und man weiß es ja eigentlich, das scheitert ja oft auch bei weiblich sozialisierten Menschen am Kinderwunsch.
0: Ja, das ist eigentlich, ich finde das sehr schade, dass man sich entscheiden muss, ob Karriere oder ob Familie, weil es sollte beides möglich sein. Ich bin nicht einverstanden, dass man sagt, ja, du musst halt entscheiden. Weil heutzutage wir leisten so viel für die Gesellschaft und ich denke, das muss möglich sein, dass wir eine Familie haben und trotzdem auch Vorbildfunktion haben für die jüngere Generation, dass das möglich ist. Ich muss sagen, ich habe eine sehr große Unterstützung durch meinen Partner, der auch sehr viel zu Hause übernimmt mit der Kinderbetreuung, der mich sehr unterstützt, wenn ich irgendwelche Kongresse besuchen möchte, soll oder Vorträge habe, dann kümmert er sich um die Kinder, das ist kein Problem. Also das ist auch nicht selbstverständlich, darum sage ich den Kollegen oft einfach Augen auf bei der Partnerwahl, wie das so schön heißt, und sicherstellen, dass es dann nicht selbstverständlich ist, dass man als Frau zurückstehen muss und zu Hause ist und der Partner Karriere macht.
1: Steckt denn er zurück, also macht er weniger Karriere als du?
0: Ja, mein Mann hat seine Karriereoptionen zurückgestellt, auch ein bisschen dadurch, dass er Deutscher ist und in der Schweiz seine Ausbildung quasi wiederholen müsste. Darum haben wir uns so geeinigt, dass er Großteil der Familienaufgaben übernimmt und dass ich meine Forschung machen darf.
1: Wenn wir jetzt gleich beim Thema Familie sind, kommt mir eine Anekdote in den Sinn. Ich war bei deiner Antrittsvorlesung vor über einem Jahr, das war im August 2023, und ich weiß noch, wir waren da im Sali-Haus im Inselspital. Ich kam da rein, ich kannte natürlich die Lokalität nicht, das war ein bisschen verwirrlich. Dann kam ich in diesen Saal, das war ein älterer Hörsaal mit Holzstühlen, so kreisförmig ein bisschen angeordnet, und gegen oben musste man genau sich hinsetzen. Und dann kamen plötzlich ganz viele Leute mit weißen Kitteln rein. Natürlich, ich habe mich schon ein bisschen darauf eingestellt. Und dann mit Pagern in den Taschen und Geräten um den Hals und so. Es war wirklich lustig, weil es auch so typisch war. Und du warst hochschwanger, auch mit einem weißen Mantel?
0: Nee.
1: Nicht?
0: Nein.
1: Aber hochschwanger bist du da, hast du da vorgetragen, hochkomplex, ich habe ziemlich nichts verstanden. Noch bei der Einführung konnte ich knapp folgen, aber dann, als es abgedriftet ist ins Spezifische, hatte ich keine Ahnung mehr. Und als der wissenschaftliche Teil fertig war, hast du noch Familienfotos gezeigt und eine flammende Rede gehalten für mehr Gleichstellung, gerade auch in der Medizin. Was waren das für Fotos, die du gezeigt hast?
0: Ja, ich habe die Fotos gezeigt. Also ein Foto war von meiner Großmutter mit mir und meiner Schwester als Kinder. Und ein Foto von meinen Eltern und dann auch die Kinder. Also mein Sohn, damals hatte ich ja nur einen Sohn, mein Neffe und meine Nichte. Und mir ging es darum zu zeigen, eben, dass der Mensch eigentlich Träume hat und dass wir das als Kinder ja nicht wissen, was wird aus uns. Und dass ich zum Beispiel nicht wusste oder mir nie überlegt habe, was hätte meine Großmutter eigentlich gerne gemacht, wenn sie die Möglichkeit gehabt hätte. Ich kannte sie nur als unsere Großmutter. Es war klar, sie ist da, betreut die Kinder, aber that's it. Und heutzutage, denke ich, haben wir so viel mehr Möglichkeiten. Wir können unseren Beruf auswählen, also die meisten von uns, wenigstens in der Schweiz. Wir können etwas aus unserem Leben machen. Und da, denke ich, ist es sehr, sehr wichtig, dass man diese Möglichkeiten gibt, Unterstützung gibt und denkt, dass aus jedem kann das werden, was er werden möchte, und dass man sich nicht künstliche Barrieren setzen lässt, eben, ja, du musst dich entscheiden, Familie oder Karriere, oder das ist kein Beruf für Frauen. Das, denke ich, hat keinen Platz mehr in unserer Gesellschaft, und nur so können wir weitermachen und eben diese Diversität, die wir ausleben möchten, das können wir auch so nur so kriegen.
1: Du engagierst dich auch an der Uni für die Gleichstellung, und zwar in der Interfakultären Chancengleichheitskommission, IFCG. Und auch bist du Jurymitglied des Prix Lux. Das ist ein Preis für das Engagement im Bereich der Chancengleichheit an der Uni Bern. Wieso dieses Engagement? Weil du hast ja wirklich wenig Zeit. Das muss dir am Herzen liegen. Wie kam es dazu?
0: Ja, ich denke, es ist sehr wichtig, dass man sich engagiert, weil ohne dass wir uns Mühe geben und uns einbringen, wird sich nichts ändern. Und wenn wir dann eben sagen, es muss sich etwas ändern, man sollte Chancengleichheit haben, da, denke ich, muss man vorangehen und das vorantreiben. Und ich stecke sehr gerne Zeit da rein, und ich bin froh, wenn es etwas nützt und macht, dass es etwas bewegt. Und ich denke, es sind die kleinen Schritte. Also wenn jeder von uns solche Jobs, sage ich mal, oder solche Sachen übernimmt, dann kann etwas daraus entstehen.
1: Was genau machst du in deinem Alltag, dass du Chancengleichheit förderst? Also wie kannst du jetzt als leitende Ärztin zu mehr Chancengleichheit beitragen?
0: Also ich denke, es ist sehr wichtig, erstens mal, mir ist wichtig voranzukommen, auch als Rollenmodell für unsere Assistenzärztinnen und Studierenden, dass eine gewisse Repräsentation stattfindet, weil wenn wir anschauen auf Stufe Professur, ordentliche Professur, dort sind sehr wenige Frauen vertreten. Und das gibt dann ja das Bild, dass es eben sehr schwierig ist, dorthin zu kommen, und da geben auch viele Frauen auf. Und ich möchte das vorantreiben, natürlich für mich selber, um mir zu sagen, ja, du hast es geschafft. Das ist ein Argument, aber auch um den Leuten zu zeigen, man kann es, man kann mit Familie trotzdem Karriere machen und vorwärts kommen. Im Alltag, mir ist es sehr wichtig, dass die Studierenden, dass ich Frauen, die sich bei mir melden für Dissertationen, ich versuche eigentlich allen zu antworten. Wenn ich Kapazität habe, betreue ich auch sehr gerne Studierende, Frauen. Die meisten, muss ich sagen, bis jetzt waren Frauen, die ich betreut habe. War nur ein Mann unter meinen Dissertanten. Und ich versuche sie eben aufmerksam zu machen auf die Möglichkeit von einem MD-PhD, wenn das ihr Interesse ist, hinzuweisen oder ein bisschen zu beraten, wenn das ein Bedürfnis ist. Das ist so in meinem Alltag, versuche ich das zu integrieren und natürlich auch den Assistenzärztinnen sehr viel Selbstbewusstsein zu geben und sagen, ihr könnt das, und man muss einfach dranbleiben und wollen.
1: Kommen wir noch zu Gendermedizin. Du hast es schon angeklungen vorhin. Gendermedizin bedeutet eigentlich personalisierte Medizin mit Fokus auf das Geschlecht. Weil man könnte ja auch sagen, Altersmedizin mit Fokus auf das Alter. Oft wird eben nicht verstanden, dass Gendermedizin nicht einfach Frauenförderung ist, sondern eigentlich alle Geschlechter beinhaltet, vor allem, also sicher Fokus auf zwei Geschlechter, aber eben auf die individuelle Betreuung.
0: Ja.
1: Es gibt ja seit 2020 einen CAS-Studiengang an den Universitäten Bern und Zürich, Sex- und Genderspezifische Medizin. Du bist ab seit 2021 verantwortlich dort für das Modul Onkologie. Warst du von Anfang an dabei? Hast du geholfen, den zu planen?
0: Ganz genau, ja, das haben wir zusammen entwickelt mit anderen Kolleginnen und Kollegen, die sich für das Thema interessieren. Aus Bern treibende Kraft war Professor Vanessa Banz, mit der ich auch sehr guten Kontakt habe und die sehr viel macht auf diesem Gebiet. Das Programm läuft jetzt eben schon das vierte Jahr. Letzten Freitag, Donnerstag, Freitag war das Modul Onkologie. Und dort geht es wirklich darum, das sind sehr diverse Leute, die kommen also aus verschiedenen Bereichen, Ärztinnen, Physiotherapeuten, Forscher, ganz, ganz divers. Und wir versuchen einfach, diese Grundlagen zu vermitteln, gerade in Bezug auf diese Geschlechtsunterschiede bei der Toxizität. Das ist mir sehr, sehr wichtig, dass da Awareness geschaffen wird, eben dass die ganze Medikamentenentwicklung überhaupt nicht diesen Punkt berücksichtigt, dass das Geschlecht, die ganze Testung. Wir schauen verschiedene Krankheiten an und eigentlich haben wir sehr, sehr gutes Feedback jedes Mal. Das ist dann auch oft kommt dann der Kommentar, ja, ich wusste nicht, dass das so ungenau ist in der Onkologie. Alle haben das Gefühl, das wird ja auf Milligramm genau gemessen, aber eigentlich ist es eine Scheingenauigkeit, diese ganzen Dosierungen. Wir sind ziemlich impräzis, wenn man das so anschaut.
1: Gendermedizin ist ja ein Dachbegriff eigentlich. In diesem CAS gibt es dann verschiedene Module.
0: Ganz genau.
1: In verschiedene Disziplinen.
0: Genau, rein. Also man kann, es ist, um das Zertifikat zu haben, muss man, glaube ich, 5 Module aussuchen. Es gibt ein Einführungsmodul für alle. Dort werden so die Grundlagen geschaffen. Es gibt, denke ich, Kardiologie, Neurologie und diverse andere Disziplinen, die angeboten werden, wirklich mit sehr guten Kolleginnen und Kollegen, die das leiten, die sehr viel auf diesem Gebiet forschen. Ich würde es jedem empfehlen, der sich für das Thema interessiert.
1: Seit 2024 gibt es an der Uni Zürich einen Lehrstuhl sogar für Gendermedizin, den besetzt Caroline Lerchmüller. Und auch an der Uni Bern plant die Uni Bern und die Inselgruppe zusammen eine neue Professur für Gendermedizin. Momentan ist eine Kommission beauftragt, diese Stelle auszuschreiben. Was denkst du, was wären dann die Aufgaben dieser Person, die einen Lehrstuhl für Gendermedizin hat, weil das so ein großes Gebiet eigentlich ist?
0: Absolut. Ich denke, ich möchte vor allem auch betonen, dass wir Methoden entwickeln müssten und dass wir einfach das Bewusstsein fördern sollen. Und es soll meiner Meinung nach nicht jemanden geben, der gender-specific oder gender-sensitive medicine oder so macht, sondern das sollte ein integraler Bestandteil jeder Disziplin werden. Also, dass wir helfen, Modelle zu entwickeln, Methoden bei der Forschung helfen, aber dass jeder auf seinem Gebiet das integriert. Also ich denke, es wäre ganz wichtig, dass das klinische Forschung beinhaltet, weil Gender ist ja ein Konstrukt für den Menschen, soziokulturell. Und dafür, denke ich, brauchen wir wirklich klinische Forschung am Menschen. Man kann gewisse Modelle sicher auch in Tiermodellen, wenn es gerade um das biologische Geschlecht geht, um den Effekt von Sexualhormonen und Chromosomen an Tieren untersuchen. Aber ich denke, das Gebiet braucht ganz stark eine klinische Ausrichtung.
1: Klinische Forschung heißt Studien am Körper?
0: Am Menschen auf jeden Fall, mit Fragestellungen, eben, die den Menschen betreffen, die die Patienten betreffen und die hochrelevant sind für den klinischen Alltag.
1: Wie sieht es eigentlich außerhalb der Schweiz aus? Es gibt diesen Lehrstuhl in Zürich, es gibt vielleicht bald einen in Bern, aber international, ist das schon eher ein Thema und schon verbreiteter oder ist es eher am Kommen, diese Lehrstühle für Gendermedizin?
0: Ich denke, das ist etwas, das jetzt langsam kommt. Es gibt sicher in Holland gibt es einen Lehrstuhl, der schon längere Zeit besetzt ist, durch eine sehr gute Kollegin, Sabine Oertel-Prigione, die auch einen zweiten Lehrstuhl in Deutschland innehat. Und das wird sicher auch in anderen Ländern wird das entwickelt.
1: Du hast viele Stipendien gewonnen, habe ich gesehen, in deinem Lebenslauf. Das letzte oder eines der letzten ist ein Inselspital-Stipendium im Bereich Förderung von Nachwuchstalenten. Damit bist du gemeint. Hast du 80.000 Franken bekommen für 2023 bis 2024 und zwar für eine geschützte Forschungszeit von 50% für ein Jahr. Was hast du da gemacht oder was machst du da?
0: Das habe ich gemacht, bevor ich eben habilitiert war, hat es mir die Möglichkeit gegeben, diverse Projekte fertig zu machen und mich eben mit dem Thema zu befassen, vor allem diese Medikamentendosierung, alternative Strategien, wie man Medikamente dosieren kann, damit die Nebenwirkungen im Verhältnis zu der Wirksamkeit verbessert wird. Ich bin da dran, also da sind noch diverse Projekte, an denen ich forsche, weil wir möchten eine alternative Methode entwickeln, wie man eben diese vor allem Chemotherapien verabreichen kann.
1: Du hast mir auch noch gesagt, dass du findest, dass ethische und philosophische Fragen in der medizinischen Ausbildung eigentlich zu kurz kommen. Warum?
0: Ich denke, etwas eine Entwicklung im Moment, denke ich, dass die Medizin und wie auch alle viele Gebiete sehr technisch geworden ist durch den großen Fortschritt. Und wir können ja sehr viel Wissen auf einmal abrufen. Das ist, man muss nur schnell ins Internet und dann weiß man das. Und mir geht so ein bisschen die Grundfragen, die ganzen ethischen und Sinnfragen gehen ein bisschen verloren, denke ich, im Studium. Ich unterrichte ja auch Medizinstudierende auf verschiedenen Stufen. Und ich denke, wenn man eben sich Zeit nehmen würde, das etwas zu diskutieren, oder was sind die ethischen Fragen, bis wo soll man eine Therapie machen oder was sind die großen Herausforderungen für unsere Gesellschaft oder aus der Patientenperspektive, das würde uns, denke ich, zu besseren Ärzten machen, unseren Alltag bereichern. Ein Punkt ist sicher, dass die Zeit zu kurz ist. Das Medizinstudium ist voll bepackt mit sehr vielen Themen, und Wissenaneignung, aber ich würde mir wünschen, dass man vermehrt solche Fragen integriert, damit die Studierenden auch diese, ja, diese Tools bekommen, um kritisch diese ganzen Entwicklungen der Medizin, künstliche Intelligenz und andere Fragen kritisch zu beleuchten.
1: Über diese ethischen und philosophischen Fragen könnten wir jetzt noch einmal ein stündiges Gespräch führen. Wir biegen aber in die Schlusskurve ab und ich dachte mir, dass ich dich zum Schluss noch einmal fragen möchte. Der Titel deiner Antrittsvorlesung hieß damals Geschlechtsunterschiede in der Onkologie. Was wissen wir? Was sollen wir tun? Was dürfen wir hoffen? Und jetzt möchte ich dir die drei Fragen zum Abschluss noch einmal stellen. Was wissen wir zu den Geschlechtsunterschieden in der Onkologie?
0: Also wir wissen auf jeden Fall, dass es gut belegt, dass es Unterschiede gibt, vor allem in Bezug auf Medikamentennebenwirkungen. Frauen sind da im Nachteil, sie haben mehr oder haben ein größeres Risiko für Nebenwirkungen. Wir wissen auch, dass gleichzeitig gewisse Medikamente anders wirken bei Frauen als bei Männern. Und das ist hochrelevant für den klinischen Alltag, weil wir sehen diese Patienten jeden Tag und müssen irgendwie damit klarkommen.
1: Und was sollen wir jetzt tun mit diesem Wissen?
0: Ja, wir sollen auf jeden Fall forschen für die Gründe und wie wir eben dieses Gleichgewicht von Wirksamkeit gegenüber Nebenwirkungen, wie wir das verbessern können für jeden individuellen Patienten. So, dass wenn ich eine Therapie verabreiche, ich sicherstellen kann, dass die optimale Wirksamkeit gegeben ist bei möglichst niedriger Nebenwirkungsrate.
1: Und was dürfen wir hoffen für die Zukunft?
0: Ich denke, wir dürfen hoffen, ich bin sehr optimistisch, dass mit dem Interesse, das diesem Thema entgegengebracht wird, sei es von der Gesellschaft, sei es auch von den Studierenden, dass wir Fortschritte machen werden, gerade mit den neuen Technologien, künstliche Intelligenz. Das kann uns helfen, diese Fragen viel schneller zu beantworten und dass wir in Zukunft sagen werden, ja, wir haben auf eine sehr ungenaue Art dosiert und jetzt so, wie wir das machen, so müsste das sein.
1: Berna Özdemir, herzlichen Dank für dieses offene Gespräch, den Einblick in deine Forschung und deine Biografie.
0: Herzlichen Dank, Monika, für die Einladung.
1: Alles Gute weiterhin.
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1: 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Das war der Talk Geschlechterdifferenzen. Eine Sendung, die aus dem gleichnamigen Podcast von Uni Bern ist entstanden. Mein Name ist Monika Hoffmann und ich habe mit Berna Özdemir geredet. Sie ist leitende Ärztin der Uniklinik für medizinische Onkologie im Inselspital zu Bern. Das Gespräch haben wir vor anderthalb Jahren aufgenommen, am 16. Oktober 2024. Wenn du es jetzt verpasst hast, kannst du auf den gängigen Podcast-Plattformen nachhören. Einfach nach dem Podcast «Geschlechterdifferenzen» suchen. Die nächste Sendung hier auf Rabe gibt es in einem Monat, am 9. Juni. Dann ist die feministische Theologin Silvia Schröer zu Gast. Sie verratet uns unter anderem, warum der Gänsegeier ihr Lieblingstier ist. Unbedingt reinhören. Hier auf Rabe spielen wir jetzt noch zwei Songs von Nathalie Fröhlich und steigen näher ins Klangbecken ein. Am 4. gibt es eine Spezialsendung zum Theaterfestival «Aua, wir lieben». Tschüss und habt einen schönen Abend.

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1: Es ist Dienstag am 5 ab 4 und du hörst Rabe. Wir sind am Festival «Aua, wir leben» und senden live aus dem Lehrerzimmer im Proger. «Aua, wir leben» ist ein Theaterfestival in Bern, das noch bis am Sonntag läuft. Aber dazu später ein bisschen mehr. Jetzt hören wir gleich ein Live-Gespräch zwischen der Bettina, sie ist Produktionsleitung vom «Aua, wir leben», und der Antje Schupp. Die Antje Schupp ist Performerin, Regisseurin, Autorin und Dozentin. Sie ist gestern mit ihrem Stück «You Live, You Learn» auf der Bühne gestanden. Hier gibt es eine Information an alle, die das Stück gestern schon gesehen haben. Das Gespräch geht weit über das Stück hinaus. Für alle die, die es noch nicht gesehen haben, es ist auch kein Spoiler. Die es heute Abend hören wollen, können am 8. Uhr ins Dojo kommen und es hat noch Platz. Das Stück von der Antje Schupp, «You Live, You Learn», handelt von Burnouts und unserer Beziehung zur Arbeit. Es behandelt die Frage von, wen fragen wir um Hilfe, haben wir ein Netzwerk, das uns dreht, und wie können wir reden, wenn uns die Worte fehlen. Jemandem, der die Worte jetzt gerade sicher nicht fehlen, sind ihr Bettina und der Antje Schupp, und ich übergebe das Wort für einen Artist Talk.
2: Hallo zusammen, hier ist Bettina. Neben mir hockt Antje Schupp.
3: Hoi.
2: Antje hat für das Theater und Musiktheater in München studiert, Theater, Film und Medienwissenschaften sowie Cultural and Gender Studies an der Universität Wien. Sie arbeitet häufig mit biografischem Ansatz, auch interdisziplinär, und kombiniert in ihrer Arbeit verschiedene Stilrichtungen. Vielseitigkeit, Experimentierfreudigkeit, Co-Kreation und vor allem die Interaktion mit dem Publikum stehen im Mittelpunkt für ihre Arbeit. Antje Schupp hat ganz viele Preise gewonnen, unter anderem auch den Preis für darstellende Künste vom Bundesamt für Kultur. Aber jetzt zu dir, Antje. Du warst gestern in Bern im Tosho mit deinem Stück «Julie Fignon» im Tosho. Willst du uns gerade und dem Radiopublikum ein bisschen erzählen, um was es dein Stück geht und wie du dazu gekommen bist?
3: Ja, sehr gerne. Also eben wie schon gerade kurz angekündigt, das Stück geht eigentlich im Kern um Burnout, beziehungsweise noch präziser für mich ging es darüber, dass es schwierig ist, darüber zu sprechen. Beziehungsweise mir fiel es schwer, darüber zu sprechen. Als ich dann irgendwann angefangen habe, darüber zu sprechen, habe ich andere Personen kennengelernt, die ebenfalls einen Burnout erlitten haben, die damit ebenfalls Schwierigkeiten hatten. Das ist viel mit Ängsten verbunden, ob das dann Jobverlust ist, Stigmata. Bei mir hat es viel damit zu tun, dass ich wirklich recht lang gebraucht habe, mir das einzugestehen, weil ich eigentlich immer extrem viel Kraft hatte und auch immer noch irgendwie habe, aber es ist seitdem nicht mehr das Gleiche. Und dieses Gefühl, nicht mehr funktionieren zu können und auch darüber jetzt nicht Kontrolle zu haben und auch wirklich meine Kreativität oder auch meine Lust am Schaffen zu verlieren, das war schon ziemlich heftig, muss ich sagen. Und komischerweise hat dann aber gerade in so ganz langsamen Schritten eine Arbeit darüber zu machen und im Kern eigentlich den Weg zurück zur Arbeit oder dafür Worte zu finden, was ja manchmal beängstigend sein kann oder wo man auch nicht weiß, je nachdem wie viel man teilt, wie wird man dann gesehen, schadet das der Karriere oder wird das runtergespielt. All das wurde dann Kern von dieser Arbeit, die sich ästhetisch von der Dunkelheit ans Licht, von einer Sprachlosigkeit zum Gespräch entwickelt, so würde ich das beschreiben. Und das war super gestern, also gerade das Gespräch hat sehr gut geklappt, die Leute sind lang geblieben danach, haben sich dann munter unterhalten und ich bin da extrem glücklich und freue mich natürlich auch sehr, dass ich die Arbeit hier in Bern zeigen kann.
2: Mega schön. Und wie hast du die Worte gefunden, vor allem im Gespräch mit anderen Menschen oder in deinen Gedanken oder über Singen?
3: Ich habe sie, glaube ich, tatsächlich über die ersten mutigen Schritte gefunden, mir Hilfe zu suchen, mit Leuten zu sprechen oder auch gerade einen engeren Kreis so ein bisschen versuchen zu benennen, was ist denn eigentlich gerade los. Tatsächlich die eine Freundin, die ich eingeladen habe, mit mir in dieser Arbeit zu sprechen, die in Form von einem Interview da ist, die wurde eine sehr wichtige Gesprächspartnerin und dann auch letzten Endes dann Therapiegespräche. Aber ich erinnere mich, der eigentliche erste innere Schritt war, eine Form von den Gedanken zuzulassen und Hilfe zu suchen. Und das Singen, was auch Teil von der Show ist, war dann tatsächlich schon eher der nächste Schritt, wo ich ja einfach Freude daran hatte, das zu machen. Und dann natürlich aber über, ich sag mal, Songs, die viel von Verlust oder von Schmerz oder von der Sehnsucht oder von einem alten Ich handeln, habe ich dann daran Halt gefunden, wie man das halt manchmal tut. Oder auch wenn man Herzschmerz hat, dann hört man sich ja auch Songs an und fühlt sich gesehen.
2: Ja, und so um Hilfe zu fragen, ist ja gar nicht so einfach. Gerade hier in der Schweiz, denke ich auch, wir sind uns so gewohnt, hey, wir schaffen das alleine und das macht man einfach. Und dann wirklich so zu fragen, wie war das bei dir? War das einfach oder schwierig?
3: Ich glaube, also wenn ich da ehrlich bin, so, ich muss schon mittlerweile wirklich fast sagen, so wie ich war, weil die Erfahrung hat mich schon sehr verändert. Ich habe da jetzt heute weniger Probleme, um Hilfe zu fragen, habe auch weniger Probleme, darüber zu sprechen, habe mich auch jetzt nicht zuletzt über die Arbeit darüber entschieden, sehr offensiv darüber zu sprechen, über mentale Gesundheit, über Depression, weil ich glaube eben, dass diese Angst davor, das zuzugeben oder was dann andere Leute von einem denken könnten, ArbeitgeberInnen, schon noch relativ verbreitet ist. Jetzt habe ich die Frage vergessen, weil ich einen kleinen Schlaufer gemacht habe. Was war die Ausgangsfrage?
2: Um Hilfe zu fragen.
3: Um Hilfe zu fragen, genau. Ja, also mir fiel es tatsächlich schwer. Das hat aber viel damit zu tun, ich glaube schon noch mit dem Beruf, den ich habe. Als Regisseurin hält man doch recht viele Fäden zusammen. Man trägt sehr viel Verantwortung zu der Zeit. Als der sich dann wirklich zu erkennen gezeigt hat, hatte ich auch mehrere Produktionen nacheinander mit sehr viel Verantwortung, auch sehr viel Geld involviert, gleichzeitig aber auch schwierige Umstände, die emotional sehr auslaugend war. Und ja, es war so Post-Corona-Zeit, noch ein paar Jahre danach, Aufträge sind nicht so einfach. Also es kamen dann, glaube ich, zu Beginn ganz viele erstmal reale Ängste. Was hat das dann mit, was heißt das für meinen Beruf? Was bedeutet das, wenn ich gesehen werde? Einen Beruf führend, wo man eigentlich wirklich sehr belastbar sein muss, wo man sehr viel aushalten muss, wo man auch sehr viel Weitblick, Koordination haben muss, wenn ich mir selber eingestehen kann, ich komme gerade nicht mal halb aus dem Bett raus. Und das hat dann schon Mut gekostet, eben mir dasselbe erstmal einzugestehen und dann erstmal im engeren persönlichen Kreis darüber zu sprechen und dann auch Hilfe zu suchen, ja.
2: Ja, vor allem, wenn man gerade so eine Persönlichkeit ist wie du, das muss, also all diese Fäden in der Hand zu haben und viel Verantwortung zu haben. Und du bist ja extrem aktiv, du hast so viele Stücke schon gemacht und noch Dozentin und so weiter. Und wenn du sagst, hey, ich muss von dieser anderen Persönlichkeit vorher irgendwie sprechen und jetzt, so, man vergleicht sich ja immer mit sich selbst, wie man eigentlich ist und dort plötzlich merkst du, ah, ich bin irgendwie anders. So, das, die Wahrnehmung, so wie, hey, eigentlich sollte ich doch alles können. Eigentlich sollte ich das irgendwie managen und es sollte auch kein Problem sein, um Hilfe zu fragen und dann plötzlich merken, ah, mir ist unsicher. Aber auch, was ich selbst gemerkt habe, ist wie beim Gegenüber, gerade Menschen, die noch nie in einer solchen Situation waren, sind sehr unsicher, dann auch rückzufragen oder Hilfe anzubieten. Sie wollen auch nicht irgendwie über eine Grenze steppen. Wie hast du da, hattest du ein gutes Netzwerk an Freundinnen, Freunden? Wie sind Menschen mit dir umgegangen? Gut oder auch nicht so gute Erfahrungen?
3: Doch, ich hatte da Gott sei Dank gute Unterstützung. Ich glaube, in meinem Fall war tatsächlich die größte innere Hürde war ich selber. Ich bin definitiv nicht die gleiche Person wie vorher, aber das ist, glaube ich, wie alle großen einschneidenden Erlebnisse im Leben, verändert man sich. Und im besten Fall dann auch durch diesen Prozess kriegt man gleich Sachen noch los oder versteht Sachen über sich selber, an denen man vielleicht schon vorher saß. Ich glaube, an der Stelle ist mir wichtig, wenn ich persönlich drüber rede, das, was ich versucht habe mitzunehmen, ist tatsächlich, ich sage es jetzt mal sehr vereinfacht, eine persönliche Entwicklung, ein persönlicheres, besseres Verständnis dessen, warum auf einer wirklich sehr persönlichen Ebene mich manche Sachen so mitgenommen haben. Und das ändert natürlich nichts daran, dass es strukturelle Arbeitsbedingungen gibt. Das ist allgemein, finde ich, wirklich immer noch, wie ich es empfinde, die Erwartungshaltung gibt an Menschen, doch immer funktionieren zu müssen. Und sobald du das nicht tust, gibt es reale Konsequenzen teilweise. Menschen werden entlassen. Das ist nicht so einfach, wirklich zu sagen, gerade kann ich nicht und da rauszusteigen. Und trotzdem war für mich das, wo ich mich dann auch in dieser Arbeit ein bisschen drauf konzentriert habe, ist eher dann wirklich ein sehr persönlicher Prozess, weil das ist, was ich jetzt, ich sag mal so, für mein Leben mitnehme. Ich kann genauer jetzt zum Beispiel Theater oder Produktionsbedingungen oder wenn ich sie selber in der Hand habe, kann ich das ein bisschen steuern. Wenn ich Anfragen kriege von anderen Theater, ist das ein bisschen weniger in meiner Hand, bis vielleicht auch gar nicht. Je mehr Kürzungen da sind, desto größer ist der Stress. Also das ist nicht so einfach, letzten Endes das, was man dann selber auch in der Arbeitspraxis ändern würde, wirklich umgesetzt zu kriegen. Ich versuche das dann daher ein bisschen auch bei mir selber zu behalten und zu gucken, wie kann ich denn damit anders umgehen, wie kann ich anders denken. Und da bin ich zumindest sehr dazu gekommen, doch erstmal so ein bisschen schonungslos hinterfragen zu müssen, was für ein Verhältnis zur Arbeit habe ich denn? Woher kommt das? Wie bin ich groß geworden? Warum trifft mich diese spezielle Konstellation so derart, dass ich völlig aus der Bahn geworfen werde? Zusätzlich natürlich dann zu einem Work-Overload, der in der Regel natürlich immer dabei ist, sonst wäre es kein Burnout.
2: Nadia, die Interviews. Nadine, Entschuldigung.
3: Kein Problem.
2: Genau, danke. Sie arbeitete bei der Roche, also bei so einer Riesenfirma. Und wir als Kulturarbeiterinnen, Arbeitsload ist vielleicht sogar dasselbe, aber sicher anders. Was meinst du, was ist da der Unterschied in diesen ganz anderen Arbeitskontexten? Spielt das eine Rolle oder?
3: Ich weiß nicht, ob ich das richtig beantworten kann. Also ich weiß, dadurch, dass sie eine wirklich gute Freundin ist, Entschuldigung. Sorry, musste mich kurz räuspern. Der Workload, den sie hatte, der war schon richtig krass. Also sie ist da auch in einer relativ führenden Position tätig. Wenn sie sagt, das sind 170%, dann sind das wahrscheinlich, keine Ahnung, 210. Also es war schon extrem viel, sehr viel Verantwortung, sehr große internationale Projekte. Und jetzt, was ich von ihr oder anderen befreundeten Personen kenne, die auch wirklich in großen Konzernen, Kompanien arbeitet, da ist der Druck, glaube ich, schon extrem, weil es auch einfach sehr viel Konkurrenz gibt, weil du internationale Konkurrenz hast, weil da auch ja, Personen wirklich aus allen Ländern eingestellt werden. Sorry, ich muss mich nochmal räuspern. Der Unterschied ist sicherlich, wie man abgesichert ist. So,
2: und finanziell meinst du?
3: Oder ja, oder auch
2: vom Arbeitgeber, Geberin?
3: Arbeitgeberin, aber jetzt tatsächlich auch andere KollegInnen, an die ich gerade denken muss. Da habe ich zwei Personen gerade im Kopf, die auch gerade, also wirklich eigentlich als freischaffende KünstlerIn solo selbstständig sind, keine Anstellung haben. Du bist eigentlich auf deine eigenen Rücklagen angewiesen, sind in Berlin lebend, aber haben keine deutsche Nationalität. Also wenn du da in eine Burnout-Situation kommst, dann steht man wirklich ziemlich anders da. Und ich glaube, das ist wirklich ein großer Unterschied, warum dann gerade für freischaffende KünstlerIn das eben halt doch nicht so einfach ist, dann mal so zu sagen, jetzt mache ich mal ein halbes Jahr Pause oder ein Jahr Pause. Oder es gibt ja auch diese fixe Idee, ach du, nach 3 Monaten ist das wieder vorbei. Dann würde ich sagen, nach 3 Monaten geht es erst richtig los. Also je nachdem, wie du halt so drauf bist.
2: Ja. Also eben als Kulturarbeiterin, freischaffende Künstlerin, bist du ja sowieso immer irgendwie in einer prekären Situation, weil du nicht weißt, nicht fest angestellt bist, was kommt dann noch. Hattest du eine ganz konkrete Frage finanziell? Hattest du eine Taggeldversicherung? Hat die weit bezahlt? Weil schon eine Künstlerin ist ja manchmal schwierig, überhaupt eine Taggeldversicherung zu kriegen oder dann nicht selbst. Diese Versicherungen können ja sogar künden, wenn jemand krank ist. Da hatte ich jetzt gerade einen Freund, der auch Künstler ist und krank wurde, die hat ja einfach gekündigt. Und dann ist er so, und wie geht's jetzt weiter?
3: Sehr grässlich.
2: Extrem, genau. Wie war's bei dir?
3: Ich habe keine Taggeldversicherung. Ich habe die Sachen, die ich benötigt habe, laufen ganz normal über die Franchise. Und dadurch, dass ich den höchsten Franchisesatz habe, muss das halt erstmal abgezahlt werden.
2: In dem Fall. Gut,
3: ja, aber ich hatte Glück. Nein, ich bin da tatsächlich. Ich hatte Glück, dass das Geld bei mir nicht zum Problem wurde.
2: Ja.
3: Aber das ist eine luxuriöse Situation. Die haben natürlich nicht alle Leute.
2: Genau. genau. Aber zum Glück wenigstens jetzt das Problem, nicht noch zu all den anderen.
3: Eben, also da bin ich schon sehr gewahr, eben diese zwei Personen, die mir jetzt befreundete Personen in Berlin durch den Kopf gehen, die haben das nicht. Voll. Also ich selber habe jetzt auch angefangen, es muss jetzt gar nicht Burnout sein oder Depression, wenn Freundinnen, KollegInnen in Not sind, wenn man sich gut genug trennt, dann versuche ich Geld rüberzuschieben. Also das ist gerade für freischaffende KünstlerInnen in den Kürzungssituationen einfach Realität. Also ich habe viele Personen in meinem Umfeld, die wirklich mit völlig anderen Sorgen zu kämpfen haben, wo Geld einfach das Problem ist und ich versuche es dann zu teilen, wenn ich was abgeben kann. Mhm.
2: Und ich glaube, dass gerade beim Thema Burnout, wenn wir von Arbeitsweisen, Arbeitsfeldern, Arbeitgeberinnen gesprochen haben, so dieser Workload, diese Verantwortung als freischaffende Künstlerin, aber eben auch bei diesen Großkonzernen, schlussendlich ist es ja, man hat immer das Gefühl, ja, es muss ganz viel sein, bis ich es nicht mehr schaffe, aber persönlich glaube ich, es spielt gar keine Rolle, wo du genau drinsteckst und wie viel Verantwortung das du hast, weil der Stress selbst, dass es nicht mehr reicht, dass du nicht mehr reichst für diese Aufgaben, die du unbedingt machen sollst, machen willst. Ich glaube, das ist ja gerade auch so ein Problem, weil es nicht etwas gibt, was du sagen kannst, wegen dem, sondern wegen dir selbst. Und dieses zurückgeworfen werden auf dich selbst und mit dem umzugehen, wenn einem die Worte fehlen?
3: Ja, ist schwierig. Oder halt eben also viel das Gefühl, dass es zu viel ist. Also, dass man wirklich das Gefühl hat, man schafft es nicht mehr. Ich glaube aber, das hat wirklich, ich sag mal, dieses Bild sehr vereinfacht gesagt, wir müssen alle immer leistungsfähig sein. Alle müssen irgendwie 100% geben können. Wenn nicht, machst du keine Karriere. Das ist schon auch noch ein sehr viel zu präsentes Bild, wie Menschen in Arbeit funktionieren sollen. Es ist ein extrem immer größer werdendes, mehr Geld, mehr Leistung, mehr Kapitalismus, mehr, was weiß ich, Ableger aufmachen. Es ist für mich ein Bild, was, je mehr ich Leute kennenlerne, die auch von Burnout betroffen sind, desto mehr zeigt das eigentlich dieses System von, man muss das immer

0: an eine gesamte Gesellschaft oder je nachdem, wenn man jetzt zum Beispiel Arbeitgeberin ist, wie verhält man sich seinen AngestellterInnen gegenüber? Also welche Freiräume kann man denn selber bieten oder welche Gesprächskultur kann man machen? Denn ja, und das ist die viel größere Frage, die ich mich stelle. Und das kann man übertragen von Arbeit auf Wirtschaft, auf Geopolitik. Also dieses doch immer noch wachsen wollen, mehr haben wollen. Und Karriere ist nur gut, wenn du auch das alles genau auf dieser Leiter geschafft hast. Das ist schon noch recht präsent. Und dann ist natürlich, das nicht zu schaffen, kommt schnell der Gedanke, I fail oder ich kann nicht oder ich verliere alles, was ich aufgebaut habe. Und da würde ich schon sagen, es ist ein doch sehr präsentes Mindset.
1: Diese Selbstzweifel, die irgendwie von der Gesellschaft eigentlich noch...
0: Nö, einfach, dass man einfach immer wachsen muss. Mhm. Es muss nicht immer alles wachsen.
1: Ja.
0: Es ist an vielen Stellen des Lebens dieser Welt sichtbar, dass immer alles mehr wachsen zu wollen, jetzt nicht unbedingt der beste Weg ist.
1: Ja, vor allem auf immer das Individuum zu schauen. Wir haben gerade beim Auen, wir leben, sind wir so in einem Projekt betreffend Resilienz. Und da haben wir uns auch gefragt, hey, es ist nicht nur das Individuum, immer die Mitarbeiterin, die möglichst resilient sein soll, das ist ja irgendwie, das wäre ja unglaublich, eben diesen Leistungsdruck, sondern über diese organisatorische Resilienz, dass man eben als Arbeitgeberin oder gerade in der Kultur, auch in Kollaboration oder so, wie kann man da ein Umfeld schaffen, das in sich selbst resilient ist? Natürlich von verschiedenen Feldern, natürlich auch die Persönlichkeit, aber da der Druck auch ein bisschen vom Individuum wegzunehmen.
0: Also das ist sicherlich wichtig, weil ich glaube eben diese Verantwortung, das auf einzelne Personen zurückzuwerfen, schützt natürlich auch, ich sag mal ein bisschen vereinfacht, das System. Also wenn du sagst, ah, das liegt ja an dir selber, dann muss ich nicht in das größere Bild gucken, dann reicht es, wenn ich sage, kehr von deiner eigenen Haustür und schau, wie du klarkommst, und dann muss ich in einem größeren Kontext nicht gucken, was man ändern kann. Und das, was du beschrieben hast, ist natürlich absolut wünschenswert. Ich glaube, es braucht natürlich erstmal eine Offenheit und auch ein gegenseitiges Vertrauen. Spontan gesagt, glaube ich, sicherlich auch eine Gesprächskultur. Ich persönlich glaube sehr, dass wenn du jetzt sagst, jetzt zum Beispiel bei Auer, wir leben innerhalb von einer Festivalstruktur, wo sich die Personen kennen, ist das genau der Ort, wo man anfangen kann. So, also ich halte sehr viel davon, dass man genau in dem Umfeld, wo man sich bewegt, ansetzen kann, um Dinge zu verändern, weil darauf hat man ja wirklich konkret Einfluss. Und mit dem, was ich tue oder mit dem, was du tust, kann man andere Räume schaffen. Und ja, ich glaube, Vertrauen ist wichtig, auch gerade jetzt, auch bei euch wird es ja, die einen sind angestellt, die anderen werden angestellt, also irgendeine Form von, ich sag mal, Hierarchie ist das falsche Wort, aber so einfach ein Unterschied in den Verträgen wird es ja vielleicht auch geben oder auch in anderen Umfeldern ist das üblich. Und wenn man das, glaube ich, schafft, da eigentlich ein Vertrauensverhältnis zu schaffen, das ist dann schon sehr viel Arbeit, das werdet ihr besser wissen als ich. Und das dauert dann auch länger, aber ich glaube, wenn man das geschafft hat, kann man natürlich gucken, wo ist unser gemeinsamer Spielraum. So, und ihr habt ja jetzt auch ein Programm gemacht, wo sehr viele Produktionen über das Thema mentale Gesundheit dabei sind, was ich super finde und voll wichtig.
1: Voll. Genau, ich persönlich glaube auch, dass es so viel mehr Menschen gibt, die persönlich betroffen sind von so Themen und aber die Sprache dafür nicht haben. Und dann finde ich spannend, wie du vorhin auch selbst gesagt hast und ich selbst auch erfahren habe, dass wenn du selbst offen bist, über deine Probleme zu sprechen, dass plötzlich dein Gegenüber kommt und sagt, ja, ich auch und so. Und dann entstehen Gespräche, dann entstehen Worte dafür, dann merkst du, ah ja, ah, es sind noch ganz viele da. Und ich glaube, das ist auch extrem so ein Empowerment, dass du merkst, hey, ich bin im Fall nicht alleine mit diesen Problemen.
0: Extrem wichtig, ja.
1: Und ich denke auch, für wen hast du das Stück gemacht? Hast du das Stück für Menschen gemacht, die vielleicht in ähnlichen Situationen wären? Oder findest du gerade so Firmenchefs sollten dein Stück sehen?
0: Nee, ich habe das, wirklich mit dem Anliegen gemacht, dass es normaler wird, angstbefreiter darüber zu sprechen. Und das kann ja dann quasi Personen betreffen, die sich selber überlastet fühlen. Das kann aber auch Personen betreffen, die das wahrnehmen und eben nicht genau wissen, wie sie das tun sollen. In meinem Fall muss ich sagen, ich hatte gar nicht konkret eine Ahnung, was alles passieren kann, wenn du einen Burnout kriegst. Also ich hatte da schlicht und ergreifend gar nicht so mich darüber informiert und hatte da auch irgendwie schlechte, vereinfachte Bilder davon im Kopf. Und tatsächlich

0: die langhaltigen physischen Nachwirkungen, die es haben kann, waren mir einfach nicht bewusst. Und durch diese Arbeit jetzt ist mir das schönerweise doch gelungen, dass die Leute ja, miteinander ins Gespräch kommen. Sehr häufig kommen sie auch auf mich zu, gerade wenn es Personen sind, die selber Erfahrungen haben, fangen das an zu teilen. Und was ich da erfahren habe, was manche Leute physisch erleben, was passiert, also von ich kann nicht mehr lesen, ich kann nicht mehr schreiben und aber über Monate hinweg, weil irgendwie das einfach nicht mehr geht, finde ich schon sehr beängstigend. Sowas zum Beispiel wusste ich vorher einfach nicht. Also auf eine, das ist jetzt keine Aufklärungsarbeit, weil das ist ja immer noch ein künstlerisches Projekt. Und natürlich ist auch eben so eine gewisse Selbstheilung drin für mich. Ganz zu Beginn hat es wirklich sehr viel Mut gekostet, das überhaupt zu machen und auf die Bühne zu gehen und darüber zu sprechen. Aber eigentlich ist es wirklich der hoffnungsvolle Versuch, dass zumindest für die Leute, die es gesehen haben, sie mitnehmen können, dass es okay ist, darüber zu sprechen. So, und dann gibt es eben noch einen kleinen Teil von dem Projekt, was ich jetzt nicht verraten will, Stichwort Spoiler, wo ich hoffe, dass man eben auf so einem, ja, selbst auf der kleinsten Ebene von einem zwischenmenschlichen Austausch ein bisschen Vertrauen haben kann, dass man A, nicht alleine ist, und B, dass es wichtig ist, zu sprechen. Weil teilweise eben von außen kann man es nicht immer sehen. Mhm. Und ich glaube, das ist die Schwierigkeit, die es manchmal zu überwinden gilt, dass man halt manchmal dann doch sogar noch den ersten Schritt machen muss.
1: Genau. Du sprichst ja auch über Strategien, oder? Ich will jetzt auch nicht zu viel spoilern. Meintest du vorhin den Schluss deines Stücks?
0: Yes.
1: Aha. Ich wollte dich da was fragen, aber ja.
0: Nein, du kannst mich da gerne fragen.
1: Nein, aber es gibt ja wie, ich denke, in diesen verschiedenen Phasen auch von Burnout, das ist ja nicht einfach so mal 2-3 Monate und dann ist es wieder weg. Ist man vielleicht auch empfänglicher oder geht überhaupt nicht für Strategien oder gut gemeinte Ratschläge? Dass es Zeiten gibt und dann andererseits jemand vielleicht sagt, ah, du sollst mehr meditieren oder dir mal Pause nehmen und du denkst so. Ja, und dann irgendwann später plötzlich machst du es vielleicht und das hilft dir auch. Was hat dir geholfen oder gar nicht geholfen oder zu welcher Zeit?
0: Also jetzt tatsächlich zu viele gut gemeinte Ratschläge hatte ich gar nicht. Ich habe Gott sei Dank seit vielen Jahren eh schon, ich sag mal, verschiedene Tools, das ist vielleicht das bessere Wort als Strategie, obwohl ich das selber verwende in der Show, wo ich weiß, damit kann ich mich stabilisieren. Also die haben immer geholfen, das können sportliche Aktivitäten sein, Meditation, Schreiben, das hilft auf jeden Fall, das zu machen. Ich glaube, man muss halt so immer ein bisschen rausfinden, was hilft einem selber. Und mir hat das teilweise tatsächlich geholfen, Ratschlägen von anderen zu folgen. Mhm. So, das ist auch wirklich interessant. Also es ist wirklich interessant, ein bisschen zu lernen, was Menschen machen, wenn es ihnen nicht gut geht oder woran sie denken und was sie dann tun. Ja.
1: Hast du vom Publikum Rückmeldungen bekommen, so zu Tools, die du gedacht hast, ah, merci vielmal, möchtest du was teilen?
0: Ganz viele, ja. Ja, ich hab eine ganze Sammlung mittlerweile. Also man kann das jetzt auch kurz erzählen, es ist, ohne zu spoilern, es gibt am Ende von dem Abend, tauscht das Publikum auf eine relativ niederschwellige Art und Weise verschiedene Ideen aus, was man tun kann, wenn man in eine Krise steckt. Und ich habe angefangen, das irgendwann auf große Papiere schreiben zu lassen für den Gesamtüberblick eines Abends. Und einer meiner Highlights ist aus der Show in Glasgow, wo eine Person geschrieben hat, I press my fuck it button. Und das fand ich großartig, einfach dieses Bild zu haben, du bist in der Krise. Da gibt es einen Knopf und der heißt Fuck it und dann geht es dir besser und das mache ich seitdem. Und ich habe aber selber überhaupt nicht das Mindset, dass ich überhaupt nur auf die Idee komme, das zu machen. Aber dank dieser Person in Glasgow anonym habe ich seitdem einen Fuck it Button und der funktioniert verdammt gut.
1: Finde ich
0: aber
1: großartig.
0: Es ist neu, weil mein Mindset ist überhaupt nicht so. Ich bin da, keine Ahnung, ich will immer viel zu viel zusammenhalten und denke, ich bin da verantwortlich und dann manchmal zu sagen, jetzt bin ich aber einfach mal nö. Bucket? Super.
1: Super.
0: Bester Tipp ever. Danke nach Glasgow.
1: Hast du noch, der ist so gut. Hast du noch einen anderen, den du teilen möchtest?
0: Ja, das war auch lustigerweise Glasgow, das war mal ein guter Lacher. Ich bin nicht mehr ganz sicher, ob ich das richtige englische Wort zusammenkriege. Das heißt, glaube ich, auf Englisch to go on a bender. Das heißt, du geh halt einfach auf eine Sauftour. Und dann hat die Person das durchgestrichen und meinte dann, ja, talk with friends.
1: Oh.
0: Das war auch gut. So, das war. Ja, nee, das sind jetzt die zwei spontanen, die mir einfallen. Aber ich habe tatsächlich auch immer für die Vorbereitung der Shows, ich habe echt so eine ganze Kiste mittlerweile. Und da sind gute Sachen drin. Wirklich gute Sachen drin. Und ich tausche den auch nie aus. Also ja. Ich nehme das, was ich kriege, und das behalte ich dann und gucke ich irgendwann drauf und denke, ach, das kannst du doch mal ausprobieren.
1: Ah, schön. Möchtest du sie nicht mal teilen öffentlich? Oder?
0: Was ich
1: also
0: alles
1: so
0: habe?
1: Diese Box, dass andere Leute auch da, wenn sie es brauchen. Also klar, jeder kriegt ja etwas zurück, von dem her. Teilst du
0: meinst,
1: ja,
0: ob ich die ich jetzt über die Shows selber bekommen habe, ob ich die wieder teile? Ja, klar. So. Ich muss auch noch Fotos machen von der gesammelten Sammlung von gestern. Haben wir auch ganz viele Sachen draufgeschrieben bekommen.
1: Weil ich denke, da werden ganz viele Leute extrem froh in verschiedenen Situationen, einfach so ein Tipp, so wieder dieser Button, dieser Fuck it-Button zu kriegen. Mhm. Weil manchmal überlegt man sich, was brauche ich? Und gerade wenn man so in einer Situation steckt oder in einer Krise steckt, spürt man sich selbst ja nicht mehr oder kann gerade nicht mehr, was brauche ich wirklich, was mir hilft? Oder ich sollte mehr, so in dem Stil. Und dann einfach so diese Toolbox zu haben und etwas rauszunehmen, okay, das mache ich jetzt. Also ich finde das wäre sicher großartig, oder ich kenne das von mir selbst auch in so Situationen. Oder
0: was machst du denn?
1: In meiner Situation war es auch, was mache ich genau jetzt?
0: Vorher,
1: ich war extrem dankbar in so dieser Phase, wo ich selbst nicht konnte, wenn einfach Freundinnen gekommen sind und sagen, komm, wir gehen jetzt baden. Und einfach so mich mitgenommen haben.
0: Eingepackt werden, folgen.
1: Einpackt werden und dann, das war so extrem wertvoll. Und jetzt, ich bin viel in Bewegung. Das hilft mir, ob jetzt tanzen, schwimmen, durch den Wald rennen, snowboarden, klettern, irgend. Auch so in Bewegung. Das ist irgendwie gut für Körper und Kopf wieder zusammenzubringen, ohne dass es dann dreht. Es löst sich dann irgendwie auf. Genau, das hilft extrem. Mache ich sonst noch lachen, aber es ist immer ja noch schwierig. Es ist schon so, der Austausch mit Freunden hilft mir extrem. Also das Gefühl, nicht allein zu sein, ob jetzt mit meinem Problem oder in der Welt mit Verlust, und dann dieses Gefühl, alleine zu sein, ist wie eine andere Thematik als früher war. Was dann nicht einfach nur schön ist, sondern Einsamkeit. Und sobald ich im Austausch bin mit jemandem, fühlt sich das besser an.
0: Stimme ich zu. Aber hast du selber deine Erfahrung jetzt eben mit emotionaler Erschöpfung oder jetzt wirklich sehr große, durch Arbeit hervorgerufene Erschöpfungszustände, die dich dann wirklich so an der Grenze gebracht haben, dass du das Gefühl hattest, jetzt klappe ich wirklich gleich zusammen?
1: Nein. Ich bin alleinerziehende Mutter von zwei Kindern, weil mein Partner, Vater, mein Kind gestorben ist. Das heißt, ich habe viel Angst, dass ich da hier hinkomme, wegen dieser Verantwortung und wegen dem Load, privat und Arbeit und alles unter einen Hut zu kriegen. Und einfach, ich habe von mir das Gefühl, ich darf nicht da hinkommen, weil wegen meinen Kindern. Ich muss ja für sie da sein. Und so dieser Stress, dass es plötzlich kommen könnte, dass ich nicht mehr kann, macht mir manchmal Angst, dass ich dahin kommen könnte. Aber bis jetzt konnte ich irgendwie das. Ich glaube, auch so in Situationen, wo hat man plötzlich so unglaubliche Kräfte, oder ich hatte die, das einfach zu machen und zu vielleicht auch merkt, funktionieren. Nicht immer lebendig zu sein, aber zu funktionieren, finde ich schon noch krass. Also viele Menschen haben mir immer gesagt, hey, ich könnte das nicht, was du alles geleistet hast, gerade in den ersten zwei Trauerjahren. Aber es ist gar nicht die Frage, ob man das kann, sondern wenn man da drin steckt, dann passiert das mit einem.
0: Ich kann mir vorstellen, auf dem theoretischen Level, was du gerade beschrieben hast, in der Praxis nicht. Aber was du gerade beschrieben hast, du hast, also ich, wenn du sagst, Freundinnen oder zu wissen, du bist nicht allein, man hat Leute, zu denen man sich flüchten kann, ist wahrscheinlich das, was dann so der sicherste Anker sein kann. So, aber eben, das kenne ich auch. Also ich habe eine andere Form mit Todeserfahrung, wo ich auch, also das teilen kann, man funktioniert dann schon sehr und das ist auch manchmal dann, glaube ich, Überlebensmodus. Aber ja, in deiner Situation bin ich auch noch nicht gewesen. Call your friends.
1: Ja, aber eben dieses nach Hilfe fragen kenne ich auch, ist nicht so einfach. Mhm. Auch wenn man weiß, es wäre super. Mhm. Ja, man lernt es. Man muss es lernen, irgendwie. Also in meiner Situation.
0: Es wird dann auch tatsächlich vieles einfacher. Also ich bin auch sehr groß geworden, so du musst das alleine schaffen. Also wenn du jetzt um Hilfe fragst, dann kannst du es eigentlich nicht.
1: Ich habe mich auch gefragt, ob es so als weibliche Person, sozialisierte Person, ob das vielleicht noch irgendwie anders ist. Und man da, ob ich jetzt als Frau noch mehr das Gefühl habe, hey, das muss ich am schaffen, weil irgendwie ist man irgendwie so aufgezogen worden.
0: Es kommt
1: oder
0: sicher
1: vielleicht
0: nicht
1: mehr
0: rein.
1: So.
0: Ich denke schon.
1: Generationsmäßig vielleicht, keine Ahnung.
0: Nein, ich denke schon. Spannend.
1: Machst du jetzt mehr Pausen?
0: Ich mache mehr Pausen, ich mache auch teilweise gezwungenermaßen mehr Pausen, weil wenn du eine Pause machst, kommen danach meistens auch weniger Anfragen und weniger Anfragen ist dann nochmal mehr Pause. Also das ist dann nochmal so ein eigener stressiger Circle. Wenn aus dem größten Stress rauskommt, kommt der nächste, weil weniger Aufträge da sind. Aber mittlerweile kann ich das ganz gut. Doch. Und ich habe auf jeden Fall einen anderen Rhythmus. Ich habe für mich selber Sachen verändert, versuche auch sehr im Austausch mit anderen KollegInnen eben da aufmerksamer zu sein, meine Hilfe anzubieten, wenn ich merke, okay, das kann eine Person gerade noch nicht richtig drüber reden, dass ich so soft ein bisschen dranbleibe und immer wieder checke, ob die auch okay ist, weil ich eben die Erfahrung gemacht habe, selbst wenn Leute manchmal direkt fragen, kommt dann nicht sofort eine Antwort. Also das versuche ich schon sehr in meinen Alltag zu integrieren und wenn ich das Gefühl habe, okay, meine Einstellung ist, die Person ist eigentlich überlastet, aber kommt gerade nicht so richtig zu den Worten, dann schaue ich, dass ich so gut ich sein kann, da bin, immer wieder schreibe, einfach präsent bin und dadurch hoffe, dass man eine Unterstützung sein kann. Also das hat sich schon geändert. Natürlich glaube ich, es kommt auch immer ein Prozess über das eigene Hinterfragen von Arbeit oder dem Beruf. Was hat dazu geführt? Und jetzt in meinem Fall von der künstlerischen Tätigkeit, wo ich mich schon auch sehr darüber definiert habe, das auch immer noch tue. Aber auch das hat sich geändert. Also ich würde sagen, es sind teilweise wirklich langanhaltende Prozesse, die sind definitiv länger als 3 bis 6 Monate. Und ich glaube auch nicht daran, dass man sagt, ah, jetzt habe ich mir ein halbes Jahr Pause genommen, jetzt bin ich genauso stark wieder zurück wie zuvor. Was ja auch manchmal so, ja, ich glaube schon teilweise vielleicht die Erwartung ist oder auch die eigene Idee, die man sich erzählt, dass das irgendwie so spurlos an einem vorbeigeht und dann bin ich so 6 Monate auf Kur und dann ist alles wieder schick. Ist zumindest nicht meine Erfahrung. Also ich habe mich tatsächlich sehr profund geändert und teilweise bewusst und teilweise auch einfach, weil es nicht anders ging. Also es sind tatsächlich physisch, manche Sachen haben sich geändert, mental gehen manche Sachen nicht mehr, wahrscheinlich aus einer Mischung, weil ich A nicht mehr will. Und auch B, es sich einfach wirklich geändert hat. Aber für mich ist das der, ich sag mal, der ehrlichere Umgang mit so einer Erfahrung.
1: Was hat das Burnout mit deiner Kreativität gemacht?
0: Naja, zu Beginn war die einfach wirklich tot. Also wirklich, es hat mich in einen dermaßenen Abstand gebracht. Also ich war wirklich, ich war leer. Ich war auch wirklich so, ich hatte keine Lust und es war mir auch egal. Das kannte ich überhaupt nicht und ich konnte aber auch wirklich nicht. Ich konnte mir beim besten Willen nichts einfallen lassen. Es war wirklich so einfach Wüste. Nichts. Und das war völlig neu, weil ich sonst immer wirklich wahnsinnig viele Ideen habe und ständig an irgendwie 3, 4 Sachen gleichzeitig dran bin, wenn mir das total Spaß macht. Es hat mir die Freude genommen. Und es hat mir so meinen Anker genommen. Und das war ein sehr tiefer Anker und der war absolut nicht mehr da. Und das hat auch echt eine Zeit lang gebraucht, bis das zurückkam. Und jetzt diese Arbeit war etwas, was dann währenddessen immer so in kleinen Schritten ging. Und es ist tatsächlich dadurch jetzt, ich sag mal von der Timeline her, es ist eine Arbeit, die mit dem Heilungsprozess gewachsen ist, in ganz unterschiedlichen Schritten. Und ja, wahrscheinlich dann auch immer noch so mein letzter kreativer Anker war, wo ich Halt gefunden habe. Und ich hatte damals das Glück, dass ich an der Kaserne Basel in einer einjährigen Residenz war und dort Zugang hatte zu Probestudios, wo auch die, ich sag mal so, die erste Version von dieser Arbeit rausgekommen ist und wo ich auch weiß, ohne die Kaserne Basel und deren Unterstützung hätte ich das Projekt gar nicht machen können. Und allein nur in diesem Studio liegen zu können, Platz, ich weiß noch, ich lag da teilweise, konnte einfach beim besten Willen gar nichts machen, aber einfach nur in diesem Raum zu sein, war auf eine absurde Art und Weise heilend. Insofern glaube ich, hatte ich Glück, dass das so in dieser Timeline zusammenfiel.
1: Und wie lange bist du mit dem Stück schon jetzt auf Tour? Also ist es manchmal auch hart, da jeden Abend wieder einzutauchen in diese ganz eigene Thematik?
0: Also das ist in verschiedenen Phasen entstanden. Ich würde mal sagen, so die richtig mehr oder weniger finale Version ist letzten Februar rausgekommen, Februar 25. Davor hatte ich aber auch im Dezember 24 und Juni 24 schon Versionen gezeigt, die relativ nah an das herankommen, was jetzt ist. Aber dadurch, dass es ja auch eine Arbeit in Entwicklung ist, habe ich jetzt zum Beispiel hier in Bern neue kleine Teile eingebaut, die jetzt ja für mich in der Form von Weiterentwicklung entstanden sind.
1: Und du zeigst es hier ja auch in Deutsch das erste Mal, vorher in Englisch.
0: Ja.
1: Was hat sich da geändert in der Sprache, wenn es ja schon um Worte geht, die man für sich findet?
0: Ja, fühlt sich gut an. Ich hatte das wirklich so auf Englisch im Kopf, weil ich es auch auf Englisch entwickelt habe, dass ich tatsächlich eher ein bisschen gebraucht habe, wieder in meine Muttersprache zu kommen. Aber macht mir Freude. Ist schön. Also ich habe auch viele kleine Nuancen herausgefunden, die mir da sehr gefallen haben. Natürlich ist man immer, wenn man in der Muttersprache spricht, in einer anderen, ich sag mal, in einem anderen Stimmsitz ein bisschen. Ich spreche sehr viel Englisch jeden Tag, auch in der Arbeit, auch auf Bühnen, aber es ist natürlich ein Unterschied.
1: Ja, und die Musik ist ja auch ein großer Teil von deinem Stück. Ist das eine aus deiner Toolbox, aus deiner ganz eigenen Musik, Singen, das dich immer wieder...
0: Ja, also Singen war tatsächlich eine der Sachen, die ich als, ich sag mal, als bewusste Beschäftigung gewählt habe, um ein bisschen Stabilität zu haben. Es macht mir immer Spaß. Und Musik ist für mich tatsächlich wichtig, weil ich seit ich weiß nicht, 4 oder 5 bin, Klavier spiele, sehr, sehr viel gespielt habe. Dadurch Musik oder auch ein Instrument spielen immer etwas ist, was mich sehr erdet. Ich habe das jetzt zwar seit vielen Jahren echt schändlich vernachlässigt, aber wenn ich mal Zeit habe und mich an mein Klavier setze, ist das wirklich was, was sehr gut tut. Und Singen war tatsächlich was, eben eine Stimme haben oder die Stimme rauslassen oder meine Stimme irgendwie zum Klingen zu bringen, das tat extrem gut. Und somit ist das eben auch ein Teil von der künstlerischen Arbeit geworden.
1: Mega schön. Also ich freue mich extrem auf das Stück heute Abend. Oh, ist nur ein Telefon hier im Raum, alles gut. Ich muss glaub weitersprechen, weil so plötzlich kommt sonst Musik im Radio, wenn man 5 Sekunden nicht sagt, kommt irgendwas, von dem her, wir müssen immer weitersprechen. Genau. Was möchtest du noch teilen, bevor wir dann schon langsam gegen Schluss gehen? Was dir wichtig wäre, noch anzumerken zum Stück, zu deiner Arbeit oder auch zu deiner Erfahrung von Burnouts, möchtest du noch mitgeben?
0: Ich glaube, ich habe die meisten Sachen schon gesagt, die mir wichtig sind. Ich glaube wirklich, es ist ein Herzensprojekt, wo ich wirklich den vermeintlich so einfachen Wunsch habe, dass Menschen sich trauen zu sagen, hey, gerade bin ich echt an der Grenze oder ich kann nicht mehr. Bei welcher Vertrauensperson auch immer man das als erstes macht, dass dann Partnerpersonen sind, FreundInnen, die einen unterstützen, um dann vielleicht auch im nächsten Schritt zu ArbeitgeberInnen zu gehen oder wenn es FreelancerInnen sind, zu gucken, wo kann ein Netzwerk sein. Ich glaube, das wäre sehr meine Hoffnung, dass Personen, die merken, ich bin echt an der Grenze gekommen, ich komme gerade nicht raus und dieses Nicht-Rauskommen kann sich natürlich ganz unterschiedlich zeigen. Häufig ist es so ein wirklich im Kopf stecken bleiben, die Panik setzt ein, man kommt einfach nicht mehr raus. Und jetzt die Erfahrung, die ich gemacht habe oder auch von vielen Personen, die ich kenne, die das leider auch erlitten haben, da hilft es einfach wirklich, sich Hilfe zu holen und es zumindest anzusprechen, dass man nicht mehr so alleine ist. Und das wäre wirklich meine Hoffnung, dass es einfach nur über diese Arbeit normaler wird und dass dann aber auch gerade in einem Arbeitskontext ArbeitgeberInnen sensibler werden. Dass es eben nicht nur, wie das jetzt bei meiner Freundin Nadine war, wie sie beschreibt, da gibt es Schulungen, du sollst selber mindful sein, und sie selber sagt, klar, die Mindfulness ist da, aber eigentlich von den Strukturen konnte man nichts ändern. Dann würde ich mir wünschen, dass das dann wirklich auf der Seite von ArbeitgeberInnen, ManagerInnen mehr bedacht wird, was kann man denn praktisch tun, oder es ist dann vielleicht auch mal nicht so schlimm, wenn nicht der Maximal-Output rauskommt. So, also an welchen Schrauben kann man drehen, um Druck rauszunehmen?
1: Voll. Also wir als Arbeitgeberinnen beim AUA, wir machen sonst bei jedem Check-in, bei jedem Treffen, machen wir so ein Check-in, und ich finde das super, weil es so ganz eine kleine Form, mal in die Sprache, mal zu sprechen über, wo man gerade ist. Und ich finde, durch das, was wir das fast täglich machen, ist es plötzlich dann auch ganz einfach zu formulieren, hey, wo bin ich gerade oder was brauche ich gerade von meinem Team als Unterstützung. Und das auch ein bisschen so zu üben, dass es dann gar nicht mehr so eine große Sache ist, wenn dann was Größeres kommt. Und ich finde das extrem wertvoll und wichtig.
0: Ja, und ich glaube auch, dass so ein bisschen die Wertung, die in der Gesellschaft, in der Wirtschaft, im Arbeitsleben sehr stark ist, aber ich glaube auch sehr internalisiert, oder bei mir ist es sehr, sehr stark auch wahr, dass es okay ist, nicht immer funktionieren zu können, und dass das auch nicht immer so ein Gegensatz sein muss. Also irgendwie Funktionsfähigkeit ist super und es nicht zu sein ist jetzt irgendwie eher problematisch. Nein, es ist völlig okay. Es ist auch okay, gebrochen zu sein. Es ist auch okay, schwach zu sein. Man muss sich nicht dafür entschuldigen. Es ist eigentlich etwas völlig Normales. So, und es sollte auch nicht der Fall sein, dass Menschen so an ihre Limits gepresst werden, dass sie völlig zusammenbrechen. Das ist es einfach nicht wert. Und da ist Gesundheit mehr wert. Und ich glaube, wenn man es da schafft, einfach einen Shift zu bringen, dass es eben nicht diese Binarität ist irgendwie. Ich bin so immer auf 100% und alles läuft super, und dann habe ich viel Respekt und ach, gerade kann ich nicht so gut, dann muss ich mich schon eher schämen. Wenn man das schafft aufzubrechen, dann ist, glaube ich, schon sehr viel erreicht, weil es ist eigentlich völlig normal, nicht immer zu können. Es wird auch wahrscheinlich in Zukunft nicht sehr viel besser werden. Viele Menschen sind sehr ausgelaugt.
1: Ja, das stimme ich dir voll zu. Und ich habe selbst zum Glück auch schon diese Erfahrung gemacht, wenn man auf einfach zugibt, wo man gerade ist. Und das ist ja keine Bloßstellung von sich selbst. Und ich glaube, das ist immer die Angst, dass man sich eben diese Schwäche, was Negatives ist, dass eigentlich das Gegenteil zurückkommt. Dass das Gegenüber oder das Team so wie froh ist, dass das jemand anspricht, weil man dann öffnet man auch den Raum für andere Menschen, dass sie auch ihre Sachen teilen können und auch authentisch sind, dass man sich gegenseitig gesehen fühlt. Und dass dann so viel mehr auch Empathie möglich ist und auch Backup. Weil, hey, ja klar, ich kann dich jetzt gerade backuppen, wenn du gerade nicht kannst, kein Problem. Und ich weiß dann auch, dass, wenn ich das mal habe, ja jemand anderes für mich machen kann. Und es ist extrem wertvoll, das wirklich auch zu erfahren und nicht zu denken, ja vielleicht wäre es ja, aber vielleicht auch nicht. Und da so diesen Druck rauszunehmen. Und das funktioniert nur, wenn man es teilt, wenn man darüber spricht. Und wir sollen irgendwo dahin kommen, dass es nicht mehr so viel Mut braucht, sondern dass es eigentlich normal ist, dass man über so persönliche Sachen sprechen kann.
0: Jebo.
1: Hey, cool. Merci, dass du da warst.
0: Danke.
1: Danke für dieses Gespräch.
0: Danke dir. Hat mir sehr viel Freude gemacht.
1: Ja, mir auch. Hey, heute Abend, ihr trefft uns beide an im Tosho.
0: Yes.
1: Um 8 Uhr. Es hat noch Tickets. Komm vorbei.
0: Mhm.
1: Ich freue mich mega.
0: Ich mich auch.
1: Danke, Antje.
0: Danke.
2: So, dann übernehme ich hier wieder. Wir sind am Theaterfestival «Aua, wir leben» und du hörst Rabe. Wir haben ein Gespräch gehört zwischen der Bettina und der Antje Schupp über das Stück «You Live, You Learn». Und durch Antje Schupp ihren sehr persönlichen Einblick in ihren Arbeitsalltag mit Burnout-Erfahrung. Und wer weiß, vielleicht müssen wir alle ein bisschen unseren Fuck-It-Knopf suchen. Wenn du das Stück schauen willst, wie schon gesagt, komm heute am 8. ins Tosho, kauf dir Tickets vorher oder komm an die Abendkasse. Wie du es schon gesehen hast, läuft heute Abend auch noch das Stück Clap and Slap mit anschliessendem Artist Talk in der Dampfzentrale. Morgen läuft hier im Lehrerzimmer von 10 bis 1 am Abend noch die Poetry Karaoke. In dieser etwas anderen Karaoke wird nicht gesungen, sondern es werden Texte vorgelesen. Von Poptexten bis zum Gedicht hat alles Platz. Wir von Rabe senden das nächste Mal am Donnerstagabend am 10 Uhr wieder live hier aus dem Lehrerzimmer. Und das Programm von «Aua, wir leben» findest du auf der Webseite. Jetzt wünsche ich euch allen einen schönen und spannenden Theaterabend.
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2: Herzlich willkommen zur Rabe-Info-Sendung vom Dienstag, den 12. Mai. Heute mit diesen Themen. Morgen fällt das Urteil in einem Feminizidprozess. Die Eidgenössische Kommission Deine Mutter ruft zur Solidaritätsaktion vor dem Strafgericht Basel-Landschaft auf.
3: Auch in diesem Jahr fanden bereits 10 Femizide statt. Und wenn wir auf einen Fall wie diesen nicht reagieren, wann dann?
2: Und Transfreude als Widerstand. Unter diesem Motto will das CSD-Kollektiv am Samstag demonstrieren.
4: In einer Gesellschaft, in der Transmenschen eigentlich konstant unter Beschuss stehen und wo man konstant gesagt bekommt, dass man irgendwie nicht gut genug ist, nicht reinpasst, falsch ist, ist Freude sehr was Wichtiges.
2: Sagt Tim Bacher vom Kollektiv. Und am Mikrofon durch die Sendung begleitet Simon Keller.
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2: Soweit der Ausblick auf die heutige Sendung. Wir kommen zu den Nachrichten des Tages. Die Rathausgasse erhält ihren Brunnen zurück. Die Stadt hat sich offenbar mit den Gastrobetrieben geeinigt. Noah Bio mit den Hintergründen.
5: Das zeigen Recherchen des Berner Online-Magazins Hauptstadt. So hat die Stadtpräsidentin die AnwohnerInnen und Gastrobetriebe Anfang Jahr über die neue Lösung informiert. Der Brunnen soll gegenüber früheren Plänen um rund 40 cm nach Süden verlegt werden. Damit werden die Außenflächen der Gastrobetriebe nicht kleiner. Bis 1928 stand in der Rathausgasse, die damals noch Metzgergasse hieß, ein Brunnen. Die Stadtregierung will wieder einen Brunnen in der Gasse bauen. Die ursprünglichen Pläne stießen aber auf Widerstand der Gastrobetriebe. Der Brunnen hätte ihre Außenterrassen verkleinert.
2: Der Berner Regierungsrat widerspricht der Nationalen Kommission zur Verhütung von Folter, NKVF.
5: In einer gestern veröffentlichten Stellungnahme kritisiert die Berner Kantonsregierung die Arbeit der NKVF und widerspricht deren Einschätzung zur Situation in Berner Regionalgefängnissen. Ordnung und Sicherheit sowie eine menschenwürdige Unterbringung sei jederzeit gewährleistet, so der Regierungsrat. Die Stellungnahme ist eine Reaktion auf einen Bericht der NKVF vom letzten Dezember. Darin kritisierte die Kommission die Zustände in den Regionalgefängnissen Bern, Biel, Burgdorf und Thun. Die Kommission schreibt unter anderem von menschenunwürdigen Bedingungen, problematischen Mehrfachbelegungen und möglichen Verstößen gegen die Europäische Menschenrechtskonvention. Der Bericht könne keine konkreten Normenverstöße nennen, kritisiert nun der Regierungsrat.
2: In der Schweiz gibt es immer weniger Landwirtschaftsbetriebe.
5: Das zeigen die Zahlen der landwirtschaftlichen Strukturerhebung des Bundesamtes für Statistik. So ging die Anzahl der Betriebe um rund 2% zurück. Erstmals seit 2010 geht auch die Zahl der Biobetriebe zurück. Die Bioanbaufläche nahm aber stärker zu. Die Schweizer Kleinbauernvereinigung warnt, die Pläne des Bundesrats würden das Hofsterben noch weiter befeuern.
2: Die Arbeitgeber- und Wirtschaftsverbände zählen weiterhin zu den einflussreichsten Akteuren in Wirtschaft und Politik.
5: Zu diesem Schluss kommt eine neue Studie der Unia, wie die Gewerkschaft mitteilt. Die Studie legt exklusive Berechnungen zum Organisationsgrad der Arbeitgeber- und Wirtschaftsverbände in der Schweiz vor. Diese zeigen, dass Arbeitgeber- und Wirtschaftsverbände nach wie vor gut organisiert sind. In einzelnen Branchen liegt der Wert sogar zwischen 80% und 100%. Damit widerspricht die Studie der vorherrschenden Vorstellung einer Krise der Verbände.
2: Alle Schweizer Brandopfer von Comontana sind mittlerweile wieder in der Schweiz.
5: Das teilt die Konferenz der kantonalen Gesundheitsdirektorinnen und Direktoren mit. Nach der Brandkatastrophe von Grand-Montana wurde ein Teil der Verletzten in Spezialkliniken im Ausland behandelt. Nun wurden alle PatientInnen wieder in die Schweiz zurückverlegt.
2: Ins Ausland. Der Rückhalt des britischen Premierministers Keir Starmer schwindet.
5: Wie die BBC berichtet, fordern über 70 ParlamentarierInnen der Labour-Partei seinen Rücktritt. Mittlerweile ist zudem die erste Ministerin aus dem Kabinett Starmers zurückgetreten. Auch sie fordert den Rücktritt Starmers als Premier und Chef der Labour-Partei. Bei Lokal- und Regionalwahlen erlitt die Labour-Partei am Wochenende eine herbe Niederlage.
2: Ukrainische Behörden verdächtigen den ehemaligen Stabschef Selenskis der Korruption.
5: Wie der britische Guardian berichtet, nannten die ukrainischen Behörden Andriy Yermak als Verdächtigen in einer großen Antikorruptionsuntersuchung. Er wird beschuldigt, sich an einer kriminellen Organisation beteiligt zu haben. Diese soll über 10 Millionen Dollar durch Bauprojekte gewaschen haben.
2: Wir blicken noch nach Nairobi. Dort startete gestern der Gipfel unter dem Titel Africa Forward Summit.
5: Neben UN-Generalsekretär Antonio Guterres nahmen über 30 afrikanische RegierungschefInnen teil. Der französische Staatspräsident Emmanuel Macron lobte gemäß 24 France den Gipfel. Er habe bereits Investitionen in Höhe von 23 Milliarden Euro in Afrika mobilisiert. Laut der Tagesschau hat sich Frankreich bisher stark auf Westafrika fokussiert. Präsident Macron wolle seine Strategie jetzt ändern, auch mit Blick auf den Einfluss Chinas und Russland in afrikanischen Ländern. Die Veranstaltung hat zum Ziel, ein neues Partnerschaftsmodell zwischen Afrika und Frankreich zu entwickeln und wirbt für mehr Investitionen statt klassischer Entwicklungshilfe.
2: Das waren die Nachrichten des Tages. Redaktionsschluss 10.45 Uhr. Verantwortlich Noah Bio und Simon Keller. Wir blicken noch aufs Wetter. In der Nacht auf morgen Mittwoch sinken die Temperaturen, sodass die Gefahr vor Frost besteht. Pflanzen könnten Frostschäden erleiden. Am Mittwochmorgen ist es dann ziemlich sonnig. Gegen Mittag wird es dann wieder leicht bedeckt am Himmel.
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2: Beim Strafgericht Basel-Landschaft in Muttenz steht ein Mann wegen eines Feminizids vor Gericht. Der Angeklagte hat gestanden, seine Ehefrau und die Mutter der gemeinsamen Kinder im Jahr 2024 in Binningen getötet zu haben. Die Staatsanwaltschaft fordert eine lebenslängliche Freiheitsstrafe. Der Angeklagte hingegen spricht von Notwehr. Morgen früh verkündet das Gericht das Urteil. Die Eidgenössische Kommission Dini Mutter, EKDM, ruft für morgen früh auf zu einer Aktion in Solidarität mit dem Opfer vor dem Strafgericht in Muttenz. Die EKDM ist die Mütter- und Betreuenden-Lobby der Schweiz. Ursi Grimm hat mit Laura Bachoffner von der EKDM gesprochen und wollte zuerst wissen, weshalb die Gruppe zu einer Aktion vor dem Strafgericht in Muttenz aufruft.
3: Der Fall Binningen ist auf keinen Fall ein Einzelfall. Gewaltopfer in der Schweiz werden ständig diffamiert und so ein zweites Mal zum Opfer. Auch in diesem Jahr fanden bereits 10 Femizide statt. Und wenn wir auf einen Fall wie diesen nicht reagieren, wann dann?
0: Auch in Ihrer Medienmitteilung schreiben Sie, dass der Fall Binningen kein Einzelfall sei. Die EKDM fordert auch eine systematische Auseinandersetzung mit den Strukturen, die Mütter schutzlos machen. Was ist genau damit gemeint?
3: Eine systematische Abklärung von Gewalt in Familienrechtsverfahren gibt es bis heute nicht. Wer sich dann im Rechtsverfahren gegen Gewalt wehrt, wird teilweise als überreagierend abgestempelt oder hört Entfremdungsvorwürfe. Man muss sich auch bewusst sein, dass ein Großteil der BewohnerInnen in Frauenhäusern minderjährig sind.
0: Weshalb sind denn genau Mütter besonders gefährdet?
3: Mütter sind daher besonders gefährdet, dass sie nach wie vor den Großteil der unbezahlten Care-Arbeit leisten und somit in eine große finanzielle Abhängigkeit geraten. Abgesehen von dieser finanziellen Abhängigkeit ist man mit Kindern auch sonst nicht sonderlich mobil. Also der Großteil der Frauen, die in Frauenhäusern unterkommen muss, kommt mit Kindern, weil es als Familie nicht so einfach ist, kurzfristig eine Unterkunft zu finden. Hinzu kommt eine gewisse emotionale Abhängigkeit und auch das Bewusstsein, dass die Kinder nach einer Trennung dem Gewalttäter alleine ausgeliefert sein könnten.
0: Im Fall Binningen ist morgen die Urteilsverkündung und Sie planen eine Aktion um 8.30 Uhr beim Strafgericht Basel-Landschaft in Muttenz. eine Solidaritätsaktion, um mehr Aufmerksamkeit zu schaffen. Wie soll die Aktion genau ablaufen und was möchten Sie damit erreichen?
3: Es soll eine ruhige und andächtige Aktion werden, in Gedenken an das Opfer und allen Gewaltbetroffenen. Es braucht einen Wendepunkt in dem Diskurs um häusliche Gewalt. Es braucht mehr Betroffenheit und gesellschaftliche Solidarität. Solange bemühter Vater und schwierige Mutter als Verteidigungsstrategie funktioniert, ist keine Frau sicher. Dass ein Täter, der die Mutter seiner eigenen Kinder umgebracht hat, im nächsten Augenblick die Gelegenheit nutzt, sich als fürsorglicher Vater darzustellen, ist eine bodenlose Frechheit. Wir möchten nicht, dass andere Gewaltopfer sich in vorauseilendem Gehorsam von so einem Fall mundtot machen lassen. Darum rufen wir dazu auf, dass alle, die können, morgen Mittwoch nach Muttenz kommen und Anteil nehmen. Alle, die nicht selber vor Ort sein können, können solidarisch ein violettes Kleidungsstück anziehen. Wir möchten, dass dieses schreckliche Ereignis als Wendepunkt in der Geschichte stehen bleibt.
2: Das sagt Laura Bach, Offner von der Eidgenössischen Kommission, deine Mutter.
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2: Es ist erst Anfang Woche und hier im Info blicken wir in wenigen Minuten bereits aufs Wochenende. Am Samstag findet nämlich die Christopher Street Day Demonstration statt. Im Zentrum steht queerer Widerstand und Solidarität. Wir hören gleich mehr zum Motto. Anoushka Gwen wird neben weiteren Personen auf dem Bundesplatz sein. Anoushka Gwen macht Musik und hören wir jetzt «Me».

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1: Queerer Widerstand ist antikapitalistisch. Aus diesem Selbstverständnis heraus organisiert das CSD-Kollektiv in Bern jedes Jahr eine Pride-Demonstration anlässlich des Christopher Street Day. Diesen Samstag ist es wieder soweit. Der diesjährige CSD in Bern steht unter dem Motto Trans Joy is Resistance. Also Transfreude ist Widerstand. Das Kollektiv will damit geschlechtliche Minderheiten ins Zentrum des Programms stellen. Noah Bio wollte von Tim Bacher vom CSD-Kollektiv wissen, inwiefern Freude bereits Widerstand ist.
2: Ich denke, in einer Gesellschaft, in der Transmenschen eigentlich konstant unter Beschuss stehen und wo man konstant gesagt bekommt, dass man irgendwie nicht gut genug ist, nicht reinpasst, falsch ist, ist Freude sehr was Wichtiges, um halt auch eine andere Energie zu spüren, dass man irgendwie einander sagen kann, wir sind gut so, wie wir sind und wir freuen uns miteinander und man so auch ein Community-Gefühl schaffen kann.
3: Sie wollen dieses Jahr Stimmen ins Zentrum stellen, die in den öffentlichen Debatten häufig fehlen. Darunter sind Trans-Kinder, rassifizierte Queers und non-binäre Menschen mit Fluchterfahrung. Weshalb gerade diese Stimmen?
2: Es ist jedes Mal wieder schwierig, irgendwie ein Rahmenprogramm zusammenzustellen, gerade weil wir auch sehr viele verschiedene Themen abdecken wollen. Und es ist eigentlich immer auch wichtig, dass wir intersektional sind, also dass wir auch gerade Mehrfachdiskriminierung abbilden können, auch im Rahmenprogramm. Und dann muss man immer irgendwie eine Auswahl treffen. Es ist immer schwierig, sich da zu beschränken, weil das Ganze umfassend abzubilden, das ist sowieso, glaube ich, schon gar nicht möglich. Und da fanden wir jetzt mit diesem Motto, war es uns wichtig, dass wir viele auch Transmenschen mit verschiedenen Hintergründen haben im Rahmenprogramm. Ich glaube, gerade wenn von vielen Stimmen gegen Transmenschen, die verkaufen das oft unter diesem Deckmantel von Kinderschutz. Deshalb finde ich es auch sehr wichtig, dass man mal von Transkindern selbst die Stimme hört, dass man mehr hört, was sind ihre Stimmen, was haben ihre Stimmen zu sagen, wie ist das Leben für sie.
3: Die Rechte von queeren Menschen, die sind politisch stark unter Druck zurzeit. Deshalb sind Parteien, die sich für LGBTQI+-Rechte stark machen, für die Community derzeit sehr wichtig. Am CSD sind aber keine Parteilogos und Flaggen erwünscht. Weshalb?
2: Ja, das war eine schwierige Diskussion im Kollektiv. Ich finde, wir haben uns jetzt auf was geeinigt, dass wir gerne auch Parteien am CSD dabei haben, aber wir wollen nicht, dass sie im Mittelpunkt stehen. Es soll nicht eine Wahlveranstaltung sein, es soll auch nicht für Wahlkampf benutzt werden und das überschattet auch oft schnell mal andere Themen. Darum haben wir uns dafür entschieden, dass wir gerne keine Parteilogos haben wollen.
3: Das CSD-Kollektiv versteht sich als antikapitalistisch. Wie zeigt sich das am diesjährigen CSD?
2: Ich glaube, das fängt schon ganz früh an bei der Organisation, wie wir organisiert sind als Kollektiv. Wir haben sehr wenig Finanzen, weil wir bewusst auch auf Sponsoring verzichten. Auch dort wollen wir eben keine Logos von irgendwelchen kapitalistischen Organisationen zeigen. Und ich glaube, dann auch im Rahmenprogramm ist es fast nicht wegzudenken, diese antikapitalistische Haltung. Wir verstehen den Kapitalismus grundlegend als ausbeuterisches System. Und all diese Kämpfe haben dann direkt damit zu tun. Also Queers werden ausgebeutet, Queers haben nicht die gleichen Chancen in diesem System und ganz viele andere Gruppierungen auch. Und das ist dann in sich automatisch antikapitalistisch. Darum finde ich es auch so wichtig, dass man die Kämpfe mit anderen Gruppierungen und Kollektiven verbindet, die sich gegen das gleiche System stellen.
3: Kommen wir zum Schluss nochmal aufs Motto zurück. Trans Joy is Resistance. Wie äußert sich diese angesprochene Freude, die Joy, im diesjährigen Programm?
2: Ich denke, die Freude und auch die Community am CSD zu spüren, das ist immer auch sehr was Wichtiges. Es ist ein Event für die Community und von der Community. Und das macht automatisch auch Freude. Man spürt die Energie. Trotzdem ist es auch wichtig, dass die Inhalte nicht zu kurz kommen, dass die trotzdem auch im Zentrum stehen. Und wir haben auch nachher noch Afterpartys, dort wird es sicher auch Freude machen.
1: Tim Bacher haben wir gehört. Tim Bacher ist Teil des CSD-Kollektivs, das am Samstag eine Christopher Street Day-Demonstration veranstaltet. Im Anschluss an die Demonstration findet eine Afterparty im ISC, im queer-feministischen Raum der Reitschule und in der Brasserie Lorraine statt.
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1: Das war die Rabe-Infosendung vom Dienstag, den 12. Mai. Für Feedback, Anmerkungen oder Kritik schreibt uns eine Mail an inforadaktion@rabe.ch. Alle Sendungen gibt es als Podcast zum Nachhören. Zur heutigen Sendung beigetragen haben Ursi Grimm und Noah Biu. Und die nächste Infosendung gibt's morgen hier um die gleiche Zeit. Für heute am Mikrofon verabschiedet sich Simon Keller. Merci fürs Zuhören.
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1: Bist du dran? Hallo, oder bist du... Marlina, bist du fertig?
2: Ich habe gezogen, ja, nicht können.
1: Okay, dann weg mit dem. Du bist dran, ja.
2: Du hast eine komplette Runde gemacht. Jetzt darfst du von vorne anfangen. Es ist so kontraintuitiv, ja, wieder Karten aufzunehmen.
1: Aber weil halt 5 Karten sind halt besser und mehr als eine.
2: Ja.
1: Also 5
2: ja.
1: gleiche.
2: Ja.
1: Ausgesetzt.
2: Besser.
1: So, geschafft.
2: Du bist fertig.
1: Ja.
2: Ich
1: kann
2: so anfangen. Mischle
3: mal.
2: Oh Gott.
3: Boah, ich kann drüber. Ja. Leute. Was,
1: wirklich? Wow.
2: Irgendwie, das hätte ich von mir erwartet.
0: So hat es getönt, als wir das Kartenspiel Dschungo im Drachennest dürfen ausprobieren. Und es hat recht viel Spass gemacht.
4: Ja, das habe ich auch gefunden. Und es ist ein super Spiel, wenn man ein Spiel zum Reisen braucht.
5: In dieser Sendung soll es rund um das Spielen gehen. Wir stellen euch ein paar Spieletipps vor, die ihr heute als Empfehlung von uns mitnehmen dürft.
0: Ich bin übrigens Lena und moderiere euch heute zusammen mit der Malou.
4: Hallo.
0: Und der Malena.
6: Hallo.
0: Durch die Sendung. Die ganzen Spieletipps haben wir aus dem Drachennest zu Bern, besser gesagt vom Julian Speicher.
4: Der Julian arbeitet im Drachennest und hat uns mit seinem Sohn Henry coole Spiele rausgesucht, die wir ausprobieren dürfen.
5: Gerade nach «The Sound of Sunshine» brauchen wir alle ein gutes Gehör und ein bisschen Fantasie. 1, 2, 3, aha.

0: Wie macht ein Frosch?
1: Quack.
2: Quack.
0: Sehr gute Nachmachin, Malena.
3: Aber die Frage ist natürlich, wie würde man jetzt einen Frosch nachmachen, der einen Fliegen einfahren will und dazu einen Gump macht?
1: Boah.
3: Also, der so gumpt und er so versucht, einen Fliegen zu fahren.
0: Mal schauen, was du.
1: Also, ich probiere. Quack.
0: Ich glaube, das hat man gekannt.
3: Ja.
0: Das ist eigentlich recht gut.
3: Finde ich recht gut.
0: Vielleicht geht es noch auch so wie mir und fragt euch, hä, was machen wir hier eigentlich? Im Spiel Mysterium Kids geht es genau um das, nämlich um das Geräusch nachmachen. Und was man dazu alles braucht, das erzählt uns am besten der Henry.
4: Jetzt nehme ich hier mal die Karte vor. So, die lege ich auf die Seite. Und jetzt nehme ich das Trommel. Jetzt nehme ich hier Schaumstoff raus. Jetzt tue ich hier hin. Und hört, es geht das so. Es hat verschiedene Karten, ganz viel. Und dann stehen verschiedene Sachen drauf. Und dann hat man immer verschiedene Karten. Dann darf man nicht verraten, was man für eine hat. Und dann tut man drummeln und dann tut man raten und dann tut man besprechen, was es war.
1: Auf den Karten, die der Henry hat erzählt, sind verschiedene Gegenstände oder Symbole abgebildet. Zum Beispiel zwei Schwerter oder eben ein Frosch, der fliegen will.
3: Und dann gibt es eben noch ein Trümmeli. Und für was man das Trümmeli genau braucht, das verraten uns der Julian und der Henry auch gleich selber.
5: Und wir suchen zusammen den Schatz von Captain Boo.
4: Der kann eben nicht reden.
5: Der kann nicht reden,
4: das ist
5: genau.
4: Ein Geist.
5: Das ist ein Geist.
4: Der tut in dem Reden mit der Trümmel.
5: Genau.
3: Mit dieser Trommel muss man versuchen, die verschiedenen Gegenstände, die abgebildet sind, als Geräusch nachzumachen. Und die Mitspielenden müssen dann als Team zusammen erraten, welches Geräusch das war und das im richtigen Bild zuordnen.
1: Damit ihr euch das Ganze etwas besser vorstellen könnt, lassen wir jetzt euch noch ein paar Geräusche raten. Und es ist eben gar nicht so einfach.
3: Wählen könnt ihr zwischen diesen Geräuschen Glocken, Schocke, die jemand abbricht, eine Spinne, die rumläuft, Münzen, die man in ein Kessel runterlässt und so zwei Schwerter, die übereinander abgebildet sind und wie kämpfen. So, was denkt ihr? Ist das eher eine Glocke gewesen, zwei Schwerter, Münzen, die in ein Kessel fallen? Oder vielleicht jemand, der Schocke abbricht oder eine Spinne, die rumläuft? Es ist tatsächlich eine Spinne, die rumläuft.
0: Also ich muss sagen, ich habe das Spiel eigentlich recht cool gefunden. Also ich habe ein Spiel wie das irgendwie noch nie gekannt, wo man wie Geräusche muss nachmachen mit einer Trommel. Das habe ich recht speziell gefunden. Und es ist gar nicht so einfach. Also ich habe wirklich so gedacht, ja, das wird dann schon. Aber dann, als man das Bild gesehen hat, und es sind wirklich recht schwierige Sachen, die man dann muss nachmachen muss, teilweise. Und ja, das habe ich dann schon recht herausfordernd gefunden.
1: Das Spiel haben wir von Julian empfohlen bekommen. Er arbeitet im Drachennest und gerade nach Avicii erzählt er euch dann noch ein bisschen mehr, was es alles dort gibt. Und er verratet euch, was ein gutes Spiel ist.

0: Spiele, die wir in dieser Sendung vorstellen, hat uns der Julian Speicher empfohlen. Er arbeitet seit etwa 5 Jahren im Drachennest und spielt für sein Leben gern. Er kennt das Drachennest schon seit seiner Kindheit und was es dort alles gibt, das erzählt er uns selber.
1: Sie haben einfach einen Laden in der Altstadt. Und was wir vor allem machen, oder was ich denke, was die meisten Leute von uns erwarten, oder warum sie herkommen, ist, wir haben eine riesige Auswahl an Spiel und kennen halt auch einen sehr grossen Teil des Sortiments, also gut bei dem Spiel, und können darum die Leute auch gut beraten, weil sie selber sich vielleicht nicht so gut auskennen oder weil es halt einfach so viel Spiel gibt. Und man vielleicht ein spezifische Wünsche hat oder nicht ganz sicher ist, was noch passen kann. Und dann versuchen wir halt eine gute Beratung zu bieten.
2: Neben Spielen gibt es im Drachennest natürlich auch ganz viele andere Sachen. Zum Beispiel gibt es auch Comics. Früher hat es nämlich sogar einen Comic-Kauer dort. Es hat aber auch zum Beispiel Jonglier-Materialien und auch Spiele für eine Person.
3: Es können zum Beispiel Rätsel sein oder auch Sachen zum Knobeln oder Puzzles. Es hat auch ganz viele verschiedene.
2: Und was es natürlich neben diesen verschiedenen Sachen auch noch gibt, sind Drachen. Also zum Lastigen. Von dort kommt nämlich übrigens auch der Name Drachennest.
0: Neben so vielen Spielen weiss man fast gar nicht, was man denn genau auswählen soll. Wir haben darum beim Julian nachgefragt, was denn so ein Spiel ist, das sicher alle spielen können.
1: Ich finde zum Beispiel etwas, das sehr allgemein tauglich ist. Das ist etwas wie ein Zug um Zug. Es hat sehr einfache Regeln, aber es bietet gleich eine gewisse Taktik. Es ist jetzt schon ein Spiel, das ist schon recht bekannt, es gibt schon relativ lang. Aber es ist für mich so ein Spiel, das ich finde, das ist etwas, das man fast mit allen spielen kann, weil alle können mitspielen. Es hängt niemandem ab, wenn man mal anfängt, die Regeln zu lesen. So. Es ist von der Regel her eingänglich, aber gleich bietet es eine gewisse Spieltiefe.
0: Das Zug um Zug ist ein Strategiespiel, wo man Zugstrecken bauen muss und dann auch geschickt miteinander verbinden. So kann man Punkte sammeln.
2: So ein Spiel würde mir auch gefallen. Ich habe es nämlich noch recht gern, wenn man überlegen muss und dann den nächsten Schritt vorausplanen muss, bis es aufgeht. Das ist für mich ein gutes Spiel. Für Julian macht ein gutes Spiel aus, wenn man selber das Spiel mitbestimmen darf.
1: Für mich macht ein gutes Spiel aus, wenn man etwas im Spiel entscheiden kann. Also wenn ich einfach zum Beispiel nur würfeln kann und so viel vorwärts laufen und keinen Einfluss darauf habe, sondern wenn ich selber das Spiel beeinflussen kann. Für das muss das Spiel nicht einmal mega kompliziert sein. Ich finde es am schönsten, wenn das Spiel eben einfache, eingängliche Regeln hat, aber man gleich Entscheidungsmöglichkeiten hat und eben eine gewisse Spielkomplexität dadurch, dass man halt dass man verschiedene Taktiken kann probieren kann und halt auch je nachdem den anderen auch ein bisschen vielleicht mal etwas Blender kreuzen oder so. Es ist nicht einfach nur für mich spielen, sondern dass wir auch wirklich im Gleichen dran sind.
3: Ich habe früher aber viel und gerne gespielt, vor allem so Karten- oder Würfelspiele. Gibt es da eigentlich einen Unterschied zwischen den Spielen früher und heute?
1: So, wenn ich jetzt vergleiche das Spiel aus unserer Kindheit, es hat schon einzelne Sachen gegeben, die sicher gut waren, eben so wie ich es gesagt habe, wo man interaktiv war, dass nicht einfach nur Würfel vorwärts ziehen, sagen wir mal wie Monopoly oder Lederspiele, die eure Berechtigung haben. Also ich möchte es da nicht mehr das absprechen, aber ich glaube, dort hat es einerseits so eine Entwicklung gegeben, her also zu Spielen, die interaktiver sind und wo man halt auch mehr Taktik und Entscheidungsmöglichkeiten hat. Und mehr Düchte, es gibt so ein bisschen, fast ein bisschen wie Wellen. Zeitlang hat es extrem viel, es gibt vor ein paar Jahren immer noch so extrem viel kooperative Spiele angefangen, weil halt eins sehr Erfolg hatte und dann hat es immer mehr gegeben. Zeitlang hat er auch kooperative Spiele gemacht. Im Moment gibt es so ein bisschen das Cascadia, sehr beliebt, also so die, oder ist jetzt vielleicht auch schon wieder ein bisschen abgeflacht, aber so die Art von Spiel, wo man halt mehr für sich etwas baut und nicht so irgendwie miteinander oder einander in die Quere kommt. Das ist auch so ein bisschen etwas, was jetzt so im Moment ein bisschen in ist. Es gibt wie so ein bisschen, fast so ein bisschen Wellenbewegungen, oder? Es gibt irgendwie ein Spiel, das etwas Neues macht oder etwas besonders gut und alle finden es toll und dann versuchen das halt auch viel ein bisschen zu kopieren. Von dem her, es verändert sich schon immer wieder ein bisschen. Dass aber wirklich jetzt in den letzten, sagen wir mal, 10 Jahren oder jetzt in der Zeit, wo ich da bin, etwas kommt, wo ich wirklich sagen muss, ah, das ist jetzt etwas, was ich noch nie bei einem Spiel gesehen habe, ein Mechanismus, wo ich finde, hey, das ist jetzt fast ein bisschen einmalig, das ist eher selten. Aber es gibt es und da freuen wir uns natürlich auch immer nach. Ja, da hat er etwas Neues gemacht. Oder so ein Effekt.
0: Ihr gehört, im Drachennest hat es wirklich für jeden und jede etwas. Und wir haben aus Redaktion eine Spielempfehlung mitgenommen, die wir euch dann näher verraten.

0: mit dem Weg über den Ozean. Wir gehen zusammen auf ein Abenteuer.
1: Wir erzählen zusammen eine Geschichte.
2: Und zwar mit dem Spiel Storybox.
0: Und das funktioniert so.
1: Alle bekommen Karten mit Bildern auf die Hand. Das können Gegenstände oder Orte sein. Ein Wald oder eine Wunderlampe.
2: Eine Person fängt an, legt eine von ihren Handkarten und sagt einen Satz dazu.
0: Jetzt können alle schauen, ob sie mit einer von ihren Handkarten die Geschichte weiterspinnen können. Es gibt keine vorgegebene Reihenfolge, wer darf legen, im Sinne von der Änderung ist der Geschwinder.
3: Alles hat angefangen mit einem Sturm und einem einsamen Baum.
4: Und irgendwo tief im Wald hat man während dem Sturm einen ganz feinen Geruch wahrgenommen von einem gebratenen Bullen.
5: Peter, der von einem Werwolf verfolgt wurde, hat es geschmeckt und denkt, da muss ich her.
2: Er hat auf einen Kompass geschaut und hat gesehen, okay, ich muss nach Norden.
3: Dort im Norden hat er einen Lichtblitz gesehen. Das Licht hat ihn erleuchtet.
5: Es war eine Wunderlampe.
4: Sein Herz hat so wild geschlagen wie noch nie.
6: Er hat sich aber überlegt, ob das Licht vielleicht doch ein Sternschnuppe war.
5: Oder einfach eine Lampe.
3: Oder ein Vulkan.
1: So erzählt die Gruppe zusammen eine Geschichte.
2: Für das hat man aber dann nur 2 Minuten Zeit.
0: Wenn die 2 Minuten vorbei sind, wird der Stapel mit der Karte umgedreht.
1: Jetzt versucht die Gruppe, die Geschichte von Anfang an wieder zu erzählen, respektive sich daran zu erinnern, in welcher Reihenfolge die Bilder gelegt wurden.
2: Dieses Mal geht es aber im Kreis um. Das heisst, es ist wichtig, dass alle gut aufgepasst haben und nicht nur bei ihrem.
0: Je mehr Karten richtig geraten werden, desto mehr Punkte gibt es.
1: Bei uns hat das übrigens mega gut funktioniert und wir haben uns wirklich an alles erinnern.
3: Das war ein Mensch. Der Geruch hat einen Mann angerufen, oder Peter, oder wie heisst er?
2: Peter.
3: Aber irgendwo auch.
6: Er hat das Licht gesehen, ist das kommt jetzt
2: schon. Ich weiß es nicht.
6: Es hat ja, das mit dem Licht. Er hat immer das Licht.
2: Ah, nach Norden. Ist noch da. Kompass nach Norden.
4: Den haben wir vergessen.
5: Ja, wir müssen schnell kommen. Kommt jetzt das Licht, weil wir jetzt noch einen Zwischenschritt
3: haben. Ich habe das Gefühl, noch einen Zwischenschritt.
5: Weiss es?
2: Ich finde, Storybox ist wirklich ein super Spiel für alle, die gerne Geschichten erzählen und vor allem auch spontan.
0: Zudem eignet es sich auch sehr gut, für wenn man auf Reisen ist, da es nicht so viel Platz braucht.
1: Es ist eine Story in einer Box.
2: Wir haben im Drachennest ein paar Spiele mit dem Henry, mit dem Sohn von Julian, dürfen ausprobieren. Und er hat uns ein Spiel gezeigt, das er sehr gerne spielt. Darum gehört ihr zum Abschluss noch der Tipp vom Henry.
7: Es gibt so ein cooles Spiel, das heisst Nanu. Und da musst du immer für die Blinden schnell so ein Rauchsbecher und so. Dann hast dann musst du das so vorbereiten, dann musst du merken, welches unter welchem Becher ist. Dann musst du raten und dann muss man das Becher lüpfen, dann schauen und wenn du nicht richtig geraten hast, bekommst du es nicht. Und wenn du richtig geraten hast, bekommst du es.
1: Es geht also darum, sich unter den Becherli das Bildli zu merken und dann sie unter dem richtigen Becherli zu finden. Ein bisschen wie ein Memory-Spiel.
0: Alle Spieletipps von dieser Sendung sind natürlich zum Nachlesen auf rabe.ch/leporello verlinkt.
2: Die Sendung findet ihr dort zum Nachlesen.
0: Wir bedanken uns ganz herzlich beim Julian und beim Henry, die uns die Spiele gezeigt und uns die Empfehlungen gemacht haben. Ich glaube, dass sie sicher alle für einen guten Sommer ausgerüstet.
1: Und wer immer noch am Überlegen ist, welches Spiel jetzt das Richtige ist, da hat euch der Julian einen guten Tipp.
8: Eben, wie gesagt, es gibt so viele Spiele und ich glaube, wichtig ist, dass man auch selber ein bisschen versucht, halt, wenn man daher kommt, zum Beispiel zu uns, dass man sich ein bisschen überlegt, was ist eigentlich das, was ich gerne möchte. Was ist vielleicht das Spielerlebnis oder mit wem möchte ich gerne spielen. Und dann finden wir eigentlich für fast alles etwas. Wir haben, die Leute spielen gerne extrem komplizierte Sachen, die lang gehen, wo sie sich auch halt drin vertäufen können. Da gibt es genauso Spiele wie Leute, die finden, hey, ich möchte gerne am Abend, wenn ich nur so mache, vielleicht mal noch mit einem Kind irgendetwas Kurzes spielen. Also, und was mir noch wichtig ist, ist, es hat auch alles eigentlich seine Berechtigung. Also es gibt manchmal Leute, die finden, ja, nein, wenn das Spiel nicht zwei Stunden geht, kann ich nicht mitspielen. Also da möchte ich auch ein bisschen dagegen nicht sagen, wenn Leute daran Freude haben, ist es einfach cool.
2: Ich kann euch sehr empfehlen, beim Drachennest in Berner Altstadt gerade vorbeizuschauen. Dort findet ihr nämlich sicher ein Spiel, das für euch passt unter dieser grossen Auswahl.
0: Wir verabschieden uns von euch und wünschen euch ganz viel Spass beim Spiel ausprobieren.
2: Tschüss zusammen!
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Yes, recht herzlich willkommen, Roots Demand von Radio Rabe. Mein Name ist Mo. Und ich möchte in nächster Stunde mit euch auf eine der wichtigsten Bands aus den 60er, 70er Jahren in Jamaika zurückschauen. Auf Sound Dimensions, ein bisschen früher bekannt als Soul Vendors. Ich erzähle dir noch ein bisschen mehr darüber. Wir hören heute vor allem Tunes von innen. Instrumentals, Rhythms und Sound Dimension. Roots Demand, Radio Rabe.

Sound Dimension ist Ende 60er Jahre in Kingston entstanden und ist die Studio- und Begleitband vom legendären Studio One-Label von Clement Coxon Dodd gsi. Wir reden bei Studio One auch vom Motown Jamaikas, wo Ska, Rocksteady und Reggae entscheidend geprägt hat. Sound Dimension haben maßgeblich am Sound mitgewirkt, wo der Übergang vom Rocksteady zum frühen Reggae definiert hat. Die Band hat aus wechselnden Spitzenmusikern wie Organist und Pianist Jackie Mathieu, Bassist, Gitarrist und Vocalist Boris Gardiner, Sänger, Songwriter und Bassist Leroy Sibbles, Cedric Brooks, Komponist und Saxophonist, Posaunist, absolute Legende Vin Gordon, Leroy Horsemouth Wallace, Drums Perkussionist, Pianist Richard Ayes, Keyboarder Robbie Lynn, Drummer Joe Isaacs und Gitarrist Ernest Ranglin bestangen. Die Musiker haben praktisch alle grossen Studio One-Künstler begleitet, von Burning Spear über Horace Andy zu den Heptones, Dennis Brown, Freddie MacGregor, Alton Ellis und ganz viel mehr.

Band war also nicht nur eine Liveband, sondern hat vor allem die kreative Kraft hinter Studio One dargestellt. Viele Sänger sind ohne fertige Songs ins Studio gekommen. Sound Dimension hat dann eher spontan Basslines, Grooves und Arrangements entwickelt.

Der Workflow von Sound Dimensions kann man sich ein bisschen so vorstellen, dass sie so gut wie jeden Tag im Studio waren und dort mehrere Rhythmen nacheinander aufgenommen haben. Häufig One-Takes ohne Overdubs. Am Abend sind dann die Sänger gekommen, von Bob Marley über Burning Spear zum Delroy Wilson oder den Heptones, oder dann über die Rhythms gesungen haben, häufig in mehreren Versionen. Der Coxon hat dann schnell entschieden, welche Tunes das für ihn funktionieren und hat sie gepresst. Die anderen sind ins Archiv gegangen. Es gibt also wahrscheinlich tausende Tunes, die nie rauskommen. Wer weiß, vielleicht sind wir auch noch Light of the Day, hoffen wir es. Es gibt sicher noch viel zu entdecken. Du bist bei Roots Demote, Radio Rabe.

Tunnel One, Heavy Tune hier. Tommy McCook als Bläser. Yes, da bist du immer noch bei Roots im Mond. Vor Sound Dimension war die Band unter dem Namen Soul Wenders aktiv, wo Nader Coxon dort 1967 ein neues analoges Echo-Gerät namens Sound Dimension von England auf Jamaika gebracht hat, hat sich die Gruppe dermaßen begeistern, nehme ich mal an, dass sie dann ihre Band in Sound Dimension umbenannt haben. Der neue Sound mit den schweren Basslines, den jazzigen Blazer-Arrangements und den Echos hat den entstehenden Reggae massiv beeinflusst. Viele spätere Reggae-, Dub- und Dancehall-Produktionen basieren direkt auf ihren Instrumentals. Das kann man sich gut vorstellen, wenn man die Rhythm-Sitze ein bisschen studiert hat. Man sagt, dass sie zwischen 1965 und 1968 ungefähr 12 Rhythms pro Tag aufgenommen haben. 5 Tage pro Woche, das wären etwa 60 pro Woche. Andere Berichte sagen, dass die Soul Wenders bzw. Sound Dimensions in den stärksten Jahren nach Suche 10 Songs oder Instrumentals pro Tag produziert haben. Das macht sie wahrscheinlich zu einer der produktivsten Bands aus dieser Zeit. Du bist immer noch bei Roots im Mond auf Radio Rabe. Gib mir ein Zeichen, wenn du am Hören bist. Das Mail studio@rabe.ch. Wir gehen weiter zu The Wailing Souls, Without You und der Rhythm. Wenn ihr Burning Spear ein bisschen kennt, kommt euch der

0: Da gehen wir doch gerade zu ihm, zum Burning Spear, mit dem Doorpeeper.
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Was für eine Tune hier, Wentworth Vernal, I gave him a heart. Und dann gehen wir weiter zum Jackie Mathieu at the Keys, Baby Y Instrumental.

Der Jackie Mathieu war so ein bisschen der musikalische Kopf vom Ganzen. Der Leroy Sibbles hat als einer der wichtigsten Bassisten im Reggae gegolten. Der Ernest Ranglin war aber vermutlich der angesehenste von allen in der internationalen Musikgeschichte. Der Cedric Brooks, seines Zeichens, ist dann mehr Richtung Naya Bingi, Jazz und spirituell Reggae mit grossem Einfluss, aber kommerziell nicht gross erfolgreich. Ich glaube nicht, dass es das gestört hat oder dass er irgendwie, ja, grösser wäre daran interessiert gewesen. Die Musiker auf jeden Fall haben nicht nur den Sound von Studio One über viele Jahre hinweg geprägt. Ihr Einfluss ist noch heute bis in so viele Stile hörbar und hörbar verankert. Sound Dimension, gute Zeit, Ende 60er, Anfang 70er, ja, bis fast Ende 70er sogar. Dutzende bis Hunderte bis Tausende Tunes und so viele Killers dabei. Du bist wie Roots, Dimon, auf Radio Arabe.

machen auch noch schnell Ausgangstipps. Ich habe nicht so viel. Also wer noch gerade etwas hat, schreibt es an studio@rabe.ch. Dass ihr das noch mitnehmen kann. Merci.

Ja, Alton Ellis kann ich natürlich auf keinen Fall reinschnurren. Wide World 1971. Dann würde ich gerne noch durchgehen, was ich da gefunden habe in den nächsten Wochen. Freitag 22. in Basel, Tropical Invasion mit dem guten alten El Fresco in der Heimat in Basel. Bin ich noch nie gewesen. Aber die haben immer mal wieder coole Sachen, sollte man wirklich auch mal gehen. Dann tags darauf, Samstag 23. ein bisschen weit weg im Kammgarn, Schaffhausen, haben wir die Abyssinians und der Lone Ranger. Eine Woche später, Samstag, 30.05. hier bei uns ihr Café, der Jamaican Roots Culture. Golden Roots Sound System hat Mindful Roots von Grenoble eingeladen. Das wird richtig gut. Wirklich heavy, heavy deep roots. All night ab der 11 Uhr ihr Café. Dann Samstag, 6.06. Caribbean Day Dance im schönen Rief am See in Nösch. Das wird mega cool. Thema so ein bisschen tropikal. Und Sound System steht dort von Shaminda, was mir recht ist, und Open Turntables, also man kann Platten bringen. Und die Idee wäre, dass sie selber gar nicht spielen, sondern sie stellen wirklich einfach nur ein System her und die Leute dürfen sich daran verdörlen. Und ich meine, das Panorama dort am See muss einfach fantastisch sein. Das ist im Namen im 13:30, was mir recht ist, bis irgendwie im 8:30 am 6.06. am Neuburger See. Dann noch weiter raus, Samstag, 20.06. Groundation in Müllenhunziker, letztes Jahr im Lake Splash gesehen. Richtig gute Liveband. Und nochmal eine Woche drauf, noch weiter rausgeschaut, Keith & Tex zusammen mit Basement Roots im Sädu zu Luzern. Es ist noch sehr weit weg, aber ich glaube, wenn man die schon schauen kann und man in der Gegend ist, sollte man fast gehen. Du bist bei Roots im Mod von Radio Rabe und nach dem Alton Ellis gehen wir zum Jackie Mitu nochmal, Lover's Serenade, rausgekommen bei Supreme.

So. Nach dem Freddie McKay sind wir schon bald wieder durch. Roots Demand für die Woche, für diesen Monat besser gesagt. Wir hören uns in 4 Wochen wieder. Wenn alles gut geht, mit dem Gast Kaya M. von London und sonst bin ich wieder da. Und in ein paar Minuten geht es wieder mit Groove Express. Das war der Mo, Roots Demand, Radio Rabe. Bis in Bälde, habt noch Sorge. Peace out.

0: Guten Abend, Betrauung. Herzlich willkommen zu Groove Express Nummer 907. Heute oben am 12. Mai 2026 vom 9. bis zum 10. live aus dem Studio Welle von Radio Rabe in Solothurn. Durch die heutige Sendung begleitet dich der Walle.
1: Ja, oder Indi natürlich. Was haben wir heute auf dem Programm? Ich sage drei Stichworte und dann mit dem Jungen, ob du es rausfindest. Also ich würde sagen Schokolade,
0: ja.
1: Bier und ja. Velofahrer.
0: Bier und Velofahrer und das Atomium.
1: Das Plutonium.
0: Ja, genau. Aber es heisst doch Atomium.
1: Irgendwie. Ja, ich glaube.
0: Ja. Also, die Rede ist natürlich von niemand anderes. Das Thema für heute oben ist Belgien.
1: Ja.
0: Und der Walle hat gerade drei Sachen genannt, die man wirklich mit Belgien verbindet. Das Bier, der Schocki und Velofahrer, respektive eben das Atomium. Und was haben wir sonst noch?
1: Ja, Deutschrug kennt man nicht mehr so.
0: Nein, aber
1: das ist auch nicht so.
0: Das ist auch nicht so genau, positiv.
1: Also ist ziemlich ein Skandal gesehen.
0: Boah.
1: Mit dem Herrn Deutschrug dann zumal. Das ist ja wirklich, also es ist bis in die Politik rein, bis in die Polizei rein, in die Behörden. Also es ist ziemlich strupp gesehen. Hat sicher ähnliche Wellen geworfen, wie jetzt auch in Frankreich. Aber ist mit Kindermisshandlung und so, ist ganz strupp gesehen. Muss ich sagen, also eine Zeit lang in Belgien wirklich ein ganz schlechtes Image gehabt. Es ist natürlich immer brutal, eigentlich, weil das sind Einzelfälle. Wenn du dann im Prinzip auf die ganze Bevölkerung tust, extrapolierst. Auf der anderen Seite ist das jetzt mit Grand Montana sehr ähnlich. Da wird auch zu Recht oder zu Unrecht einfach auf der Wallis herumgekackt. Schlussendlich sind ein paar Behörden, Mitglieder und irgendwie ein paar Betreiber, die dort gepfuscht haben. Aber eben, wie gesagt, es geht relativ schnell um. Darum würde ich sagen, das ist sehr positiv, oder? Man kann alles gleichzeitig machen, man kann Schocke essen, machen Teil Velofahren sogar, Bier trinken. Ich weiss gar nicht, mal, ich könnte das Bier fortnehmen, glaube ich, im besoffen Velofahrst mittlerweile.
0: Mhm.
1: Man kann alkoholfreies Bier natürlich, tun wir nicht empfehlen, aber man kann es machen. Und eben Velofahren dazu ist, glaube ich, sicher etwas Positives. Und bei den Belgiern kommt man eigentlich immer in Sinn, vielleicht magst du dich erinnern, es war mal ein Etappenort von der Tour de France in Bern, dann noch mit dem Alexander Tscheppen, das muss irgendwie 2010 oder so rum gewesen sein. Und das Argument ist ja immer, was das für eine Ausstrahlung hat weltweit, wie viele Touristen das da werden kommen. Und es staunen ging wieder bei uns im Dorf, der ist eben durch den Front auch durchgegangen. Ich gehe immer, bin nicht sicher, wenn das ist, so Juni, Juli, glaube ich, so um die Jahreszeit. Ich gehe wirklich alle Jahre schauen, wo sind die Belgier mit ihren Zelten. Ich erwarte die einfach jedes Jahr wieder, weil Tour de France ist dort durch und die haben doch einfach geopfert, damit sie sich einmal im Jahr zu zählen.
0: Das würde bedeuten, Tour de France ist nicht nachhaltig.
1: Oder die Belgier sind sehr vergesslich.
0: Who knows?
1: Who knows? Also, wie gesagt, das wäre. Aber wir haben das Thema durchgegeben. Wir sind immer noch auf unserer Zugsreise durch Europa. Das letzte Mal sind wir in Frankreich gesehen. Da ist das naheliegend eigentlich, dass man in ein Nachbarland geht. Belgien ist schon mehrsprachig wie die Schweiz. Also die Schweiz ist nicht ein Unikum mit mehreren Sprachen. Und nebst den Sprachen sind ja zwei Kulturen. Frankophon und sagen wir eher, was sind die anderen? So eher holländisch-deutsch gerichtet, Flamen, oder?
0: Flamen, ja. Genau. Die Wallonen sind ja wirklich französisch ausgerichtet.
1: Genau,
0: die.
1: Genau.
0: Und es ist das Land von der X. Jackie X, Freddie Merckx, alles mit X geschrieben.
1: Dort?
0: Ja.
1: Ja, der Eddie Merckx kennt man natürlich, gell?
0: Genau.
1: Oder Jackie X. Genau. Kannst du dich erinnern?
0: Ja, aber
1: Jackie.
0: Ja, das ist dann relativ englisch. Gut, also, ja,
1: wir brauchen. Also, Belgien ist ein spannendes Land, haben wir herausgefunden.
0: Definitiv.
1: Ich hatte übrigens noch mal eine gehabt. Compilations, die war noch viel schräger gewesen.
0: Okay.
1: Die ist so schräg, da man nicht einmal Pisa mithalten, darum haben wir die daheim gelassen. Also, wir fangen an.
0: Ja.
1: Mit einer Band oder einer Produktion. Die hat sich genannt Aeroplan. Ich nehme an, dass sie jetzt Wallonen.
0: Nein, es ist eine Einzelperson.
1: Ah, Einzelperson. Aber ja. Aeroplan heisst ja Flugzeug.
0: Genau.
1: Singen tun sie scheinbar oder tut auf Englisch Love on Hold. Aber es ist, da bist du dem nachgegangen. Das ist ganz sicher eine belgische Produktion, gell?
0: Ja, ich bin ganz sicher.
1: Also, okay.
0: Kommt dann nachher. Gut. Wir hören jetzt mal
1: rein. Ja, wir hören mal rein. Also, du hörst hier aus dem Studio Welle Groove Express. Genau, hier. Groove Express Nummer 907, wie der Indy eigentlich anfangs schon gesagt hat. Heute geht es um unsere Tournee durch Europa. Und eben, wie gesagt, wir sind in Belgien, nicht ein allzu grosses Land, aber doch so ein bisschen im Zentrum von Europa gelegen. Und der erste Track ist Aeroplane mit Love on Hold hier bei Groove Express.

0: Aeroplane-Produktion aus Belgien. Und ja, die Produktion, wer steckt dahinter? Das ist der Vito De Luca. Und der andere heisst Stefan oder Stefan Fasano. Irgendwie die Ursprünge sind vermutlich irgendeinem Ort im Stiefel gelegen.
1: Und wer jetzt denkt, hey, das habe ich doch schon irgendwie mal gehört, etwas so wahnsinnig Ähnliches, da liegt wirklich nicht falsch. Für mich ist das eigentlich ein Change in der Rennkultur.
0: Und Change, wo kommen die?
1: Ja,
0: ich denke. Aber darum, wir gehört jetzt sicher der Nudisco, sagen wir dem heute, aber der Einfluss ist natürlich von den 1980er Jahren. Das ist eigentlich gegeben. Aber wie gesagt, die Produktion, die heisst Aeroplane, und da sind die zwei Herren dringend gewesen, Stefan Fasano und Vito De Luca. Der nächste Track, der geht in eine ganz andere Richtung, sicher auch vom Alter her.
1: Also genau. Wir gehen
0: in Ende 1960er Jahre, Anfang 70er Jahre. Die Band hat sich sogar ein Alias gehabt, wo La Guitarra Voladora geheissen hat. Aber sie nennen sich offiziell, glaube ich, wie The Flying Guitar.
1: Mhm.
0: Und Namen von diesen zwei Typen, die tun doch recht belgisch. Also die Vornamen sind mal gleich.
1: Ja. Und André Hasse und André Schore, das sind die beiden.
0: Schore, meinst du? Das wäre mehr holländisch,
1: gell? Ja, ich weiß nicht, ehrlich gesagt, Flämisch bin ich nicht so. Ja, eins ist irgendwie so als Skilager mitgemacht mit Flammen.
0: Ja.
1: Und so ein paar Worte habe ich aufgeschnappt. Es ist, man versteht es ein bisschen.
0: Ja, wie holländisch auch.
1: Ja.
0: Also schlussendlich.
1: Also irgendwie habe ich müssen beim Skifahren sagen, die müssten auf dem Hocker drehen.
0: Ja.
1: Auf den Möbel müssen drehen.
0: Aber ich weiß nicht genau, was es braucht, dass du als eigene Sprache einklassiert wirst. Weil die Schweizer Dialekte, das ist ja genauso weit von Deutsch wie zum Beispiel Holländisch. Also eben, wir haben es vorhin gehabt, von den Walliser oder was auch immer. Spielt ja keine Rolle, Oberhasler oder wer auch immer. Die haben mit Hochdeutsch unter dem Strich. Ja, ist das so relativ weit fort. Also ich weiss nicht, warum das die Holländer, warum das eine eigene Sprache soll sein. Weil wenn du dann so ein bisschen hörst an die Grenzregion, dort so Rheinland-Pfalz, mhm, St. Kölner und so, die reden eigentlich auch so, dass du nicht verstehst, vor allem wenn sie besoffen sind, oder?
1: Also eigentlich immer.
0: Eigentlich immer, genau. Ein Kölsch. Aber du musst viel trinken, dass du besoffen wirst von der Kölsch.
1: Okay, wir hören.
0: Der André Hasse und der André Schorre. Und das Produkt ist der Flying Guitar.
1: Und
0: so ist es geheissen. Und das Stück, das heisst, das darfst du jetzt sagen.
1: Barabajagal.
0: So ähnlich. Also rein, wie gesagt, ein bisschen anders als vorher.

0: The Flying Guitars hier mit Bara Ba Jagal oder so ähnlich. Mhm. Eine reine Instrumentalnummer, so ein bisschen, wie wir dem sagen, so ein bisschen beatig, ein bisschen psychedelisch.
1: Ein bisschen leicht psychedelisch angehaucht, ja.
0: Ja, genau, so, ja. Ja, also easy listening.
1: Beatniks, genau.
0: Einfach so ein Jointli oder eben ein belgisches Bier. Geht sicher auch, ja. Oder? Und dann irgendwie den Stutz ab Velo fahren.
1: Aber eben, wir könnten das auch problemlos irgendwo in Grossbritannien ansiedeln, denke
0: ich. Ja, also hat mich die Nummer eigentlich noch überzeugt, ja. Muss ich sagen.
1: Genau.
0: Die beiden Andres haben da eigentlich keine schlechte Bütze abgeliefert.
1: Die können etwas.
0: Ja, also wie gesagt, wir waren im Jahr 70 gewesen. In welches Jahr gehen wir jetzt?
1: 78.
0: 78, also gleiche Jahrzehnt. Mhm. Also vor allem, wir haben nicht genau gewusst, ob es 69 oder 70 ist, aber ja, sagen wir jetzt mal, es ist 70 gewesen. Wobei 70 zählt ja eigentlich, das ist ja der Anachronismus, dass 70 noch zu den 60er Jahren zählt. Das ist ja 61 bis 70, 71 bis 80. Also eigentlich haben wir ein neues Jahrzehnt jetzt aufgeschlagen. Und der Lou, der sieht fast aus wie der Lou, den man eigentlich sonst kennt. Gell, mit der Monika.
1: Genau.
0: Vor Anlegung her gleich mit dem Panama-Hut. Gell? Das ist der Panama-Hut.
1: Jawohl,
0: und dem Schweizer. Den finde ich noch lässig. So rein optisch der Panama-Hut. Ich glaube, wenn ich dann mal alt bin, wird dann ja mal so ein Panama-Hut sein.
1: Ja, aber es geht noch lang.
0: Es geht noch sehr lang. Aber irgendwann werde ich mir so einen Panama-Hut suchen tun, wieder so einen Stroh-Sessel suchen tun. Und mir irgendeinen an Ort sündeln mit so einem Panama-Hut und vielleicht mit einem belgischen Bier den Sonnenuntergang genießen. Das ist nicht schlecht,
1: oder? Ja, gell? Genau.
0: Und der Ruhe Express kann schon von dort aus senden.
1: Ja,
0: so einem Balkönli, Blick aufs Meer.
1: Das ist schon ein Plan.
0: Ja, also genau so sieht der Lou
1: aus.
0: Und er hat sogar noch die Hollywood-Bananas bei sich.
1: Genau.
0: Ich glaube, die bekommen wir nicht mehr,
1: nein,
0: wenn wir alt sind.
1: Also, aber dann muss man auch rein, he?
0: Nein, wir müssen noch sagen, wie sie heissen.
1: Also Christine. Christine, Francie, Heidi.
0: Christine Bonivert.
1: Ja, das ist wurscht.
0: Ja, mal, der Nachname ist schon noch wichtig.
1: Francie Debrick, Heidi.
0: Heidi!
1: Und Helena Lemkovic.
0: Und der Lou.
1: Und Lou
0: Debrick. Der Lou, das ist eigentlich der Wichtigste. Genau. Der Lou Debrick. Und eben, die zusammen ergeben Lou and the Hollywood Bananas
1: und
0: sie singen was.
1: Genau. Und eben hat mit Kingston mit Jamaika und Hollywood gar nichts zu tun. Es ist wirklich aus Belgien.
0: Ich glaube, der Mo hat Freude. Kingston. Und wo tönen die? Tönen die irgendwie ab? Ah, die kommen erst. Die müssen wir noch anschieben, genau. Ja, sie haben also Alias, die Miamis, haben sie sich auch noch genannt. Kann man auch noch liefern. Also, wir lassen ihn bei Lou. And the Hollywood Bananas. Kingston, Kingston, Ska-Musik.

0: Kingston, Kingston hier bei Groove Express von Lou and the Hollywood Bananas. Ja, eigentlich hat er genau das gemacht, was wir vorhin beschrieben haben, das, was man sich so ein bisschen unter Karibik-Klischee-mässig vorstellen.
1: Ja, ein bisschen Reggae-Pop, würde ich sagen.
0: Was für Pop?
1: Reggae-Pop.
0: Ja, das haben wir Ska-Pop gesagt.
1: Ska-Pop.
0: Ja, also es war ein bisschen zackiger als Reggae, nicht so. Aber jetzt bei der nächsten Band, da muss man vielleicht das im Kontext sehen. Es hat in den 90er, 70er Jahren wirklich so eine Phase gegeben, wo so asiatische Kämpfe, Judo und Kung-Fu, vor allem Kung-Fu, Karate und so, wirklich ein Boom.
1: Und ist Bruce Lee hat den auch gross gesehen.
0: Bruce Lee hat dann die 60er Jahre angefangen. Das ist eigentlich der, der so die ganze Karate-Welle losgelegt hat. Und er ist natürlich Kung Fu Fighting, der Song gesehen von Carl Douglas.
1: Genau.
0: Es hat Serien gegeben mit dem David Carradine. So irgendwelche Mönche, die irgendwo an Ort im Nepal oben kämpfen. So, es ist wirklich eine Zeit, ist wirklich Kung Fu. Karate, Judo, so ist wirklich ein zentrales Thema gewesen. Ich kenne noch viele dann zumal aus meiner Schulzeit, die wirklich Karate machen wegen dem. Und das Album, glaube ich, muss man ein bisschen in dem Kontext sehen. Also wenn etwas mal so ein bisschen Mainstream wird oder man das Gefühl hat, mit dem kann man ein bisschen Kohle machen, dann kann man natürlich ganz viel führen. Und die Platte da hier, das ist ein LP, die heisst Kung Fu, wohlverstanden. Und wenn man die Titel anschaut von diesem Album, dann heisst es zuerst Kung Fu Fighting, dann Warning, okay. Dann kommt einer, das ist My Chinese Girl Likes Kung Fu Fighting. Dann kommt Nana Kung Song, Kung Fu is Dead, Conky People, Young Kongs und so weiter und so fort. Also,
1: das ist ein bisschen eindimensional.
0: Also, ich würde sagen, das ist 360 Grad Panorama vom, ich würde sagen, von Kung-Fu-Logologie.
1: Von Ron Kluger, er ist der Producer.
0: Genau, und zwischen hat noch Paul Tregurta mitgemacht als Engineer und der Alan Ward hat auch noch mitgemacht.
1: Ja, der macht immer mit.
0: Genau. Und also, wir hören wirklich, also ich bin gespannt auf den Titel. Und das erste Mal ist er falsch geschrieben.
1: Und das ist wirklich Belgier,
0: genau. Discogs, gell?
1: Ja, genau.
0: Chinese schreibt man mit ein, wer hat das geschrieben? Du hast da zusammen
1: geschissen? Naja, ich bin dran.
0: Gut, also My Chinese Girl Likes Kung Fu Fighting. So hat der Titel im 1974 geheissen von den Sumos auf dem gleichnamigen Album, beziehungsweise das Album hat geheissen Kung Fu.

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1: Super Show!
2: Und wir sind immer noch die ganze Sendung in Belgien.
3: Ja, und das ist Groove Express Nummer 907. Der Sumos, noch schnell eine Retrospektive, hat mich ein bisschen erinnert an Frank Zappa. So ein bisschen zappistisch.
2: Ja,
3: es hat so ein bisschen minimalistisch. Er hat auch so eine Stimme gehabt, irgendwie so in dieser Tonlage.
2: Alles ein bisschen quer, aber gleich passt es
3: ja, zusammen. Ja, also ich würde jetzt sagen, das war zappistisch gewesen.
2: Ja.
3: Ja, My Chinese. Wir wissen nicht genau, ob es nur My Girl oder My Chinese Girl, aber sagen wir jetzt mal, My Girl likes Kung Fu Fighting. Bei welcher Gelegenheit haben wir jetzt wenig gut hergelost?
2: Das ist mir leider entgangen.
3: Ja, gibt's also da? Kann man sagen, der hat eigentlich dauernd auf die Schnurren bekommen oder irgendwie so etwas auf Banddeutsch, oder?
2: Ja.
3: My Girl, mein Modi schlägt mich gang ab. Oder irgend so. Weißt du nicht?
2: Oder schaue dich gerne zu.
3: Oder schaue gerne zu, wie ich abgeschlagen werde.
2: Genau, das finde ich jetzt wieder gut.
3: Also. Indie!
2: Yeah.
3: Nicht Indie, Rocky! Rocky, oder? Ja. Seine Frau, die hat auch gerne zugeschaut, wenn er auf die Schnurren überkommt. Ja, oder? Manchmal hat es sogar zu gespritzt, so aus dem Ding, aus dem Backen raus. Also, Adrian hat er aber gemögt. Adrian! Also, wir sind weiterhin in Belgien und da ist eigentlich so ein Disco-Klassiker, kann man schon sagen.
2: Ja, das ist
3: unbedingt.
2: Der ist wirklich über die belgische Grenze
3: geschwappt. Ja, und ich würde sagen, er war sehr progressiv für die damalige Zeit, hat recht einen Fuß drauf gehabt.
2: 78.
3: 78 war ist recht früh dran und muss sagen, ist wirklich ein guter Track.
2: Ja, also vergleicht vielleicht mit dem Trans-Europe-Express von Kraftwerk, wo ähnlich ist, abgegangen dann.
3: Ja gut, aber ich meine, es heisst ja auch sehr ähnlich, oder? Auf der
2: Aber wer hat sich von wem geklaut?
3: Einfach muss ich vielleicht noch sagen, der Bandname ist abgeleitet von einem Gerät, das es heute eigentlich praktisch nicht mehr gibt,
2: nämlich
3: der Telex. Der Telex ist, wie ich eben dem sage, das ist eigentlich eine Schreibmaschine gewesen. Es ist eigentlich
2: eine Morse-Schreibmaschine?
3: Es ist eigentlich der Vorläufer vom Chat gewesen. Du hast mit dem können chatten.
2: Aber eben, es ist eigentlich auf Morse basiert, glaube ich.
3: Nein, also das ist schon einfach eine Tastatur.
2: Ja, du schon, aber übermittelt Worte.
3: Ah, hinten dran, einfach Translator, oder würde ich mal sagen, einfach der Migrator oder...
2: Transmitter
3: oder so. Also, wie gesagt, Telex hier mit Moskau Disco, und genau so geschrieben, mit K, also wohlverstanden, Moskau Disco. So hat der Track dann geheißen, Telex, und ist, wie gesagt, in der Disco... Diskotheken wirklich abgegangen wie die Sau. Lassen wir rein, Telex! Woo, woo, woo.

0: Alex aus Belgien hier mit Moskau Disco. Wie gesagt, 1978, so ein bisschen ein Vorläufer. Sicher eine New Wave-Welle, die er ist gekommen, Anfang 90er, 80er Jahre. Aber hat sicher auch Elemente, wo die nachfolgende so als Techno-Welle sicher davon auch gezerrt hat. Es ist doch recht, sagen wir, Synthesizer-lastig gewesen. Und die technischen Möglichkeiten sind da zumal natürlich noch sehr, sehr, sehr beschränkt gewesen. Und ja, das waren so Produktionen, die auch recht so ein bisschen innovativ waren, die ein bisschen spekulativ waren. Weil es hat von mir gesehen, ausser Kraftwerk, wie du vorhin gesagt hast, jetzt eigentlich nicht die grosse Menge an Musik gegeben, die so getönt hat.
1: Nein, aus Frankreich ist noch ein, zwei experimental Musik gekommen.
0: Genau. Ja, ja. Aber eben Franzosen, das ist bekannt, ja. Oder? Also Jean-Michel Jarre und so weiter haben immer so ein bisschen im elektronischen Bereich umgeprobelt, die Deutschen sowieso. Aber es war nie ein riesengroßer Mainstream gewesen, sagen wir es so. Und das war wirklich ein Glückstreffer gewesen, glaube ich, für die Alex. Die haben sicher an diesem Song oder an diesem Track sicher auch Geld verdient.
1: Die leben sicher noch bis noch heute von dem.
0: Ja, kann man es vorstellen. Hingegen die nächste Produktion, ich glaube nicht, der Roland Thyssen, er ist schlussendlich, also der Roland Lambert, GL Thyssen, wir wissen nicht, was GL heisst noch. Also der hat auch
1: einen Vornamen. Grand-Lux. Grand-Lux.
0: Ja, Grand-Lux.
1: Ja, das ist immer GL.
0: Okay, also, aber wie gesagt, er hat irgendwie an seinen Namen, glaube ich, nicht so Freude gehabt, darum hat er sich näher, oder er muss seine Produktion, die geheissen Bud, nicht Bad, sondern Bud, Hunga, and his diplomatic music. Und hier kommt das auch, ich weiß, 70er Jahre, 1970,
1: yep.
0: Ist auch ein LP, der aufgestanden, also er hat eine ganze LP hat er hergebracht, auf einem Label namens Hebra Records. Er läuft auch wieder so ein bisschen unter psychedelisch, unter Rock, Free, Funk, Easy Listening. Und das ist echt noch erstaunlich. Eben, der ist jetzt wirklich auch alleine unterwegs und hat vermutlich da verschiedene Instrumente. Ich gehe jetzt mal davon aus, es werden verschiedene Instrumente sein. Hat er eingespielt. Und
1: ja.
0: Der Roland Thyssen, Gerald.
1: Einzutäter.
0: Einzutäter. Also, wir hören rein. Belgische Produktion. But Hunger and his diplomatic music traveling on Rhythmus.

0: Ja, und voilà, jetzt vielleicht fast zum ersten Mal in der Sendung. Ich bin relativ sprachlos.
1: Hammer, ja, also, Hammer. Also wir haben beide eigentlich fast gleichzeitig den Daumen hoch. Ja. Das heisst, das war hervorragend gewesen, was uns da der Roland Thyssen eigentlich hinterlassen hat. Leider offenbar nur ein Blatt hat er gemacht.
0: Ja, nein, er hat schon mehr gemacht.
1: Aber Ungerbad Hanga ist nur das, so genau. Roland Thyssen und so ein Piano und so. Nein, wirklich irgendwie lässig, so ein bisschen filmmusikmässig hat mich gedacht am Anfang. Und dann ist so eine Soul-Passage gekommen, irgendwie so eine Überleitung, so soul-mässig. Und einfach sein Piano, der Bass und Schlagzeug, einfach so treibend und er, nicht übertrieben, so ein bisschen jazzig noch reinklimpert. Wirklich easy listening, vom Besten, vom Strübsten. Also wir hätten jetzt gerade Lust, in eine Bar zu hocken und ein belgisches Bier zu nehmen.
0: Genau. Wir sind nicht die Einzigen, die das geklaut haben. Also, die Scheibe aus dem Jahr 1970 haben offensichtlich 401 Personen, geben das an. Und 1524 hätten sie gern.
1: Und wenn man denkt, dass der Roland Thyssen vermutlich nicht, außerhalb von Belgien, nicht so bekannt ist, ist das doch eine bemerkenswerte Zahl. Finde ich.
0: Chapeau!
1: Ja. Also jetzt bei der nächsten Produktion, da müssen wir uns nicht lange überlegen, ob die bekannt ist oder nicht. Weil die sagen, die hat so ein bisschen, ja, ist so ein bisschen eine Hymne gesehen, die so die 1990er Jahre eingeläutet haben, ob schon der Track natürlich schon 1989 ist rausgekommen. Aber irgendwie ist das so ein bisschen irgendwie neu gesehen, hat mich gedacht. Das ist auf der einen Seite, man es natürlich kennt und so, aber gleich einfach der Beat und der Gesang und so, es ist wirklich irgendwie etwas Neues gesehen. Und dann ist ja so Two and Limited und so weiter, sind so Bands hingekommen, übrigens, glaube ich, Belgier, bin ich ganz sicher.
0: Hey, ich bin nicht sicher.
1: Bist du nicht sicher? Jetzt geht es so aus dem Gedächtnis aus, jetzt hätte ich gesagt, Two and Limited sind vermutlich, wir können ja noch schnell schauen. Ja. Auf jeden Fall eben hat das so eine, eigentlich, das war eigentlich so ein bisschen der Anfang vom Techno, kann man sagen. Und sie nennen sich ja eigentlich auch so.
0: Genau. Und ich finde es noch erstaunlich, wer hinten dran steckt.
1: Der Joe oder der Jo.
0: Der Jo Bogart. Genau.
1: Der Jo, ja, der Ding ist der Vater vom Festplatten, dem sagen wir auch Jos und nicht Jos. Aber er ist ein Holländer.
0: Das versteht man in Holländer.
1: Sagen wir ihm Jo.
0: Jo Bogart. Belgier hat doch drei Alben rausgegeben, die völlig anders, und hat irgendwie mal gefunden, so, jetzt habe ich genug, jetzt will ich den Erfolg. Und ehrlich gesagt, wenn man ihn so anschaut, ja, das ist so ein bisschen...
1: Also der Prototyp vom Technoman.
0: Ja, vollständig.
1: aber einer, der nach 72 Stunden durch einen technoisiert aussieht.
0: Ja, aber er sieht so ein bisschen aus, wie soll ich sagen.
1: Ja, aber der Bart ist ihm nachher gewachsen und die Haare irgendwie stehen ihm zu Berg. Also das ist wirklich wie nach einem 72-stündigen Rave nonstop, siehst du so aus.
0: Also für mich ist es doch
1: ein bisschen... Am Anfang hat er nämlich den Augen gesehen wie links. Noch ein bisschen brünlich und dann ist er schwarz geworden.
0: Hallo!
1: Schau doch!
0: Also,
1: Fotostrecke. Zuerst ist es braun und dann wird er schwarz. Also der Hintergrund. Genau. Der Hintergrund.
0: Vom Typ her ist es Grosspapali, wo ich muss sagen, ja, der ist friedvoll.
1: Willst du da als Grossvater?
0: Ja,
1: also,
0: klar.
1: Ich habe Angst vor dem, wenn ich das so anschaue.
0: Also, auf jeden Fall,
1: da kommen wir also jetzt mehr der Deutrui sind, wenn ich das anschaue. Also, du merkst, wir sind uns nicht ganz einig über die äußerliche Ausstrahlung von Jo Bogart, aber wir sind uns einig, dass mit dieser Produktion da hier hat er eigentlich, so im Techno-Tech-House-Bereich hat er sicher einen Meilenstein hergelegt, und das ist sicher ein Track, wenn man ihn heute auflegt, wird er immer noch abzutanzen. Wir reden von niemand anderem als von Technotronic, und der Song, der heisst Pump Up The Jam, hier bei Groove Express 907 aus dem Studio Wölle.

0: Pump up the jam. Yes, hier bei Groove Express. Es ist mittlerweile fast 10 vor 10 und wir sind immer noch in Belgien. In Belgien natürlich, sagen wir, auf unserer Zugreise durch Europa. Leider haben wir die nicht physisch unter die Rädchen genommen. Das wäre vielleicht auch mal eine Idee. Wenn wir wirklich mal alt sind, vielleicht gibt es so ein Senioren-Rail, wo man durch Europa kurven kann. Und mit den heutigen technischen Mitteln sollte das kein Problem sein, dass man zum Beispiel könnte aus einem deutschen Zug, der seit 4 Stunden an einem Ort bleibt liegen, könnte eine Sendung machen. Ende.
1: 4 Stunden,
0: ja.
1: Du bist optimistisch.
0: Ja, wir könnten zum Beispiel ein ICE UK machen.
1: Ja, genau.
0: Wäre doch eine gute Idee.
1: Aus dem Stau.
0: Genau. Und wir würden dann einfach die Leute unterhalten, die in diesem Zug sich aufhalten und nicht weiterkommen. Das wäre doch so eine Idee. Also wie gesagt, es geht um Belgien heute und wir haben gehört, es ist doch recht abwechslungsreich, was uns die Belgier da so ein bisschen botten haben, musikmässig. Und wie gesagt, wir probieren wirklich immer so ein bisschen in diesem Bereich uns zu bewegen, wo es darum geht, dass die Leute schlussendlich dazu können schwafen. Wie wir so zu Bern sagen, das ist nichts, wir müssen vielleicht denen sagen, die vielleicht nicht mehr so Berndeutsch verstehen, das ist nichts unanständig. Schwafen ist wirklich einfach auf der Tanzfläche sich rhythmisch zu der Musik bewegen.
1: Genau.
0: Ja, und der Nächste, das ist der Hugo.
1: Hugo Raspoet.
0: Raspoet. Vielleicht ist er so ein Poet. Der Raspoet. Ja. Er ist ein Singer-Songwriter, ist in Belgien geboren, tatsächlich gestorben, ist er am gleichen Ort, wo er ist auf die Welt gekommen. Und er hat einen riesen Hit gehabt, scheinbar. Der hat Helena geheissen.
1: Der ist allerdings nicht bis zu uns
0: gekommen. Nein, den kennen wir gar nicht. Auf jeden Fall, der Hugo, der hat einen Song rausgebracht auf der Alpi, der genau gleich heisst wie er, nämlich ein Raspoet oder Raspoet. 1971 ist die rausgekommen. Und der Track, wollen wir sagen, was das
1: heißt? Nein, kann man das auch sehen.
0: Also alle die, die irgendwie flämisch, holländisch oder so verstehen, die wissen, um was es geht. Wir sind schauen, wir wissen nicht, ob die Übersetzungsmaschine genau so überlegt, wie er das übersetzt, wie er das gemeint hat. Darum sagen wir, das ist hier einfach nicht. Auf jeden Fall heisst der Song
2: «Sputje oplatjeriden».
0: Irgendwie lässt es auch raus als auf ein Bier.
1: Ja, zwei.
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0: Ja, sehr speziell.
1: Also auch sehr psychedelisch, 1971. Ja. Wir gehen davon aus, es geht ein bisschen um Drogen. Ja, also gewisse Wörter haben wir verstanden, vor allem der Doktor haben wir verstanden. Irgendjemand ist ein Doktor. Ja, was geht mit dem Doktor machen? Zum Beispiel mit Arzt impfen, ausser der gewisse Hockeytrainer, aber sonst kann man das schon noch machen. Ja, wir sind kurz vor dem Feierabend. Wir müssen sicher noch, oder wir dürfen natürlich. Mhm. Jetzt haben wir sogar gesehen, wer die Moderation heute macht. Das ist nämlich der Fäbu. Und der Fäbu, der tut alternier mit dem Panos, machen sie Mikrokosmos. Oh, wohlverstanden, mit K, wie Disco Moskau. Das hört sich immer ein bisschen von K.
2: Ja. Ja, aber warum auch nicht?
1: Irgendwann wird der Hals nicht mehr mitmachen, auf jeden Fall.
2: Was besser, kann ich? Besser als mit G. Ja. Mikrokosmos.
1: Ja, Migro.
2: Ja.
1: Ja, da müssen wir aber den Gobo noch erwähnen, oder? Irgendwie Gobomos oder irgend so. Nein, ist ja gleich. Also, wie gesagt, wir müssen, wir dürfen unbedingt empfehlen, die Sendung zu hören.
2: Das ist geil.
1: Gell? Unbedingt, mit dem Fabu sowieso, aber mit dem Panos auch. Ich spiele es keine Rolle, es ist wirklich von beiden gut. Und unsere Empfehlung gilt unseren Kollegen, Freunden, die nach uns kommen. Und bleibst dran in diesem Fall, nach der 10 hier auf unseren Wellen, 95,6 oder Internet oder was auch immer. Und wir haben genau noch einen Track auf Lager, der geht schon 5 Minuten.
2: Ja, ja, genau.
1: Okay, also, dann können wir die Zeit füllen und das ist der C.J. Bolland.
2: Christian J. Bolland, und das ist nicht ein gebürtiger Belgier, sondern ist wirklich in Stockton.
1: Also er ist transplantiert worden.
2: Genau, mit 3 ist er nachher auf Belgien gekommen und seine Eltern haben einen Club in Belgien gehabt und DJ ist nicht mehr anders als seine Mutter gewesen. So ist er schon relativ früh mit Musik dann in Berührung gekommen. Gut.
1: Das ist aber auch noch scheiße, wenn du irgendwie mit Kollegen unterwegs bist, dann sagen sie dir da, gehen wir noch in den Club, legen eine geile Tüten auf oder so. Und er musst du sagen, hey, das ist meine Mutter.
2: Pech sein.
1: Also. Scheiße. Also, wie gesagt, der Christian J. Bolland, genannt C.J. Bolland. Was hören wir von ihm? Das ist Sugar is sweeter. Also, was meint er damit? Das hat nichts mit Drogen und
2: so gar nicht.
1: Also, Sugar is sweeter. Sagen wir da ganz, sie haben es gut.
2: Gute Woche.
1: Es ist die Woche ist ein bisschen der Zocken gewesen, so ein bisschen... ein bisschen schiffig, ein bisschen heute ist wieder schön gewesen, gell? So ein morgens geschiffen, am Nachmittag schön. Auf jeden Fall sieht man es an der Pflanzenwelt, das ist wirklich hervorragend, wie das sprießt. Das ist, also ist wunderschön in der Natur, bin kürzlich da gesehen, wie das alles grün ist und sprießt und macht, ist schon eine wahre Freude. Muss man sagen, wir leben wirklich, wir dürfen es wirklich zwischendurch sagen, wir leben wirklich in einem Land, ja, wo es uns gut geht, wenn man so um sich herum schaut, oder? Kann man schon sagen.
2: Ja,
1: wenn man das vergleicht mit anderen Regionen, was man da so gehört, ist eben, wie gesagt, Natur genießen, solange wir noch können. Viel mehr können wir nicht sagen. Wir sagen Ragazzi, habt es gut und
2: bye.
1: Und der Indi ist unterwegs zum Plattentauer und ich sage nochmal, wer uns noch die letzten paar Minuten wird begleiten. Das ist der C.J. Bolland und der Song, das ist Sugar is Sweeter. Bye bye und bleibt dran hier und los Mikrokosmos.

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1: Hallo zusammen und einen schönen Abend. Hier ist der Fabio und ihr hört Mikrokosmos hier auf Radio Rabe 96,5. Wenn ihr mit mir in Kontakt treten wollt, dürft ihr mir gerne ein Mail schreiben auf studio@rabe.ch. Wir widmen uns heute Abend einen Mix zwischen Rap, Trip-Hop, gehen aber auch noch einen Abstecher Richtung Soul, Jazz machen und hören auch noch eine Spur Blues und Rock daraus raus. Ich habe lange darüber nachgedacht, was ich machen für ein Thema und ich dachte, da wir ja gerade Muttertag hatten und der Tag vor Frau am 8. März auch schon eigentlich durch ist, könnte ich doch die Playlist heute Abend starken Frauen widmen. Und so war auch der erste Track Ladies First von Queen Latifah zusammen mit der Moni Love. Und da ist aus dem 1989, aus dem Debütalbum von Queen Latifah All Hail the Queen. Sie zwei waren zwei wichtige Personen im Hip-Hop und vor allem auch für die Frauenbewegung im Hip-Hop. Weiter machen wir dann mit einer Frau aus der Bay Area, aus Kalifornien, gerade vor anderen Küsten von den USA. 25 Jahre ist es jetzt auch schon her, seit Cuts for Luck and Scars for Freedom ist rausgekommen. Aber sie dreht die Fackeln munter weiter. Hier ist Mystique.

Wir sind ein Jahr später gelandet in England bei Miss Dynamite und Sick and Tired. Das ist aus ihrem Debütalbum A Little Deeper, wo andere Lieder hatte, wie Dynamite, wo ein bisschen berühmter waren als das Lied. Aber ich finde eigentlich das ganze Album sehr cool. Von ihr gehen wir weiter auf Connecticut ins Jahr 2011 zu einem Album, das heisst The Journey of Flame. Es ist aus dem 2015. Okay, irgendetwas habe ich da auch falsch notiert. genau. Und das wäre dann die Aqua Naru, die wir hören wollen. Und am Ende des Lieds hat es auch noch einen gesprochenen Text von Dr. Trisha Rose, die eine Soziologin ist von Amerika, vor allem Hip-Hop und Gender erforscht hat. Also hören wir einfach One Woman and the Mic. We made it.

Das ist Florence gsi and the Machine aus dem Album Lungs aus dem 2009. Es ist ein Cover von einer Punkband, die Florence inspiriert hat, und die heissen The Lutes. Sie spielt extra in diesem Lied, glaube ich, ein bisschen mit der Perspektive, weil original ist es gesungen von einem Mann. Und wir haben jetzt das Lied in einer Bayou Percussion Version gehört, was eigentlich die Landschaft ein bisschen beschreibt, einerseits von Louisiana, wo mit Wasser durchzogen ist und wo vor allem fließende und stehende Gewässer betitelt, aber es kann auch eben auf einen musikalischen Punkt geführt werden. Jetzt gehen wir weiter mit einer anderen Frau. Und wenn wir jetzt im Freitagmorgen wären, dann würde jetzt die Rubrik Hits, Hits, Hits kommen. Wir gehen ins Jahr 1996 auf Schweden zu einem Album, das Man heisst. Das Lied heisst aber dann lustigerweise Woman. Und gesungen wird es von Nene Cherry, wo vor allem Ende 80er bis Mitte 90er bekannt ist worden mit ihrer Musik.

Das war Portishead mit Glorybox, ihre Live-Version, die sie in New York aufgenommen haben. Es ist aus dem Album Dummy, natürlich die Studio-Version aus dem 94. Ihr seid immer noch bei Radio Rabe 96,5 und ihr könnt mir ein Mail schreiben auf studio@rabe.ch natürlich. Wenn ihr wollt, in Kontakt treten mit mir. Das nächste Lied kommt von einem Album, das heisst Pushing Against the Stone aus dem 2013. Und zwar ist das von Valerie June. Und das Lied heisst Working Woman Blues und soll ein kleiner Mutmacher sein für Frauen und vor allem Hausfrauen und Mütter, die ihre Arbeit zu wenig wertgeschätzt haben. Weil das ist genauso Arbeit wie alles andere noch. Und oftmals, vor allem früher, hat man ja das einfach so verrichtet als Frau, weil es sich so gehört hat. Aber zum Glück ist nicht alles schlechter gewesen früher. Wenn ich es dir sagen könnte. Also lassen wir doch rein.

0: Das war Marlena Shaw mit «Woman of the Ghetto» aus dem 1969. Sie hat auf eine Karriere von über 50 Jahren zurückschauen. Leider ist sie eben auch gestorben, kürzlichst. Falls ich es vorhin falsch gesagt habe, ich habe natürlich gemeint, dass früher nicht alles ist besser war als heute. Habe ich es das mal richtig gesehen? Okay, Daumen hoch, super. Jetzt machen wir weiter mit einer etwas bekannteren Figur, und zwar mit der Nina Simone und ihrem Album «Wild is the Wind» aus dem 1966. Sie war natürlich auch eine tragische Figur, aber nichtsdestotrotz eine sehr starke Frau. Wir hören «Four Women».
1: Robin.

I'm a Fool to Want You. Das war Billie Holiday aus dem Jahr 58 von ihrem Album Lady in Satin. Ohne wahnsinnig gute Stimme, aber auch wiederum eine tragische Figur. Das Lied, obwohl es so fast so tönt, als hätte sie es geschrieben, ist nicht von ihr, sondern das hat niemand anders als der Frank Sinatra geschrieben im 1951. Und ja, wenn wir schon so schön im Leiden sind, dann verkünde ich jetzt das Ende von dieser Sendung, die gleich naht. Ich danke schon mal sehr herzlich für das Zuhören. Es freut mich immer natürlich, wenn ihr dabei seid. Mikrokosmos gibt es in 2 Wochen wieder und Rabe geht sowieso jeden Tag weiter. Und wenn wir schon dran sind, tun wir doch noch ein bisschen weiterleiden. Und gehen wir ins Jahr 1969 zum Abschluss zu «I Got Them All Cosmic Blues Again, Mama». Das ist das Album und das ist eins von Janis Joplin. Habt eine gute Nacht und bis zum nächsten Mal. Hier ist Little Girl Blue.

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